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1: Im Studio Colin Mock. Deutschland hat sich bei der WM vorzeitig für die K.O.-Phase qualifiziert. Gegen die Elfenbeinküste setzte sich das DFB-Team mit 2:1 durch. Dabei drehten die Deutschen einen Pausenrückstand. Der deutsche Abwehrspieler Jonathan Tah lobte nach dem Spiel die Mentalität im Team und sagte im ZDF weiter:
2: Wir haben nicht aufgegeben. Wir wussten, dass wir den Gegner irgendwann müde machen werden. Haben immer weitergemacht und ja, dann auch natürlich alle, die von Anfang an gespielt haben, aber auch die Jungs, die von der Bank gekommen sind, haben es überragend gemacht.
1: Vorher hatten die Niederlande mit 5:1 gegen Schweden gewonnen. Kurz vor der offiziellen Vorstellung sickert durch, was die von der Bundesregierung eingesetzte Rentenkommission an Vorschlägen macht. So soll das Eintrittsalter an die steigende Lebenserwartung gekoppelt werden. Eine Rente mit 70 soll es in den 2090er Jahren geben. So die Informationen von ARD und Bild am Sonntag. Deutschland will die Abschiebung nach Afghanistan ausweiten. Nach einem Bericht der Bild am Sonntag sollen im Monat bis zu 3 Charterflüge nach Kabul möglich sein. Mehr von Holger Dück.
3: Das Bundesinnenministerium hat das mit den in Afghanistan herrschenden Taliban ausgehandelt. Auch über reguläre Linienflüge sollen Straftäter zurückgeführt werden. Nach Informationen der Bild am Sonntag sollen in Deutschland mindestens 100 abschiebebereite Afghanen in Gefängnissen sitzen. Bundesinnenminister Dobrindt sagte der Zeitung, unsere Gesellschaft habe das legitime Interesse, dass Straftäter unser Land verlassen.
1: Das Wohngeld soll gekürzt werden. Sehr bitter, aber nicht anders machbar, sagt Bauministerin Huberts. Sie begründete die Pläne in der Rheinischen Post mit der schlechten Finanzlage. Ein Drittel der Haushalte wird künftig komplett leer ausgehen. Bund und Länder wollen so 2 Milliarden Euro einsparen. Solarstrom hat Deutschland in den letzten Jahren einen großen wirtschaftlichen Vorteil gebracht. Energieimporte für über 20 Milliarden Euro konnten so ersetzt werden, so der Bundesverband Solarwirtschaft. Solarstrom schütze nicht nur das Klima, sondern auch den Wirtschaftsstandort, sagt der Verbandschef.
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4: Mit KI-Support. Mal mehr, mal weniger Wolken sind unterwegs und vereinzelt kracht's auch schon mit Gewittern. Die Temperaturen liegen aktuell zwischen 22 und 14 Grad. Gegen Morgen schiebt der Westen neue, teils kräftige Gewitter nach. Tagsüber geht's dann heiß weiter, oft mit viel Sonne und schwüler Luft. Später können in der Mitte und im Süden kräftige Schauer und Gewitter runterkommen bei 32 bis 38 Grad.
5: Hier ist das Daily Update vom 21. Juni. Einen schönen Sonntag zusammen. Heute ist internationaler Yoga-Tag und ganz egal, ob herabschauender Hund, Sonnengruß oder einfach nur ein entspannter Durchatmer, heute dreht sich alles um Bewegung und Balance. Der Aktionstag hat übrigens Geschichte geschrieben, denn kein anderer internationaler Gedenktag wurde von so vielen Ländern gleichzeitig unterstützt. 175 Staaten stimmten für seine Einführung. Vielleicht also genau der richtige Tag, um einfach mal kurz innezuhalten, sich zu strecken oder auch einfach dem Alltag für einen Moment davon zu jogieren. Heute startet eine echte Musiklegende in den Konzertsommer. Peter Maffay eröffnet seine Love Places 2026 Tour auf dem Domplatz in Fulda. Nach seinem großen Abschied von den klassischen Tourneen steht der Sänger damit wieder auf einer ausgewählten Open-Air-Bühne.

Nach dem Auftakt in Fulda folgen nur noch wenige weitere Konzerte, unter anderem in Rosenheim und Bietigheim-Bissingen. Für Fans also eine seltene Gelegenheit, Peter Maffay noch einmal live unter freiem Himmel zu erleben. Heute vor 95 Jahren raste ein Fahrzeug in die Geschichtsbücher, das aussah wie eine Mischung aus Zug und Luftschiff. Am 21. Juni 1931 absolvierte der sogenannte Schienenzeppelin seine erste Testfahrt und erreichte dabei unglaubliche 230 Kilometer pro Stunde. Angetrieben wurde das futuristische Gefährt von einem riesigen Propeller am Heck. Für die damalige Zeit war das eine echte sensationelle Geschwindigkeit auf Schienen. Durchgesetzt hat sich diese Idee zwar nie, spektakulär war sie aber trotzdem. Verträumte Melodien und eine Stimme, die man sofort erkennt. Die Sängerin Lana Del Rey wird heute 41 Jahre alt. Sie schaffte mit Songs wie Videogames, Summertime Sadness und auch Young and Beautiful ihren ganz eigenen Stil zwischen Pop, Indie und Nostalgie. Millionen Fans lieben ihre Musik für die besondere Atmosphäre. Lana Del Rey beweist damit seit Jahren, dass auch leise Töne einfach große Wirkung erzielen können. Wir sagen Happy Birthday. Und das war das Daily Update am Sonntag. Heute ist übrigens auch internationaler T-Shirt-Tag, also weg mit Hemden oder Polos und einfach mal ein lässiges T-Shirt anziehen. Erfunden wurde dieser Gedenktag übrigens von, na ja, einer T-Shirt-Firma. Die betont aber ausdrücklich, dass das jetzt keine Werbung sein soll. Klar, McDonald's feiert auch den Burger, nur aus kulturellen Gründen. Sven Weikam, Daily Redaktion.

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1: Na, bist du auch noch nachtaktiv oder sogar auf der Arbeit oder vielleicht sogar schon wieder auf der Arbeit? Also ich habe ja einen guten Freund, der ist Bäcker. Klar, der muss morgens immer ganz früh raus und die Brötchen müssen auch fertig sein, wenn die normalen Menschen aufstehen. Doch damit der auch wirklich mal so 8 Stunden durchpennen kann, ne, geht der abends immer echt um 18 Uhr ins Bett. Ganz ehrlich, so früh musste ich nicht mal als Kind schlafen gehen. Also Erwachsensein ist doch nicht so toll, wie viele immer dachten. Aber vielleicht weckt der kommende Song ja irgendwie Kindheitserinnerungen in dir.
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1: Im Studio Colin Mock. Deutschland hat bei der WM vorzeitig die K.O.-Phase erreicht. Im zweiten Gruppenspiel gegen die Elfenbeinküste gewann das DFB-Team mit 2:1. Dabei schoss Einwechselspieler Dennis Undaf beide deutschen Tore. DFB-Trainer Julian Nagelsmann war nach dem Spiel voll des Lobes für den Stürmer. Er sagte im ZDF:
2: Das ist ein Stürmertyp, der einfach weiß, wo das Tor steht und seine Rolle erfüllt er herausragend gut. Und die Quote, die er hat, ist unfassbar wichtig für uns.
1: Vorher hatten die Niederlande mit 5:1 gegen Schweden gewonnen. Der Iran hat die Straße von Hormuz eigenen Angaben nach wieder für den Schiffsverkehr gesperrt. Das sei die Reaktion auf neuerliche Angriffe der israelischen Armee im Libanon. Für die Attacken macht die iranische Regierung auch die USA mitverantwortlich. Washington hätte das verhindern müssen, heißt es. In einem Rahmenabkommen war dieser Punkt ausdrücklich als Bedingung für weitere Verhandlungen genannt worden. Dienstag will die Rentenkommission der Bundesregierung ihre Vorschläge unterbreiten. Jetzt sind bereits erste Details durchgesickert. Eine Rente mit 70 soll erst in den 2090er Jahren eingeführt werden. Mehr von Nanju Kuhlmann.
3: Nach Informationen der ARD und der Bild am Sonntag soll das Renteneintrittsalter ab dem Jahr 2032 nach und nach angehoben werden, und zwar gekoppelt an die höhere Lebenserwartung. Alle 10 Jahre steigt das Eintrittsalter damit um ein halbes Jahr. Die Rente mit 63 oder nach 45 Beitragsjahren soll abgeschafft werden. Mittelfristig sollen auch Beamte in die Rentenversicherung eingegliedert werden, heißt es in dem Papier weiter.
1: Wer Wohngeld bezieht, muss sich auf Einschnitte gefasst machen. Denn es soll gekürzt werden. Ein Drittel der Haushalte wird künftig komplett leer ausgehen. Sehr bitter, aber nicht anders machbar, sagt Bauministerin Huberts der Rheinischen Post. Sie begründet die Pläne mit der schlechten Finanzlage. Solarstrom hat Deutschland in den letzten Jahren einen großen wirtschaftlichen Vorteil gebracht. Energieimporte für über 20 Milliarden Euro konnten so ersetzt werden, so der Bundesverband Solarwirtschaft. Solarstrom schütze nicht nur das Klima, sondern auch den Wirtschaftsstandort, sagt der Verbandschef.
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4: Mit KI-Support. Mal mehr, mal weniger Wolken sind unterwegs und vereinzelt kracht's auch schon mit Gewittern. Die Temperaturen liegen aktuell zwischen 22 und 14 Grad. Gegen Morgen schiebt der Westen neue, teils kräftige Gewitter nach. Tagsüber geht's dann heiß weiter, oft mit viel Sonne und schwüler Luft. Später können in der Mitte und im Süden kräftige Schauer und Gewitter runterkommen bei 32 bis 38 Grad.
5: Hier ist das Daily Update vom 21. Juni. Einen schönen Sonntag zusammen. Heute ist internationaler Yoga-Tag und ganz egal, ob herabschauender Hund, Sonnengruß oder einfach nur ein entspannter Durchatmer, heute dreht sich alles um Bewegung und Balance. Der Aktionstag hat übrigens Geschichte geschrieben, denn kein anderer internationaler Gedenktag wurde von so vielen Ländern gleichzeitig unterstützt. 175 Staaten stimmten für seine Einführung. Vielleicht also genau der richtige Tag, um einfach mal kurz innezuhalten, sich zu strecken oder auch einfach dem Alltag für einen Moment davon zu jogieren. Heute startet eine echte Musiklegende in den Konzertsommer. Peter Maffay eröffnet seine Love Places 2026 Tour auf dem Domplatz in Fulda. Nach seinem großen Abschied von den klassischen Tourneen steht der Sänger damit wieder auf einer ausgewählten Open-Air-Bühne.
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5: Nach dem Auftakt in Fulda folgen nur noch wenige weitere Konzerte, unter anderem in Rosenheim und Bietigheim-Bissingen. Für Fans also eine seltene Gelegenheit, Peter Maffay noch einmal live unter freiem Himmel zu erleben. Heute vor 95 Jahren raste ein Fahrzeug in die Geschichtsbücher, das aussah wie eine Mischung aus Zug und Luftschiff. Am 21. Juni 1931 absolvierte der sogenannte Schienenzeppelin seine erste Testfahrt und erreichte dabei unglaubliche 230 Kilometer pro Stunde. Angetrieben wurde das futuristische Gefährt von einem riesigen Propeller am Heck. Für die damalige Zeit war das eine echte sensationelle Geschwindigkeit auf Schienen. Durchgesetzt hat sich diese Idee zwar nie, spektakulär war sie aber trotzdem. Verträumte Melodien und eine Stimme, die man sofort erkennt. Die Sängerin Lana Del Rey wird heute 41 Jahre alt. Sie schaffte mit Songs wie Video Games, Summertime Sadness und auch Young and Beautiful ihren ganz eigenen Stil zwischen Pop, Indie und Nostalgie.
7: 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Millionen Fans lieben ihre Musik für die besondere Atmosphäre. Lana Del Rey beweist damit seit Jahren, dass auch leise Töne einfach große Wirkung erzielen können. Wir sagen Happy Birthday! Und das war das Daily Update am Sonntag. Heute ist übrigens auch internationaler T-Shirt-Tag, also weg mit Hemden oder Polos und einfach mal ein lässiges T-Shirt anziehen. Erfunden wurde dieser Gedenktag übrigens von, na ja, einer T-Shirt-Firma. Die betont aber ausdrücklich, dass das jetzt keine Werbung sein soll. Klar, McDonald's feiert auch den Burger, nur aus kulturellen Gründen. Sven Weikam, Daily Redaktion.

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1: Hi, kurze Frage in die Runde. Braucht mich hier noch jemand oder kann ich schlafen gehen? Nein, Spaß beiseite. Wir machen natürlich noch ein bisschen weiter, mindestens bis die Sonne aufgeht. Ich bin Sven und versüße euch hier die Nacht. Hi und hallo. Einzige Chance, mir zu entkommen, ihr müsst einschlafen. Vielleicht klappt es ja mit diesem Song hier.

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1: Im Studio Colin Mock. Deutschland hat sich bei der WM vorzeitig für die K.O.-Phase qualifiziert. Gegen die Elfenbeinküste setzte sich das DFB-Team mit 2:1 durch. Dabei drehten die Deutschen einen Pausenrückstand. Der deutsche Abwehrspieler Jonathan Tah lobte nach dem Spiel die Mentalität im Team und sagte im ZDF weiter:
2: Wir haben nicht aufgegeben. Wir wussten, dass wir den Gegner irgendwann müde machen werden. Haben immer weitergemacht und ja, dann auch natürlich alle, die von Anfang an gespielt haben, aber auch die Jungs, die von der Bank gekommen sind, haben es überragend gemacht.
1: Vorher hatten die Niederlande mit 5:1 gegen Schweden gewonnen. Kurz vor der offiziellen Vorstellung sickert durch, was die von der Bundesregierung eingesetzte Rentenkommission an Vorschlägen macht. So soll das Eintrittsalter an die steigende Lebenserwartung gekoppelt werden. Eine Rente mit 70 soll es in den 2090er Jahren geben. So die Informationen von ARD und Bild am Sonntag. Deutschland will die Abschiebung nach Afghanistan ausweiten. Nach einem Bericht der Bild am Sonntag sollen im Monat bis zu 3 Charterflüge nach Kabul möglich sein. Mehr von Holger Dück.
3: Das Bundesinnenministerium hat das mit den in Afghanistan herrschenden Taliban ausgehandelt. Auch über reguläre Linienflüge sollen Straftäter zurückgeführt werden. Nach Informationen der Bild am Sonntag sollen in Deutschland mindestens 100 abschiebebereite Afghanen in Gefängnissen sitzen. Bundesinnenminister Dobrindt sagte der Zeitung, unsere Gesellschaft habe das legitime Interesse, dass Straftäter unser Land verlassen.
1: Nach dem schweren Bahnunfall in München hat die Polizei weitere Details bekannt gegeben. Die Person, die ums Leben gekommen ist, war an den Rangierarbeiten mit den beiden Zügen beteiligt. Außerdem sind ein Linienbus und mehrere geparkte Autos beschädigt worden, als die 2 Waggons von der Brücke auf die darunterliegende Straße gestürzt sind. Solarstrom hat in Deutschland in den letzten Jahren fossile Energieimporte im Wert von mehr als 20 Milliarden Euro ersetzt. Das hat der Bundesverband Solarwirtschaft ausgerechnet. Laut einer YouGov-Umfrage sind im Übrigen 7 von 10 Deutschen dafür, die erneuerbaren Energien weiter auszubauen.
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4: Mit KI-Support. Mal mehr, mal weniger Wolken sind unterwegs und vereinzelt kracht's auch schon mit Gewittern. Die Temperaturen liegen aktuell zwischen 22 und 14 Grad. Gegen Morgen schiebt der Westen neue, teils kräftige Gewitter nach. Tagsüber geht's dann heiß weiter, oft mit viel Sonne und schwüler Luft. Später können in der Mitte und im Süden kräftige Schauer und Gewitter runterkommen bei 32 bis 38 Grad.
5: Hier ist das Daily Update vom 21. Juni. Einen schönen Sonntag zusammen. Heute ist internationaler Yoga-Tag und ganz egal, ob herabschauender Hund, Sonnengruß oder einfach nur ein entspannter Durchatmer, heute dreht sich alles um Bewegung und Balance. Der Aktionstag hat übrigens Geschichte geschrieben, denn kein anderer internationaler Gedenktag wurde von so vielen Ländern gleichzeitig unterstützt. 175 Staaten stimmten für seine Einführung. Vielleicht also genau der richtige Tag, um einfach mal kurz innezuhalten, sich zu strecken oder auch einfach dem Alltag für einen Moment davon zu jogieren. Heute startet eine echte Musiklegende in den Konzertsommer. Peter Maffay eröffnet seine Love Places 2026 Tour auf dem Domplatz in Fulda. Nach seinem großen Abschied von den klassischen Tourneen steht der Sänger damit wieder auf einer ausgewählten Open-Air-Bühne.

0: Nach dem Auftakt in Fulda folgen nur noch wenige weitere Konzerte, unter anderem in Rosenheim und Bietigheim-Bissingen. Für Fans also eine seltene Gelegenheit, Peter Maffay noch einmal live unter freiem Himmel zu erleben. Heute vor 95 Jahren raste ein Fahrzeug in die Geschichtsbücher, das aussah wie eine Mischung aus Zug und Luftschiff. Am 21. Juni 1931 absolvierte der sogenannte Schienenzeppelin seine erste Testfahrt und erreichte dabei unglaubliche 230 km pro Stunde. Angetrieben wurde das futuristische Gefährt von einem riesigen Propeller am Heck. Für die damalige Zeit war das eine echte sensationelle Geschwindigkeit auf Schienen. Durchgesetzt hat sich diese Idee zwar nie, spektakulär war sie aber trotzdem. Verträumte Melodien und eine Stimme, die man sofort erkennt. Die Sängerin Lana Del Rey wird heute 41 Jahre alt. Sie schaffte mit Songs wie Videogames, Summertime Sadness und auch Young and Beautiful ihren ganz eigenen Stil zwischen Pop, Indie und Nostalgie. Millionen Fans lieben ihre Musik für die besondere Atmosphäre. Lana Del Rey beweist damit seit Jahren, dass auch leise Töne einfach große Wirkung erzielen können. Wir sagen Happy Birthday. Und das war das Daily Update am Sonntag. Heute ist übrigens auch internationaler T-Shirt-Tag, also weg mit Hemden oder Polos und einfach mal ein lässiges T-Shirt anziehen. Erfunden wurde dieser Gedenktag übrigens von, na ja, einer T-Shirt-Firma. Die betont aber ausdrücklich, dass das jetzt keine Werbung sein soll. Klar, McDonald's feiert auch den Burger, nur aus kulturellen Gründen. Sven Weikam, Daily Redaktion.
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1: Wenn Schäfchenzählen bei euch nichts bringt und ihr immer noch nicht einschlafen könnt, dann habe ich vielleicht den ultimativen Tipp für euch. Zählt doch einfach die Takte des kommenden Liedes. Also 1, 2, 3, 4, 1, 2, 3, 4 und so weiter. Und ja, den Rhythmus dazu, den gibt's jetzt hier im kommenden Song.

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1: Im Studio Colin Mock. Deutschland steht nach einem 2:1-Sieg gegen die Elfenbeinküste vorzeitig in der K.O.-Phase der WM. Mann des Spiels war Dennis Undaff. Als Einwechselspieler schoss er nach dem Pausenrückstand beide deutschen Tore. Er sagte nach dem Spiel im ZDF:
2: Wie ich das mache? Keine Ahnung. Ich stehe richtig. Versuche mein Selbstbewusstsein auf den Platz zu bringen. Weiß, dass ich in jedem Spiel treffen kann. Vor allem mit diesen überragenden Mitspielern sowieso. Die machen es mir einfach und ja, versuche einfach nur da zu sein.
1: Weil sich Curaçao gegen Ecuador einen Punkt erkämpft hat, ist Deutschland außerdem auch Festgruppensieger. Außerdem haben die Niederlande 5:1 gegen Schweden gewonnen. Dienstag will die Rentenkommission der Bundesregierung ihre Vorschläge unterbreiten. Jetzt sind erste Details durchgesickert. Eine Rente mit 70 soll erst in den 2090er Jahren eingeführt werden, berichten ARD und Bild am Sonntag. Außerdem sollen auch Beamte in die Rentenversicherung eingegliedert werden. Das Wohngeld soll gekürzt werden. Sehr bitter, aber nicht anders machbar, sagt Bauministerin Huberts. Sie verteidigte die Pläne in der Rheinischen Post. Mehr von Hanna Messerschmidt.
3: Die SPD-Politikerin begründet die Einschnitte mit der schwierigen Haushaltslage. Die Kürzungen beim Wohngeld werden alle bisherigen Empfänger betreffen, sagt sie. Ein Drittel der Haushalte wird künftig komplett leer ausgehen. Betroffen sind unter anderem Wohngeldempfänger, die wegen ihres Einkommens bisher gerade noch antragsberechtigt sind. Durch die Einschnitte könnten Bund und Länder 2 Milliarden Euro einsparen.
1: Der Iran hat die Straße von Hormuz eigenen Angaben nach wieder für den Schiffsverkehr gesperrt. Das Regime in Teheran reagiert auf israelische Angriffe im Libanon. In einem Rahmenabkommen mit den USA war ein Ende der israelischen Attacken Bedingung für weitere Verhandlungen. Solarstrom hat in Deutschland in den letzten Jahren fossile Energieimporte im Wert von mehr als 20 Milliarden Euro ersetzt. Das hat der Bundesverband Solarwirtschaft ausgerechnet. Laut einer YouGov-Umfrage sind im Übrigen 7 von 10 Deutschen dafür, die erneuerbaren Energien weiter auszubauen.
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4: Mit KI-Support. Meist klar startet der Morgen, nur im Westen ist schon kräftiger Regen mit Gewittern unterwegs und zieht Richtung Mitte. Tagsüber bleibt's im Norden überwiegend trocken, sonst wird's erst nochmal freundlich, bevor später von der Mitte aus mehr Schauer und Gewitter hochgehen, teils heftig. Dazu wird's richtig heiß mit 32 bis 38 Grad. Morgen erst viel Sonne, dann wieder einzelne Gewitter, maximal 38 Grad.
5: Hier ist das Daily Update vom 21. Juni. Einen schönen Sonntag zusammen. Heute ist internationaler Yoga-Tag und ganz egal, ob herabschauender Hund, Sonnengruß oder einfach nur ein entspannter Durchatmer, heute dreht sich alles um Bewegung und Balance. Der Aktionstag hat übrigens Geschichte geschrieben, denn kein anderer internationaler Gedenktag wurde von so vielen Ländern gleichzeitig unterstützt. 175 Staaten stimmten für seine Einführung. Vielleicht also genau der richtige Tag, um einfach mal kurz innezuhalten, sich zu strecken oder auch einfach dem Alltag für einen Moment davon zu jogieren. Heute startet eine echte Musiklegende in den Konzertsommer. Peter Maffay eröffnet seine Love Places 2026 Tour auf dem Domplatz in Fulda. Nach seinem großen Abschied von den klassischen Tourneen steht der Sänger damit wieder auf einer ausgewählten Open-Air-Bühne.

Nach dem Auftakt in Fulda folgen nur noch wenige weitere Konzerte, unter anderem in Rosenheim und Bietigheim-Bissingen. Für Fans also eine seltene Gelegenheit, Peter Maffay noch einmal live unter freiem Himmel zu erleben. Heute vor 95 Jahren raste ein Fahrzeug in die Geschichtsbücher, das aussah wie eine Mischung aus Zug und Luftschiff. Am 21. Juni 1931 absolvierte der sogenannte Schienenzeppelin seine erste Testfahrt und erreichte dabei unglaubliche 230 Kilometer pro Stunde. Angetrieben wurde das futuristische Gefährt von einem riesigen Propeller am Heck. Für die damalige Zeit war das eine echte sensationelle Geschwindigkeit auf Schienen. Durchgesetzt hat sich diese Idee zwar nie, spektakulär war sie aber trotzdem. Verträumte Melodien und eine Stimme, die man sofort erkennt. Die Sängerin Lana Del Rey wird heute 41 Jahre alt. Sie schaffte mit Songs wie Video Games, Summertime Sadness und auch Young and Beautiful ihren ganz eigenen Stil zwischen Pop, Indie und Nostalgie. Millionen Fans lieben ihre Musik für die besondere Atmosphäre. Lana Del Rey beweist damit seit Jahren, dass auch leise Töne einfach große Wirkung erzielen können. Wir sagen Happy Birthday. Und das war das Daily Update am Sonntag. Heute ist übrigens auch internationaler T-Shirt-Tag, also weg mit Hemden oder Polos und einfach mal ein lässiges T-Shirt anziehen. Erfunden wurde dieser Gedenktag übrigens von, na ja, einer T-Shirt-Firma. Die betont aber ausdrücklich, dass das jetzt keine Werbung sein soll. Klar, McDonald's feiert auch den Burger, nur aus kulturellen Gründen. Sven Weikam, Daily Redaktion.

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1: Viele von euch fragen sich sicherlich, warum ist denn der Typ da schon wieder im Radio um die Uhrzeit? Ja, die Antwort ist ganz einfach. Meine Schwiegereltern sind gerade zu Besuch und naja, gestern habe ich dann doch irgendwie den Staubsauger wohl zu später Zeit angeschmissen. War jetzt auch nicht die beste Idee, aber ich habe mir gedacht, so eine Nachtschicht heute hier im Radio, besser geht's gar nicht. Kommt gut durch die nächsten Stunden, hier ist wieder ein bisschen Musik für euch.

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2: Alleine schlafen ist doof. Ja, finde ich auch. Also bleibt einfach mit mir wach. Ich habe nämlich genug Musik für die nächsten Stunden parat. Als Kind habe ich ja immer Gute-Nacht-Geschichten vorgelesen bekommen. Keine Sorge, das mache ich jetzt nicht. Aber ich habe für euch einfach die perfekte Musik für diese Uhrzeit. Also hier ist schon der nächste Soundtrack für die Nacht.

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1: Im Studio Colin Mock. Deutschland steht nach einem 2:1-Sieg gegen die Elfenbeinküste vorzeitig in der K.O.-Phase der WM. Mann des Spiels war Dennis Undaff. Als Einwechselspieler schoss er nach dem Pausenrückstand beide deutschen Tore. Er sagte nach dem Spiel im ZDF:
2: Wie ich das mache? Keine Ahnung. Ich stehe richtig. Versuche mein Selbstbewusstsein auf den Platz zu bringen. Weiß, dass ich in jedem Spiel treffen kann. Vor allem mit diesen überragenden Mitspielern sowieso. Die machen es mir einfach und ja, versuche einfach nur da zu sein.
1: Weil sich Curaçao gegen Ecuador einen Punkt erkämpft hat, ist Deutschland außerdem auch Festgruppensieger. Außerdem haben die Niederlande 5:1 gegen Schweden gewonnen. Dienstag will die Rentenkommission der Bundesregierung ihre Vorschläge unterbreiten. Jetzt sind erste Details durchgesickert. Eine Rente mit 70 soll erst in den 2090er Jahren eingeführt werden, berichten ARD und Bild am Sonntag. Außerdem sollen auch Beamte in die Rentenversicherung eingegliedert werden. Das Wohngeld soll gekürzt werden. Sehr bitter, aber nicht anders machbar, sagt Bauministerin Huberts. Sie verteidigte die Pläne in der Rheinischen Post. Mehr von Hanna Messerschmidt.
3: Die SPD-Politikerin begründet die Einschnitte mit der schwierigen Haushaltslage. Die Kürzungen beim Wohngeld werden alle bisherigen Empfänger betreffen, sagt sie. Ein Drittel der Haushalte wird künftig komplett leer ausgehen. Betroffen sind unter anderem Wohngeldempfänger, die wegen ihres Einkommens bisher gerade noch antragsberechtigt sind. Durch die Einschnitte könnten Bund und Länder 2 Milliarden Euro einsparen.
1: Der Iran hat die Straße von Hormuz eigenen Angaben nach wieder für den Schiffsverkehr gesperrt. Das Regime in Teheran reagiert auf israelische Angriffe im Libanon. In einem Rahmenabkommen mit den USA war ein Ende der israelischen Attacken Bedingung für weitere Verhandlungen. Solarstrom hat in Deutschland in den letzten Jahren fossile Energieimporte im Wert von mehr als 20 Milliarden Euro ersetzt. Das hat der Bundesverband Solarwirtschaft ausgerechnet. Laut einer YouGov-Umfrage sind im Übrigen 7 von 10 Deutschen dafür, die erneuerbaren Energien weiter auszubauen.
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4: Mit KI-Support. Meist klar startet der Morgen, nur im Westen ist schon kräftiger Regen mit Gewittern unterwegs und zieht Richtung Mitte. Tagsüber bleibt's im Norden überwiegend trocken, sonst wird's erst nochmal freundlich, bevor später von der Mitte aus mehr Schauer und Gewitter hochgehen, teils heftig. Dazu wird's richtig heiß mit 32 bis 38 Grad. Morgen erst viel Sonne, dann wieder einzelne Gewitter, maximal 38 Grad.
5: Hier ist das Daily Update vom 21. Juni. Einen schönen Sonntag zusammen. Heute ist internationaler Yoga-Tag und ganz egal, ob herabschauender Hund, Sonnengruß oder einfach nur ein entspannter Durchatmer, heute dreht sich alles um Bewegung und Balance. Der Aktionstag hat übrigens Geschichte geschrieben, denn kein anderer internationaler Gedenktag wurde von so vielen Ländern gleichzeitig unterstützt. 175 Staaten stimmten für seine Einführung. Vielleicht also genau der richtige Tag, um einfach mal kurz innezuhalten, sich zu strecken oder auch einfach dem Alltag für einen Moment davon zu jogieren. Heute startet eine echte Musiklegende in den Konzertsommer. Peter Maffay eröffnet seine

Nach dem Auftakt in Fulda folgen nur noch wenige weitere Konzerte, unter anderem in Rosenheim und Bietigheim-Bissingen. Für Fans also eine seltene Gelegenheit, Peter Maffay noch einmal live unter freiem Himmel zu erleben. Heute vor 95 Jahren raste ein Fahrzeug in die Geschichtsbücher, das aussah wie eine Mischung aus Zug und Luftschiff. Am 21. Juni 1931 absolvierte der sogenannte Schienenzeppelin seine erste Testfahrt und erreichte dabei unglaubliche 230 Kilometer pro Stunde. Angetrieben wurde das futuristische Gefährt von einem riesigen Propeller am Heck. Für die damalige Zeit war das eine echte sensationelle Geschwindigkeit auf Schienen. Durchgesetzt hat sich diese Idee zwar nie, spektakulär war sie aber trotzdem. Verträumte Melodien und eine Stimme, die man sofort erkennt. Die Sängerin Lana Del Rey wird heute 41 Jahre alt. Sie schaffte mit Songs wie Video Games, Summertime Sadness und auch Young and Beautiful ihren ganz eigenen Stil zwischen Pop, Indie und Nostalgie. Millionen Fans lieben ihre Musik für die besondere Atmosphäre. Lana Del Rey beweist damit seit Jahren, dass auch leise Töne einfach große Wirkung erzielen können. Wir sagen Happy Birthday. Und das war das Daily Update am Sonntag. Heute ist übrigens auch internationaler T-Shirt-Tag, also weg mit Hemden oder Polos und einfach mal ein lässiges T-Shirt anziehen. Erfunden wurde dieser Gedenktag übrigens von, einer T-Shirt-Firma. Die betont aber ausdrücklich, dass das jetzt keine Werbung sein soll. Klar, McDonald's feiert auch den Burger, nur aus kulturellen Gründen. Sven Weikam, Daily Redaktion.

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1: Im Studio Colin Mock. Deutschland steht nach einem 2:1-Sieg gegen die Elfenbeinküste vorzeitig in der K.O.-Phase der WM. Mann des Spiels war Dennis Undaff. Als Einwechselspieler schoss er nach dem Pausenrückstand beide deutschen Tore. Er sagte nach dem Spiel im ZDF:
2: Wie ich das mache? Keine Ahnung. Ich stehe richtig. Versuche mein Selbstbewusstsein auf den Platz zu bringen. Weiß, dass ich in jedem Spiel treffen kann. Vor allem mit diesen überragenden Mitspielern sowieso. Die machen es mir einfach und ja, versuche einfach nur da zu sein.
1: Weil sich Curaçao gegen Ecuador einen Punkt erkämpft hat, ist Deutschland außerdem auch Festgruppensieger. Außerdem haben die Niederlande 5:1 gegen Schweden gewonnen. Dienstag will die Rentenkommission der Bundesregierung ihre Vorschläge unterbreiten. Jetzt sind erste Details durchgesickert. Eine Rente mit 70 soll erst in den 2090er Jahren eingeführt werden, berichten ARD und Bild am Sonntag. Außerdem sollen auch Beamte in die Rentenversicherung eingegliedert werden. Das Wohngeld soll gekürzt werden. Sehr bitter, aber nicht anders machbar, sagt Bauministerin Huberts. Sie verteidigte die Pläne in der Rheinischen Post. Mehr von Hanna Messerschmidt.
3: Die SPD-Politikerin begründet die Einschnitte mit der schwierigen Haushaltslage. Die Kürzungen beim Wohngeld werden alle bisherigen Empfänger betreffen, sagt sie. Ein Drittel der Haushalte wird künftig komplett leer ausgehen. Betroffen sind unter anderem Wohngeldempfänger, die wegen ihres Einkommens bisher gerade noch antragsberechtigt sind. Durch die Einschnitte könnten Bund und Länder 2 Milliarden Euro einsparen.
1: Der Iran hat die Straße von Hormuz eigenen Angaben nach wieder für den Schiffsverkehr gesperrt. Das Regime in Teheran reagiert auf israelische Angriffe im Libanon. In einem Rahmenabkommen mit den USA war ein Ende der israelischen Attacken Bedingung für weitere Verhandlungen. Solarstrom hat in Deutschland in den letzten Jahren fossile Energieimporte im Wert von mehr als 20 Milliarden Euro ersetzt. Das hat der Bundesverband Solarwirtschaft ausgerechnet. Laut einer YouGov-Umfrage sind im Übrigen 7 von 10 Deutschen dafür, die erneuerbaren Energien weiter auszubauen.
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4: Mit KI-Support. Meist klar geht's in den Morgen, aber im Westen wird's schon nass mit kräftigem Regen und Gewittern. Das zieht rüber Richtung Mitte. Tagsüber bleibt's oft sonnig und richtig heiß, im Norden etwas angenehmer, dazu kommen ab und zu Schauer und Gewitter durch, später auch in den Bergen. Die Höchstwerte liegen zwischen 24 und 38 Grad. Morgen erst wieder viel Sonne, dann in der Mitte und im Süden öfter Gewitter, maximal bis 38 Grad.
0: Hier ist das Daily Update vom 21. Juni. Einen schönen Sonntag zusammen. Heute ist internationaler Yoga-Tag und ganz egal, ob herabschauender Hund, Sonnengruß oder einfach nur ein entspannter Durchatmer, heute dreht sich alles um Bewegung und Balance. Der Aktionstag hat übrigens Geschichte geschrieben, denn kein anderer internationaler Gedenktag wurde von so vielen Ländern gleichzeitig unterstützt. 175 Staaten stimmten für seine Einführung. Vielleicht also genau der richtige Tag, um einfach mal kurz innezuhalten, sich zu strecken oder auch einfach dem Alltag für einen Moment davon zu jogieren. Heute startet eine echte Musiklegende in den Konzertsommer. Peter Maffay eröffnet seine Love Places 2026 Tour auf dem Domplatz in Fulda. Nach seinem großen Abschied von den klassischen Tourneen steht der Sänger damit wieder auf einer ausgewählten Open-Air-Bühne.
5: 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Von mir und gehst du, bleibt deine Werbe hier.
0: Nach dem Auftakt in Fulda folgen nur noch wenige weitere Konzerte, unter anderem in Rosenheim und Bietigheim-Bissingen. Für Fans also eine seltene Gelegenheit, Peter Maffay noch einmal live unter freiem Himmel zu erleben. Heute vor 95 Jahren raste ein Fahrzeug in die Geschichtsbücher, das aussah wie eine Mischung aus Zug und Luftschiff. Am 21. Juni 1931 absolvierte der sogenannte Schienenzeppelin seine erste Testfahrt und erreichte dabei unglaubliche 230 km pro Stunde. Angetrieben wurde das futuristische Gefährt von einem riesigen Propeller am Heck. Für die damalige Zeit war das eine echte sensationelle Geschwindigkeit auf Schienen. Durchgesetzt hat sich diese Idee zwar nie, spektakulär war sie aber trotzdem. Verträumte Melodien und eine Stimme, die man sofort erkennt. Die Sängerin Lana Del Rey wird heute 41 Jahre alt. Sie schaffte mit Songs wie Video Games, Summertime Sadness und auch Young and Beautiful ihren ganz eigenen Stil zwischen Pop, Indie und Nostalgie. Millionen Fans lieben ihre Musik für die besondere Atmosphäre. Lana Del Rey beweist damit seit Jahren, dass auch leise Töne einfach große Wirkung erzielen können. Wir sagen Happy Birthday. Und das war das Daily Update am Sonntag. Heute ist übrigens auch internationaler T-Shirt-Tag, also weg mit Hemden oder Polos und einfach mal ein lässiges T-Shirt anziehen. Erfunden wurde dieser Gedenktag übrigens von, na ja, einer T-Shirt-Firma. Die betont aber ausdrücklich, dass das jetzt keine Werbung sein soll. Klar, McDonald's feiert auch den Burger, nur aus kulturellen Gründen. Sven Weikam, Daily Redaktion.

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1: Im Studio Colin Mock. Deutschland steht nach einem 2:1-Sieg gegen die Elfenbeinküste vorzeitig in der K.O.-Phase der WM. Mann des Spiels war Dennis Undaff. Als Einwechselspieler schoss er nach dem Pausenrückstand beide deutschen Tore. Er sagte nach dem Spiel im ZDF:
2: Wie ich das mache? Keine Ahnung. Ich stehe richtig. Versuche mein Selbstbewusstsein auf den Platz zu bringen. Weiß, dass ich in jedem Spiel treffen kann. Vor allem mit diesen überragenden Mitspielern sowieso. Die machen es mir einfach und ja, versuche einfach nur da zu sein.
1: Weil sich Curaçao gegen Ecuador einen Punkt erkämpft hat, ist Deutschland außerdem auch Festgruppensieger. Außerdem haben die Niederlande 5:1 gegen Schweden gewonnen. Dienstag will die Rentenkommission der Bundesregierung ihre Vorschläge unterbreiten. Jetzt sind erste Details durchgesickert. Eine Rente mit 70 soll erst in den 2090er Jahren eingeführt werden, berichten ARD und Bild am Sonntag. Außerdem sollen auch Beamte in die Rentenversicherung eingegliedert werden. Das Wohngeld soll gekürzt werden. Sehr bitter, aber nicht anders machbar, sagt Bauministerin Huberts. Sie verteidigte die Pläne in der Rheinischen Post. Mehr von Hanna Messerschmidt.
3: Die SPD-Politikerin begründet die Einschnitte mit der schwierigen Haushaltslage. Die Kürzungen beim Wohngeld werden alle bisherigen Empfänger betreffen, sagt sie. Ein Drittel der Haushalte wird künftig komplett leer ausgehen. Betroffen sind unter anderem Wohngeldempfänger, die wegen ihres Einkommens bisher gerade noch antragsberechtigt sind. Durch die Einschnitte könnten Bund und Länder 2 Milliarden Euro einsparen.
1: Der Iran hat die Straße von Hormuz eigenen Angaben nach wieder für den Schiffsverkehr gesperrt. Das Regime in Teheran reagiert auf israelische Angriffe im Libanon. In einem Rahmenabkommen mit den USA war ein Ende der israelischen Attacken Bedingung für weitere Verhandlungen. Solarstrom hat in Deutschland in den letzten Jahren fossile Energieimporte im Wert von mehr als 20 Milliarden Euro ersetzt. Das hat der Bundesverband Solarwirtschaft ausgerechnet. Laut einer YouGov-Umfrage sind im Übrigen 7 von 10 Deutschen dafür, die erneuerbaren Energien weiter auszubauen.
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4: Mit KI-Support. Meist klar geht's in den Morgen, aber im Westen wird's schon nass mit kräftigem Regen und Gewittern. Das zieht rüber Richtung Mitte. Tagsüber bleibt's oft sonnig und richtig heiß, im Norden etwas angenehmer, dazu kommen ab und zu Schauer und Gewitter durch, später auch in den Bergen. Die Höchstwerte liegen zwischen 24 und 38 Grad. Morgen erst wieder viel Sonne, dann in der Mitte und im Süden öfter Gewitter, maximal bis 38 Grad.
5: Hier ist das Daily Update vom 21. Juni. Einen schönen Sonntag zusammen. Heute ist internationaler Yoga-Tag und ganz egal, ob herabschauender Hund, Sonnengruß oder einfach nur ein entspannter Durchatmer, heute dreht sich alles um Bewegung und Balance. Der Aktionstag hat übrigens Geschichte geschrieben, denn kein anderer internationaler Gedenktag wurde von so vielen Ländern gleichzeitig unterstützt. 175 Staaten stimmten für seine Einführung. Vielleicht also genau der richtige Tag, um einfach mal kurz innezuhalten, sich zu strecken oder auch einfach dem Alltag für einen Moment davon zu jogieren. Heute startet eine echte Musiklegende in den Konzertsommer. Peter Maffay eröffnet seine Love Places 2026 Tour auf dem Domplatz in Fulda. Nach seinem großen Abschied von den klassischen Tourneen steht der Sänger damit wieder auf einer ausgewählten Open-Air-Bühne.
6: Und wenn ich gehe, dann geht's nur ein Teil.
5: Nach dem Auftakt in Fulda folgen nur noch wenige weitere Konzerte, unter anderem in Rosenheim und Bietigheim-Bissingen. Für Fans also eine seltene Gelegenheit, Peter Maffay noch einmal live unter freiem Himmel zu erleben. Heute vor 95 Jahren raste ein Fahrzeug in die Geschichtsbücher, das aussah wie eine Mischung aus Zug und Luftschiff. Am 21. Juni 1931 absolvierte der sogenannte Schienenzeppelin seine erste Testfahrt und erreichte dabei unglaubliche 230 Kilometer pro Stunde. Angetrieben wurde das futuristische Gefährt von einem riesigen Propeller am Heck. Für die damalige Zeit war das eine echte sensationelle Geschwindigkeit auf Schienen. Durchgesetzt hat sich diese Idee zwar nie, spektakulär war sie aber trotzdem. Verträumte Melodien und eine Stimme, die man sofort erkennt. Die Sängerin Lana Del Rey wird heute 41 Jahre alt. Sie schaffte mit Songs wie Video Games, Summertime Sadness und auch Young and Beautiful ihren ganz eigenen Stil zwischen Pop, Indie und Nostalgie. Kiss me right before you go. Summertime Sadness. Millionen Fans lieben ihre Musik für die besondere Atmosphäre. Lana Del Rey beweist damit seit Jahren, dass auch leise Töne einfach große Wirkung erzielen können. Wir sagen Happy Birthday. Und das war das Daily Update am Sonntag. Heute ist übrigens auch internationaler T-Shirt-Tag, also weg mit Hemden oder Polos und einfach mal ein lässiges T-Shirt anziehen. Erfunden wurde dieser Gedenktag übrigens von, na ja, einer T-Shirt-Firma. Die betont aber ausdrücklich, dass das jetzt keine Werbung sein soll. Klar, McDonald's feiert auch den Burger, nur aus kulturellen Gründen. Sven Weikam, Daily Redaktion. 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
1: Im Studio Colin Mock. Deutschland steht nach einem 2:1-Sieg gegen die Elfenbeinküste vorzeitig in der K.O.-Phase der WM. Mann des Spiels war Dennis Undaff. Als Einwechselspieler schoss er nach dem Pausenrückstand beide deutschen Tore. Er sagte nach dem Spiel im ZDF:
2: Wie ich das mache? Keine Ahnung. Ich stehe richtig. Versuche mein Selbstbewusstsein auf den Platz zu bringen. Weiß, dass ich in jedem Spiel treffen kann. Vor allem mit diesen überragenden Mitspielern sowieso. Die machen es mir einfach und ja, versuche einfach nur da zu sein.
1: Weil sich Curaçao gegen Ecuador einen Punkt erkämpft hat, ist Deutschland außerdem auch Festgruppensieger. Außerdem haben die Niederlande 5:1 gegen Schweden gewonnen. Dienstag will die Rentenkommission der Bundesregierung ihre Vorschläge unterbreiten. Jetzt sind erste Details durchgesickert. Eine Rente mit 70 soll erst in den 2090er Jahren eingeführt werden, berichten ARD und Bild am Sonntag. Außerdem sollen auch Beamte in die Rentenversicherung eingegliedert werden. Das Wohngeld soll gekürzt werden. Sehr bitter, aber nicht anders machbar, sagt Bauministerin Huberts. Sie verteidigte die Pläne in der Rheinischen Post. Mehr von Hanna Messerschmidt.
3: Die SPD-Politikerin begründet die Einschnitte mit der schwierigen Haushaltslage. Die Kürzungen beim Wohngeld werden alle bisherigen Empfänger betreffen, sagt sie. Ein Drittel der Haushalte wird künftig komplett leer ausgehen. Betroffen sind unter anderem Wohngeldempfänger, die wegen ihres Einkommens bisher gerade noch antragsberechtigt sind. Durch die Einschnitte könnten Bund und Länder 2 Milliarden Euro einsparen.
1: Der Iran hat die Straße von Hormuz eigenen Angaben nach wieder für den Schiffsverkehr gesperrt. Das Regime in Teheran reagiert auf israelische Angriffe im Libanon. In einem Rahmenabkommen mit den USA war ein Ende der israelischen Attacken Bedingung für weitere Verhandlungen. Solarstrom hat in Deutschland in den letzten Jahren fossile Energieimporte im Wert von mehr als 20 Milliarden Euro ersetzt. Das hat der Bundesverband Solarwirtschaft ausgerechnet. Laut einer YouGov-Umfrage sind im Übrigen 7 von 10 Deutschen dafür, die erneuerbaren Energien weiter auszubauen.
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4: Mit KI-Support. Viel Sonne ist heute Vormittag schon am Start, aber von Westen her kommen schnell Schauer und Gewitter rein. Im Lauf des Tages wird's dann auch in der Mitte und später Richtung Osten und Süden immer wieder kräftig nass. Dazwischen bleibt's oft schwül und richtig heiß mit 32 bis 38 Grad. Im Norden eher 24 bis 29. Morgen erst nochmal viel Sonne, später wieder einzelne Schauer und Gewitter, maximal bis 38 Grad.
5: Hier ist das Daily Update vom 21. Juni. Einen schönen Sonntag zusammen. Heute ist internationaler Yoga-Tag und ganz egal, ob herabschauender Hund, Sonnengruß oder einfach nur ein entspannter Durchatmer, heute dreht sich alles um Bewegung und Balance. Der Aktionstag hat übrigens Geschichte geschrieben, denn kein anderer internationaler Gedenktag wurde von so vielen Ländern gleichzeitig unterstützt. 175 Staaten stimmten für seine Einführung. Vielleicht also genau der richtige Tag, um einfach mal kurz innezuhalten, sich zu strecken oder auch einfach dem Alltag für einen Moment davon zu jogieren. Heute startet eine echte Musiklegende in den Konzertsommer. Peter Maffay eröffnet seine Love Places 2026 Tour auf dem Domplatz in Fulda. Nach seinem großen Abschied von den klassischen Tourneen steht der Sänger damit wieder auf einer ausgewählten Open-Air-Bühne.

Nach dem Auftakt in Fulda folgen nur noch wenige weitere Konzerte, unter anderem in Rosenheim und Bietigheim-Bissingen. Für Fans also eine seltene Gelegenheit, Peter Maffay noch einmal live unter freiem Himmel zu erleben. Heute vor 95 Jahren raste ein Fahrzeug in die Geschichtsbücher, das aussah wie eine Mischung aus Zug und Luftschiff. Am 21. Juni 1931 absolvierte der sogenannte Schienenzeppelin seine erste Testfahrt und erreichte dabei unglaubliche 230 Kilometer pro Stunde. Angetrieben wurde das futuristische Gefährt von einem riesigen Propeller am Heck. Für die damalige Zeit war das eine echte sensationelle Geschwindigkeit auf Schienen. Durchgesetzt hat sich diese Idee zwar nie, spektakulär war sie aber trotzdem. Verträumte Melodien und eine Stimme, die man sofort erkennt. Die Sängerin Lana Del Rey wird heute 41 Jahre alt. Sie schaffte mit Songs wie Video Games, Summertime Sadness und auch Young and Beautiful ihren ganz eigenen Stil zwischen Pop, Indie und Nostalgie. Millionen Fans lieben ihre Musik für die besondere Atmosphäre. Lana Del Rey beweist damit seit Jahren, dass auch leise Töne einfach große Wirkung erzielen können. Wir sagen Happy Birthday. Und das war das Daily Update am Sonntag. Heute ist übrigens auch internationaler T-Shirt-Tag, also weg mit Hemden oder Polos und einfach mal ein lässiges T-Shirt anziehen. Erfunden wurde dieser Gedenktag übrigens von, na ja, einer T-Shirt-Firma. Die betont aber ausdrücklich, dass das jetzt keine Werbung sein soll. Klar, McDonald's feiert auch den Burger, nur aus kulturellen Gründen. Sven Weikam, Daily Redaktion.

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0: Wassermann.
2: Neue Perspektiven entstehen oft dort, wo bisher Gewohnheit herrschte. Beruflich kann ein offener Blick auf ungewohnte Lösungen überraschenden Fortschritt bringen. In der Liebe sorgt ein ehrliches Gespräch für mehr Verständnis und Verbundenheit.
0: Fische.
2: Diese Neumondwoche lädt dazu ein, auf das eigentliche Bauchgefühl zu vertrauen. Beruflich hilft es, sich auf die wichtigsten Aufgaben zu konzentrieren und Nebenschauplätze auszublenden. In der Beziehung schafft ein liebevoller Moment Vertrauen und innere Nähe.
0: Widder.
2: Der Wunsch nach Veränderung wird stärker spürbar. Beruflich können mutige Entscheidungen neue Möglichkeiten eröffnen. In der Liebe bringt eine spontane Aktion frischen Schwung und positive Überraschungen.
0: Stier.
2: Ruhe und Beständigkeit erweisen sich als wertvolle Begleiter. Beruflich zahlt es sich aus, den eingeschlagenen Weg konsequent weiterzugehen. In der Liebe schenkt gemeinsame Zeit ein Gefühl von Sicherheit und Geborgenheit.
0: Zwillinge.
2: Neue Kontakte oder Gespräche können interessante Impulse liefern. Beruflich lohnt es sich für Zwillinge, Ideen mit anderen zu teilen und auch Feedback einzuholen. In der Beziehung entsteht Nähe durch Offenheit und gemeinsames Lachen.
0: Krebs.
2: Die eigenen Bedürfnisse rücken diese Woche stärker in den Vordergrund. Beruflich hilft es, klare Grenzen zu setzen und auch Prioritäten bewusst zu wählen. In der Liebe sorgt ein achtsamer Austausch für Vertrauen und emotionale Tiefe.
0: Löwe.
2: Die eigene Ausstrahlung entfaltet Wirkung, ohne dass große Anstrengungen nötig sind. Beruflich können Selbstvertrauen und Klarheit überzeugen. In der Liebe bringt eine herzliche Geste Wärme und gegenseitige Wertschätzung.
0: Jungfrau.
2: Struktur schafft Raum für neue Entwicklungen. Beruflich lassen sich Aufgaben effizient organisieren und erfolgreich abschließen. In der Beziehung stärkt ein gemeinsames Vorhaben das Gefühl von Zusammenhalt.
0: Waage.
2: Balance entsteht bei Waagen durch bewusste Entscheidungen. Beruflich hilft ein diplomatischer Umgang dabei, unterschiedliche Interessen zu verbinden. In der Liebe sorgt ein ehrlicher Moment für Klarheit und Harmonie.
0: Skorpion.
2: Tiefgründige Gedanken eröffnen neue Einsichten. Beruflich lohnt es sich, genauer hinzusehen und auch Zusammenhänge besser zu verstehen. In der Liebe führt Offenheit zu einer intensiveren Verbindung.
0: Schütze.
2: Diese Woche bringt für Schützen frische Inspiration und ganz neue Motivation. Beruflich können kreative Ideen einen wichtigen Impuls geben. In der Beziehung sorgt eine spontane Unternehmung für Leichtigkeit und gemeinsame Erlebnisse.
0: Steinbock.
2: Konsequenz und Geduld zeigen ihre Wirkung. Beruflich werden Fortschritte sichtbar, wenn langfristige Ziele im Blick bleiben. In der Liebe schafft Verlässlichkeit ein stabiles Fundament für Vertrauen und Nähe.
0: Das war der Blick in die Sterne.
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2: Herzlich willkommen im Hitzesonntag. Ja, Temperaturen jenseits von 30 Grad. Die perfekte musikalische Abkühlung gibt es jetzt hier die nächsten 2 Stunden für dich in der Show. Jetzt mit dabei Felix Jen und Jay Hart mit Pride und davor The Bowser mit Magnetic. Schönen Sonntagvormittag. Haltet gut durch bei dieser Hitze. Wahnsinn!
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1: Felix Jähn und Jay Hart mit The Pride hier am Sonntagvormittag. Schön, dass du mit dabei bist. Schön, dass du eingeschaltet hast. 10 Uhr und gleich 12 Minuten. Die perfekte Zeit für unsere Trompeten. Wir haben es Sonntag, den 21. Juni 2026. Wir haben es 10 Uhr und 12 Minuten. Das hier ist einfach Essig, deine Late Morning Show Deutschlands. Immer sonntags von 10 bis 12 hier in deinem Lieblingsradio. Und was ist so Besonderes am 21. Juni 2026 oder generell am 21. Juni? Ja, die Tage werden wieder kürzer. Die Sommersonnenwende ist quasi hinüber, kann man sagen, oder ist heute, und dann werden die Tage wieder kürzer. Das heißt, genießt heute nochmal den Tag, der so richtig schön lange hell ist und so, und dann wird es wieder schneller dunkel. Nach und nach natürlich. Wir haben noch Juni, wir sind noch mitten im Sommer, alles entspannt, alles cool, Temperaturen jenseits von 30 Grad. Ja, und die perfekte Abkühlung dafür musikalisch haben wir hier am Start noch bis 12 Uhr hier in deinem Lieblingsradio. Rein ins kalte Wasser und rein in diesen Sonntag.
2: Guten Morgen, Sportfreunde. Raus aus den Betten und hinein in die Bewegung. Der Fortschritt baut sich nicht von alleine auf. Für fitte Körper im Kosmos braucht es Einsatz, Disziplin und täglichen Schwung. Mit Elan und Freude stärken wir Muskeln und Geist. Schulter an Schulter im Dienste unseres gemeinsamen Auftrags. Jede Bewegung zählt. Jeder Schritt bringt uns voran. Also mitgemacht, nicht gezögert. Für Kraft, Ausdauer und einen leistungsfähigen Werktätigen im Betrieb. Sport frei, Freundschaft.
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Willkommen an diesem Sonntagvormittag hier in deinem Lieblingsradio. Es ist Sommer in Deutschland, die Straßen flimmern, die Ventilatoren laufen auf Hochtouren und spätestens ab so 30 Grad wird jeder plötzlich zum Hobbymediziner. Dann hört man Sätze wie bloß keinen Kaffee trinken oder Limo macht bei Hitze noch mehr Durst. Und irgendwo steht immer jemand mit erhobenem Zeigefinger und einer lauwarmen Wasserflasche. Aber was stimmt da denn eigentlich wirklich? Ja, fangen wir mal mit diesem Kaffeethema an. Ja, der hat seit Jahren einen schlechten Ruf, wenn es heiß wird. Viele glauben, Kaffee entwässert den Körper und ist deshalb bei hohen Temperaturen tabu. Die gute Nachricht für alle, die morgens erst nach der zweiten Tasse ansprechbar sind. Ja, ganz so dramatisch ist es nicht. Wer regelmäßig Kaffee trinkt, muss bei Hitze nicht plötzlich darauf verzichten. Der Körper kommt damit easy klar. Ähnlich sieht das Ganze bei Tee aus. Auch der darf auf dem Getränkezettel stehen bleiben. Selbst gegen ein Glas Limo ist grundsätzlich nichts anzuwenden. Klar, Wasser bleibt die beste Wahl, aber entscheidend ist vor allem, dass überhaupt genug Flüssigkeit im Körper ankommt. Wirklich problematisch wird es nämlich dagegen beim Alkohol. Der sorgt dafür, dass wir mehr Flüssigkeit verlieren und belasten den Kreislauf zusätzlich. Übersetzt heißt das, das kühle Feierabendbier fühlt sich viel mehr nach Sommer an. Für den Körper ist es eher zusätzliche Arbeit. Und wie merkt man eigentlich, dass man zu wenig getrunken hat? Der Körper verschickt ziemlich deutliche Erinnerungen. Trockener Mund, Konzentrationsprobleme, Kopfschmerzen oder Schwindel sind oft die ersten Warnzeichen. Spätestens dann sollte man nicht erst noch eine Excel-Tabelle zur Flüssigkeitsbilanz erstellen, sondern einfach etwas trinken. Übrigens ein weiterer Mythos, eiskalte Getränke seien gefährlich. Tatsächlich können sie zwar manchmal Magen oder Kreislauf reizen, aber grundsätzlich haben sie kein Gesundheitsdrama. Die größere Gefahr besteht eher darin, das Trinken zu vergessen. Halten wir fest, Kaffee bleibt erlaubt, Tee auch, ein Limo ist auch kein Verbrechen, nur beim Alkohol sollte man an heißen Tagen etwas vorsichtiger sein. Und wenn euch heute jemand erzählt, bei 35 Grad seien nur 3 Liter lauwarmes Wasser und ein Leben ohne Genuss erlaubt, dann könnt ihr beruhigt beantworten und antworten: Schön, dass du das glaubst, ich hol mir jetzt erstmal eine Tasse Kaffee.

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1: Heißer Sonntag steht uns bevor, 10.31 Uhr und wir schauen mal, wie die nächsten Tage so werden.
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1: Heute am Sonntag ist es vielerorts freundlich mit längerem Sonnenschein. Es gibt aber auch regional dickere Quellwolken und einzelne Schauer oder Gewitter mit der Gefahr von lokalen Unwettern sind auch möglich. Temperaturtechnisch liegen wir heute bei 21 Grad. Die haben wir wahrscheinlich überall schon längst verlassen. Bis zu maximal 38 Grad sind heute drin, vor allem natürlich im Süden und in der Rheingegend. Schauen wir auf die nächsten Tage. Morgen am Montag ist es im Norden und Nordosten oft sonnig und trocken. Sonst gibt es ebenfalls viel Sonnenschein in schwülheißer Luft, aber auch einzelne Schauer und Gewitter, die heftiger ausfallen könnten. Theoretisch Temperaturen dann 22 bis 38 Grad. Dienstag erwartet uns weiterhin viel Sonnenschein mit unterziehen ein paar Wolken vorüber. Vor allem von den mittleren Landesteilen bis in den Südosten entwickeln sich einzelne zum Teil heftige Schauer und Gewitter. Die Hitzewelle setzt sich fort mit Höchstwerten von 24 bis 38 Grad im Südwesten. 24 Grad werden es so an der See. Und am Mittwoch ändert sich wenig an dem sonnigen und heißen bis sehr heißen Wetter. Gewitter werden allerdings eher seltener. Die Temperaturen steigen noch ein bisschen höher, dann 24 bis maximal 39 Grad. Halten wir fest, mitten im Sommer sind wir auf jeden Fall. Ist da eigentlich El Nino schuld, wie ja viele sagen? Darauf schauen wir noch in dieser nächsten eineinhalb Stunden. Schauen wir drauf auf jeden Fall, ob eben dieses Phänomen El Nino daran schuld ist oder eben nicht. Außerdem, kurze Frage, kurze Antwort, Alltagsfragen leicht erklärt, gleich wieder hier in der Show. Dabei geht's ums Vaterland, also um Deutschland. Bleibt auf jeden Fall dran. Jetzt erstmal Lubega, Mambo Number 5, gehört irgendwie zum Sommer dazu, wie die Sonnencreme auf der Haut. Und davor aber noch Yearbooks mit Babylon, jetzt hier bei Einfach Essig an deinem Sonntagvormittag.

gleich geht's wieder in unsere Rubrik. Kurze Frage, kurze Antwort, Alltagsfragen, leicht erklärt. Deutschland, Germany, Alemanie, ein Land, viele Namen. Aber warum heißt Deutschland eigentlich Deutschland? Die Antwort führt uns zurück zu den Germanen, den Römern und einem Wort, das ursprünglich einfach Volk bedeutete. Die Auflösung gibt's gleich hier nach Right Side Fred und Stand Up.

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1: Heute mit der Frage, warum heißt Deutschland eigentlich Deutschland? Klingt nach einer einfachen Frage, aber die Antwort ist eine kleine Zeitreise. Vor rund so roundabout 2000 Jahren lebten auf dem Gebiet des heutigen Deutschlands viele verschiedene Stämme. Die Römer fassten sie unter einem Namen zusammen, Germanen. Deshalb heißt Deutschland auf Englisch bis heute auch Germany. Die Menschen selbst hatten allerdings einen anderen Begriff. Sie bezeichneten ihre Sprache als Theodisk oder Diotisk. Das bedeutet so viel wie zum Volk gehörig oder einfach volkstümlich. Daraus entwickelte sich über die Jahrhunderte erst Deutsch und dann Deutsch. Und schließlich unser heutiges Wort Deutsch. Deutschland bedeutet also im Grunde nichts anderes als Land des Volkes bzw. Land der Deutschen. Spannend ist auch, dass viele Länder ganz unterschiedliche Namen für Deutschland verwenden. Die Franzosen sagen Allemagne, benannt nach dem germanischen Stamm der Alemannen. Die Finnen nennen Deutschland Saxa, nach den Sachsen. Und die Engländer bleiben bei Germany, dem römischen Namen. Man könnte also sagen, Deutschland hat international mehr Spitznamen als so mancher Popstar, und während wir uns schlicht nach unserer Sprache benannt haben, erinnern die Namen in anderen Ländern bis heute an Römer, Sachsen oder Alemannen. Die nächste Frage lautet also vielleicht nicht mehr, warum Deutschland Deutschland heißt, sondern warum sind eigentlich alle anderen Länder bis heute nicht einig, wie sie uns nennen? Kurze Frage, kurze Antwort. Alltagsfragen leicht erklärt, auch wieder nächste Woche hier in der Show.

Freya Ridings und Euphoria hier am Sonntagvormittag. Eine weitere WM-Woche liegt hinter uns und langsam wird klar, diese Weltmeisterschaft hat beschlossen, komplett verrückt zu werden. Ja, beginnen wir mit Deutschland. Nach dem lockeren 7:1 gegen Curaçao dachte man zunächst, na gut, Pflichtaufgabe erledigt. Doch gegen die Elfenbeinküste gestern wurde es deutlich spannender. Deutschland lag zurück, kämpfte sich zurück und gewann schließlich mit 2:1. Matchwinner übrigens der Stuttgarter Dennis Undorf. Jawohl, der Mann kommt derzeit häufiger von der Bank und schießt Tore, als die meisten Menschen Geld vom Geldautomat holen. Deutschland steht damit bereits sicher in der K.O.-Runde und spielt zu einer sehr unchristlichen Zeit um 22:30 Uhr. Dann bald, ja, Gegner steht noch nicht fest. Schauen wir mal. Nachdem sie von Deutschland mit 1:7 überfahren worden waren, erwarteten gegen Ecuador praktisch jeder den nächsten deutlichen Rückschlag von Curaçao. Stattdessen stellte Torwart Eloy Room sein persönliches Ferienhaus direkt im Strafraum auf und hielt einfach alles. Ergebnis? 0:0. Curaçao holt den ersten WM-Punkt seiner Geschichte. Der Mann pariert 15 Schüsse und wurde anschließend vermutlich zum Nationaldenkmal erklärt. In Gruppe D herrscht dagegen Traurigkeit in türkischen Wohnzimmern, ja. Nach der Auftaktniederlage gegen Australien verloren die Türken auch gegen Paraguay mit 0:1. Damit ist das Turnier für die Türken bereits nach 2 Spieltagen praktisch beendet. Die Fans durchliefen innerhalb weniger Tage die 5 Phasen der Fußballtrauer. Hoffnung, Verzweiflung, Wut, Schiedsrichterkritik und schließlich die Frage, wann beginnt eigentlich die nächste Qualifikation? Die USA hingegen marschieren weiter durch das Turnier. Nach dem 4:1 gegen Paraguay folgte ein 2:0 gegen Australien. Die Amerikaner haben ihre Gruppe bereits gewonnen. Irgendwo in den Vereinigten Staaten versucht vermutlich gerade jemand, die Freiheitsstatue in ein riesiges Trikot zu stecken. Auch die Favoriten, die melden sich langsam an. Argentinien gewann, Lionel Messi erzielte sogar einen Hattrick. Damit beweist der inzwischen erfahrene Fußballveteran ja einmal mehr, dass er offenbar beschlossen hat, niemals normal zu altern. England gewinnt, Frankreich gewinnt, Spanien stolpert gelegentlich, Brasilien sucht noch nach der richtigen Betriebstemperatur, also alles wie immer bei einer Weltmeisterschaft. Und während Experten weiter über Taktik, Pressing und X-Goals diskutieren, liefert die WM ihre wichtigen Erkenntnisse. Ja, man kann 15 Schüsse halten, Weltgeschichte schreiben und sein Land glücklich machen, oder man kann 80% Ballbesitz haben und trotzdem verlieren. Fußball bleibt eben das einzige Spiel der Welt, bei dem Millionen Menschen 90 Minuten lang Experten sind und danach trotzdem keine Ahnung haben, was gerade passiert ist. Noch sind jede Menge Teams dabei, die vom Titel träumen, andere träumen inzwischen eher vom Rückflug und irgendwo diskutiert gerade jemand zum 500. Mal, ob das wirklich Abseits war oder eben nicht.

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2: Na, neue Musik gefällt. Ich habe ja sicherlich gerne. Bruno Mars gleich am Start. On My Soul. Davor Chapuzzi mit Cowgirl. Alles neue Musik hier an deinem Sonntagvormittag. Bei Einfach Essig, deine Late Morning Show. Deutschlands immer sonntags von 10 bis 12 hier in deinem Lieblingsradio. Rein in diesen Sonntag. Schön, dass du dabei bist.
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Wer in den vergangenen Tagen durch Social Medien gescrollt hat, könnte den Eindruck bekommen haben, der Sommer 2026 wird ein meteorologischer Blockbuster. Schuld daran scheinbar El Niño. Ja, das Klimaphänomen im Pazifik soll uns angeblich einen Rekordsommer bescheren. Klingt spektakulär, ist aber laut Experten vor allem eins: eine ziemlich heiße Schlagzeile, denn wie der aktuelle Faktencheck zeigt, hat El Niño mit dem aktuellen Sommerwetter in Deutschland noch gar nichts zu tun. Die derzeitige Hitze verdanken wir ganz klassischen Hochdruckgebieten, also Wetterlagen, die im Sommer völlig normal sind. El Niño baut sich aktuell erst im Pazifik auf. Wenn das Phänomen überhaupt Auswirkungen auf Europa haben sollte, dann eben aber auch frühestens im kommenden Jahr. Das Problem: im Internet wird aus einer wissenschaftlichen Möglichkeit schnell eine Gewissheit. Nach dem Motto: im Pazifik wird's wärmer, also schmilzt uns in Deutschland gleich das Eis in der Gefriertruhe. Dabei sind sich Fachleute einig: Europa liegt weit entfernt vom Zentrum des Geschehens. Die stärksten Auswirkungen von El Niño treffen meist Regionen in Nord- und Südamerika oder Ostasien. Dort steigt das Risiko für Extremwetter deutlich stärker an als bei uns. Und wie stark der aktuelle El Niño überhaupt wird, ist noch gar nicht sicher. Viele Prognosen gehen derzeit eher von einem mäßigen bis mittelstarken Ereignis aus. Die Moral von der Geschichte: nicht jede Hitzewelle braucht einen exotischen Schuldigen. Manchmal reicht ein ganz gewöhnliches Hochdruckgebiet. Und bevor wir vom Jahrhundertsommer sprechen, sollten wir vielleicht erst einmal schauen, ob die Wetter-App überhaupt bis zum Wochenende recht behält. Also, Sonnencreme ja, Panik vor dem Super El Niño eher nein. Der Sommer wird heiß diskutiert, aber noch lange nicht automatisch rekordverdächtig.

0: 7, 8 oder sogar 9 Stunden geschlafen und trotzdem fühlen wir uns morgens wie gerädert. Darum schauen wir heute am Tag des Schlafes nicht nur auf die Uhr, sondern auf die Frage, was braucht unser Körper eigentlich, um nachts wirklich zur Ruhe zu kommen? Meine Kollegin Danica Crosser, die weiß mehr.
1: Viele von uns achten vor allem darauf, wie lange sie schlafen. Dabei ist auch die Schlafqualität entscheidend darüber, ob wir morgens frisch und erholt aufwachen. Und hier hat jeder Mensch andere Bedürfnisse, erklärt Daniel Blattgerste vom Wasserbettenhersteller Aqua Comfort.
2: Beim Schlafen wird erwartet, dass eine Lösung für alle passen soll. Dabei unterscheiden wir uns in Körperbau, Statur und unseren Gewohnheiten während der Nacht ja doch erheblich. Diese Unterschiede werden beim Thema Schlaf leider häufig völlig unterschätzt.
1: Neben der passenden Temperatur, frischer Luft oder Einschlafritualen kann auch die richtige Matratze bei der nächtlichen Erholung helfen. Denn nicht nur, dass wir liegen, sondern auch, wie wir liegen, ist wichtig.
2: Wasserbetten bieten eine gleichmäßige Druckverteilung über die gesamte Liegefläche. Dadurch werden Schulter, Hüfte und Rücken spürbar entlastet, was für eine deutlich entspanntere Liegeposition sorgt. Zusätzlich sind Wasserbetten auch sehr langlebig und dadurch entsteht ein hoher Schlafkomfort über viele Jahre hinweg.
1: Doch herauszufinden, welche die richtige Matratze für uns ist, ist für viele schwer. Für einige Minuten Probeliegen im Geschäft reicht oftmals nicht aus, erklärt der Experte.
2: Entscheidend ist vor allem wirklich die individuelle Anpassung. Deshalb fertigen wir bei Aqua Comfort mit unserem Wachstumsvermessungssystem Matratzen als Einzelstücke gemäß der Anatomie des Kunden an, die wirklich zu seinem Körper passt. Denn je besser der Körper nachts entlastet wird, desto erholter wachen wir.

0: gemacht.
1: Und wie war das tagsüber so das Wetter?
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1: Heute am Sonntag ist es vielerorts freundlich mit längerem Sonnenschein. Es gibt aber auch regional dickere Quellwolken und einzelne Schauer oder Gewitter mit der Gefahr von lokalen Unwettern. Temperaturtechnisch erreichen wir heute so 21 bis 38 Grad. Morgen, am Montag, ist es tatsächlich im Norden und Nordosten oft sonnig und trocken. Sonst gibt es ebenfalls viel Sonnenschein in schwülheißer Luft, aber auch einzelne Schauer und Gewitter, die heftiger sein könnten, temperaturtechnisch 22 bis 38 Grad. Dienstag erwartet uns weiterhin viel Sonnenschein, mitunter ziehen ein paar Wolken vorüber. Vor allem von den mittleren Landesteilen bis in den Südosten entwickeln sich einzelne, zum Teil heftige Schauer und Gewitter. Die Hitzewelle setzt sich oft fort mit Höchstwerten von 24 bis 38 Grad. 24 Grad an der See und 38 Grad im Südwesten. Mittwoch ändert sich wenig an dem sonnigen und heißen bis sehr heißen Wetter. Gewitter werden allerdings tatsächlich seltener. 24 bis 39 Grad. Hier ist einfach Essig, deine Late-Morning-Show Deutschlands, immer sonntags von 10 bis 12, hier in deinem Lieblingsradio, jetzt gleich mit Musik von Bear, Yesterday, Today, Tomorrow, Hillsong United, Oceans und davor Mile, ganz neu, Give Up the Ghost, hier an deinem Sonntagvormittag.

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1: Yesterday, today, tomorrow, Bär, hier am Sonntagvormittag. Es ist nachts 28 Grad, das Bett fühlt sich an wie eine Auflaufform und die Bettdecke hat ungefähr die Temperatur eines frisch geparkten Autos in der Sonne. Da kommt vielleicht vielen die geniale Idee, ha, heute ziehe ich mal alles aus und ich schlafe nackt. Klingt erstmal vernünftig, weniger Stoff, weniger Hitze, weniger Schwitzen. Mathe kann manchmal so einfach sein. Tja, leider sagt er die Realität, ganz so leicht ist es tatsächlich nicht, denn unser Körper kühlt auch nachts ab. Wer komplett unbekleidet im Luftzug eines Ventilators liegt, wacht morgens möglicherweise auf wie ein schlecht geölter Gartenzwerg. Verspannt und leicht beleidigt, ja. Experten empfehlen deshalb eher leichte Schlafkleider oder zumindest ein dünnes Laken. Und dann gibt es noch die kreativen Hitzehacks. Bettlaken ins Gefrierfach legen, ja wirklich. Das klingt zwar nach einer Mischung aus Haushaltstipp und Strafmaßnahme, soll aber tatsächlich beim Einschlafen helfen. Die Kälte, die hält nicht ewig, aber oft lang genug, bis man eben wegdämmert. Der Klassiker bleibt aber richtig lüften. Morgens schön die Fenster auf, tagsüber alles dicht und abdunkeln, abends wieder Frischluft rein. Im Grunde behandeln wir unsere Wohnung damit wie einen guten Kühlschrank, möglichst selten aufmachen und nicht unnötig warme Sachen reinlegen. Und noch ein Tipp für alle Dachgeschossbewohner. Warme Luft steigt nach oben. Wer kann, schläft tiefer, also Matratze auf dem Boden oder direkt im Keller neben den Kartoffeln. Dort ist es aktuell wahrscheinlich angenehmer als in mancher Penthouse-Wohnung. Fazit, nackt schlafen ist nicht automatisch die coolste Lösung. Ein dünnes Laken, cleveres Lüften und ein kurzer Besuch des Bettlakens im Gefrierfach könnten deutlich mehr bringen. Und falls alles nicht hilft, einfach den Ventilator anschauen und so tun, als wäre man im Cabrio auf dem Weg ans Meer.

Zwei Songs haben wir noch bis um 12 Uhr. Mit dabei ist noch Mark Amber mit New York Confident und davor Daniel Sivey mit Love the Gun. Ganz neue Musik jetzt noch an deinem Sonntagmittag. Das war einfach Essig für diese Woche. Hören uns nächste Woche wieder, wenn du Bock hast. Selbe Stelle, selbe Welle von 10 bis 12. Bis dahin, mach's gut. Ciao, ciao und gut schwitz.

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2: Im Studio Colin Mock. Deutschland steht nach einem 2:1-Sieg gegen die Elfenbeinküste vorzeitig in der K.O.-Phase der WM. Mann des Spiels war Dennis Undaff. Als Einwechselspieler schoss er nach dem Pausenrückstand beide deutschen Tore. Er sagte nach dem Spiel im ZDF:
3: Wie ich das mache? Keine Ahnung. Ich stehe richtig. Versuche mein Selbstbewusstsein auf den Platz zu bringen. Weiß, dass ich in jedem Spiel treffen kann. Vor allem mit diesen überragenden Mitspielern sowieso. Die machen es mir einfach und ja, versuche einfach nur da zu sein.
2: Weil sich Curaçao gegen Ecuador einen Punkt erkämpft hat, ist Deutschland außerdem auch Festgruppensieger. Außerdem haben die Niederlande 5:1 gegen Schweden gewonnen. Dienstag will die Rentenkommission der Bundesregierung ihre Vorschläge unterbreiten. Jetzt sind erste Details durchgesickert. Eine Rente mit 70 soll erst in den 2090er Jahren eingeführt werden, berichten ARD und Bild am Sonntag. Außerdem sollen auch Beamte in die Rentenversicherung eingegliedert werden. Das Wohngeld soll gekürzt werden. Sehr bitter, aber nicht anders machbar, sagt Bauministerin Huberts. Sie verteidigte die Pläne in der Rheinischen Post. Mehr von Hanna Messerschmidt.
4: Die SPD-Politikerin begründet die Einschnitte mit der schwierigen Haushaltslage. Die Kürzungen beim Wohngeld werden alle bisherigen Empfänger betreffen, sagt sie. Ein Drittel der Haushalte wird künftig komplett leer ausgehen. Betroffen sind unter anderem Wohngeldempfänger, die wegen ihres Einkommens bisher gerade noch antragsberechtigt sind. Durch die Einschnitte könnten Bund und Länder 2 Milliarden Euro einsparen.
2: Der Iran hat die Straße von Hormuz eigenen Angaben nach wieder für den Schiffsverkehr gesperrt. Das Regime in Teheran reagiert auf israelische Angriffe im Libanon. In einem Rahmenabkommen mit den USA war ein Ende der israelischen Attacken Bedingung für weitere Verhandlungen. Solarstrom hat in Deutschland in den letzten Jahren fossile Energieimporte im Wert von mehr als 20 Milliarden Euro ersetzt. Das hat der Bundesverband Solarwirtschaft ausgerechnet. Laut einer YouGov-Umfrage sind im Übrigen 7 von 10 Deutschen dafür, die erneuerbaren Energien weiter auszubauen.
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5: Mit KI-Support. Viele Wolken und teils kräftiger Regen mit Gewittern sind gerade unterwegs. Daneben gibt's aber auch Ecken mit Sonne und länger trockenem Wetter. Später wird es in der Mitte und im Süden nochmal ziemlich gewittrig, vereinzelt auch heftig. Dazu Topwerte von 24 bis 37 Grad und in Gewitternähe kann es Sturmböen geben. Morgen erst freundlich, später mehr Wolken und im Süden öfter Schauer und Gewitter, maximal bis 38 Grad.
6: Hier ist das Daily Update vom 21. Juni. Einen schönen Sonntag zusammen. Heute ist internationaler Yoga-Tag und ganz egal, ob herabschauender Hund, Sonnengruß oder einfach nur ein entspannter Durchatmer, heute dreht sich alles um Bewegung und Balance. Der Aktionstag hat übrigens Geschichte geschrieben, denn kein anderer internationaler Gedenktag wurde von so vielen Ländern gleichzeitig unterstützt. 175 Staaten stimmten für seine Einführung. Vielleicht also genau der richtige Tag, um einfach mal kurz innezuhalten, sich zu strecken oder auch einfach dem Alltag für einen Moment davon zu jogieren. Heute startet eine echte Musiklegende in den Konzertsommer. Peter Maffay eröffnet seine Love Places 2026 Tour auf dem Domplatz in Fulda. Nach seinem großen Abschied von den klassischen Tourneen steht der Sänger damit wieder auf einer ausgewählten Open-Air-Bühne.

Nach dem Auftakt in Fulda folgen nur noch wenige weitere Konzerte, unter anderem in Rosenheim und Bietigheim-Bissingen. Für Fans also eine seltene Gelegenheit, Peter Maffay noch einmal live unter freiem Himmel zu erleben. Heute vor 95 Jahren raste ein Fahrzeug in die Geschichtsbücher, das aussah wie eine Mischung aus Zug und Luftschiff. Am 21. Juni 1931 absolvierte der sogenannte Schienenzeppelin seine erste Testfahrt und erreichte dabei unglaubliche 230 Kilometer pro Stunde. Angetrieben wurde das futuristische Gefährt von einem riesigen Propeller am Heck. Für die damalige Zeit war das eine echte sensationelle Geschwindigkeit auf Schienen. Durchgesetzt hat sich diese Idee zwar nie, spektakulär war sie aber trotzdem. Verträumte Melodien und eine Stimme, die man sofort erkennt. Die Sängerin Lana Del Rey wird heute 41 Jahre alt. Sie schaffte mit Songs wie Video Games, Summertime Sadness und auch Young and Beautiful ihren ganz eigenen Stil zwischen Pop, Indie und Nostalgie. Millionen Fans lieben ihre Musik für die besondere Atmosphäre. Lana Del Rey beweist damit seit Jahren, dass auch leise Töne einfach große Wirkung erzielen können. Wir sagen Happy Birthday! Und das war das Daily Update am Sonntag. Heute ist übrigens auch internationaler T-Shirt-Tag, also weg mit Hemden oder Polos und einfach mal ein lässiges T-Shirt anziehen. Erfunden wurde dieser Gedenktag übrigens von, na ja, einer T-Shirt-Firma. Die betont aber ausdrücklich, dass das jetzt keine Werbung sein soll. Klar, McDonald's feiert auch den Burger, nur aus kulturellen Gründen. Sven Weikam, Daily Redaktion. 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
1: Im Studio Colin Mock. Deutschland steht nach einem 2:1-Sieg gegen die Elfenbeinküste vorzeitig in der K.O.-Phase der WM. Mann des Spiels war Dennis Undaff. Als Einwechselspieler schoss er nach dem Pausenrückstand beide deutschen Tore. Er sagte nach dem Spiel im ZDF:
2: Wie ich das mache? Keine Ahnung. Ich stehe richtig. Versuche mein Selbstbewusstsein auf den Platz zu bringen. Weiß, dass ich in jedem Spiel treffen kann. Vor allem mit diesen überragenden Mitspielern sowieso. Die machen es mir einfach und ja, versuche einfach nur da zu sein.
1: Weil sich Curaçao gegen Ecuador einen Punkt erkämpft hat, ist Deutschland außerdem auch Festgruppensieger. Außerdem haben die Niederlande 5:1 gegen Schweden gewonnen. Dienstag will die Rentenkommission der Bundesregierung ihre Vorschläge unterbreiten. Jetzt sind erste Details durchgesickert. Eine Rente mit 70 soll erst in den 2090er Jahren eingeführt werden, berichten ARD und Bild am Sonntag. Außerdem sollen auch Beamte in die Rentenversicherung eingegliedert werden. Das Wohngeld soll gekürzt werden. Sehr bitter, aber nicht anders machbar, sagt Bauministerin Huberts. Sie verteidigte die Pläne in der Rheinischen Post. Mehr von Hanna Messerschmidt.
3: Die SPD-Politikerin begründet die Einschnitte mit der schwierigen Haushaltslage. Die Kürzungen beim Wohngeld werden alle bisherigen Empfänger betreffen, sagt sie. Ein Drittel der Haushalte wird künftig komplett leer ausgehen. Betroffen sind unter anderem Wohngeldempfänger, die wegen ihres Einkommens bisher gerade noch antragsberechtigt sind. Durch die Einschnitte könnten Bund und Länder 2 Milliarden Euro einsparen.
1: Der Iran hat die Straße von Hormuz eigenen Angaben nach wieder für den Schiffsverkehr gesperrt. Das Regime in Teheran reagiert auf israelische Angriffe im Libanon. In einem Rahmenabkommen mit den USA war ein Ende der israelischen Attacken Bedingung für weitere Verhandlungen. Solarstrom hat in Deutschland in den letzten Jahren fossile Energieimporte im Wert von mehr als 20 Milliarden Euro ersetzt. Das hat der Bundesverband Solarwirtschaft ausgerechnet. Laut einer YouGov-Umfrage sind im Übrigen 7 von 10 Deutschen dafür, die erneuerbaren Energien weiter auszubauen.
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4: Mit KI-Support. Sonne und Wolken sind jetzt am Mittag im Mix, aber gerade in der Mitte kommt auch mal kräftiger Regen runter und es kann krachen. Bis zum Nachmittag bleibt es insgesamt heiß, im Norden eher trocken, weiter Richtung Süden sind Gewitter immer mal drin, teils heftig, die Höchstwerte liegen zwischen 24 und 37 Grad. Morgen meist sonnig, aber ab und zu wieder Schauer und Gewitter, maximal bis 38 Grad.
5: Hier ist das Daily Update vom 21. Juni, einen schönen Sonntag zusammen. Heute ist internationaler Yoga-Tag und ganz egal, ob herabschauender Hund, Sonnengruß oder einfach nur ein entspannter Durchatmer, heute dreht sich alles um Bewegung und Balance. Der Aktionstag hat übrigens Geschichte geschrieben, denn kein anderer internationaler Gedenktag wurde von so vielen Ländern gleichzeitig unterstützt. 175 Staaten stimmten für seine Einführung. Vielleicht also genau der richtige Tag, um einfach mal kurz innezuhalten, sich zu strecken oder auch einfach dem Alltag für einen Moment davon zu jogieren. Heute startet eine echte Musiklegende in den Konzertsommer. Peter Maffay eröffnet seine Love Places 2026 Tour auf dem Domplatz in Fulda. Nach seinem großen Abschied von den klassischen Tourneen steht der Sänger damit wieder auf einer ausgewählten Open-Air-Bühne.
6: Und wenn ich gehe, dann geht's nur ein Teil. Von mir und gehst du, bleibt deine Werbe hier.
5: Nach dem Auftakt in Fulda folgen nur noch wenige weitere Konzerte, unter anderem in Rosenheim und Bietigheim-Bissingen. Für Fans also eine seltene Gelegenheit, Peter Maffay noch einmal live unter freiem Himmel zu erleben. Heute vor 95 Jahren raste ein Fahrzeug in die Geschichtsbücher, das aussah wie eine Mischung aus Zug und Luftschiff. Am 21. Juni 1931 absolvierte der sogenannte Schienenzeppelin seine erste Testfahrt und erreichte dabei unglaubliche 230 Kilometer pro Stunde. Angetrieben wurde das futuristische Gefährt von einem riesigen Propeller am Heck. Für die damalige Zeit war das eine echte sensationelle Geschwindigkeit auf Schienen. Durchgesetzt hat sich diese Idee zwar nie, spektakulär war sie aber trotzdem. Verträumte Melodien und eine Stimme, die man sofort erkennt. Die Sängerin Lana Del Rey wird heute 41 Jahre alt. Sie schaffte mit Songs wie Video Games, Summertime Sadness und auch Young and Beautiful ihren ganz eigenen Stil zwischen Pop, Indie und Nostalgie.
7: 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Millionen Fans lieben ihre Musik für die besondere Atmosphäre. Lana Del Rey beweist damit seit Jahren, dass auch leise Töne einfach große Wirkung erzielen können. Wir sagen Happy Birthday! Und das war das Daily Update am Sonntag. Heute ist übrigens auch internationaler T-Shirt-Tag, also weg mit Hemden oder Polos und einfach mal ein lässiges T-Shirt anziehen. Erfunden wurde dieser Gedenktag übrigens von, na ja, einer T-Shirt-Firma. Die betont aber ausdrücklich, dass das jetzt keine Werbung sein soll. Klar, McDonald's feiert auch den Burger, nur aus kulturellen Gründen. Sven Weikam, Daily Redaktion. 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
1: Im Studio Colin Mock. Deutschland steht nach einem 2:1-Sieg gegen die Elfenbeinküste vorzeitig in der K.O.-Phase der WM. Mann des Spiels war Dennis Undaf. Als Einwechselspieler schoss er nach dem Pausenrückstand beide deutschen Tore. Er sagte nach dem Spiel im ZDF:
2: Wie ich das mache? Keine Ahnung. Ich stehe richtig. Versuche mein Selbstbewusstsein auf den Platz zu bringen. Weiß, dass ich in jedem Spiel treffen kann. Vor allem mit diesen überragenden Mitspielern sowieso. Die machen es mir einfach und ja, versuche einfach nur da zu sein.
1: Weil sich Curaçao gegen Ecuador einen Punkt erkämpft hat, ist Deutschland außerdem auch Festgruppensieger. Außerdem haben die Niederlande 5:1 gegen Schweden gewonnen. Dienstag will die Rentenkommission der Bundesregierung ihre Vorschläge unterbreiten. Jetzt sind erste Details durchgesickert. Eine Rente mit 70 soll erst in den 2090er Jahren eingeführt werden, berichten ARD und Bild am Sonntag. Außerdem sollen auch Beamte in die Rentenversicherung eingegliedert werden. Das Wohngeld soll gekürzt werden. Sehr bitter, aber nicht anders machbar, sagt Bauministerin Huberts. Sie verteidigte die Pläne in der Rheinischen Post. Mehr von Hanna Messerschmidt.
3: Die SPD-Politikerin begründet die Einschnitte mit der schwierigen Haushaltslage. Die Kürzungen beim Wohngeld werden alle bisherigen Empfänger betreffen, sagt sie. Ein Drittel der Haushalte wird künftig komplett leer ausgehen. Betroffen sind unter anderem Wohngeldempfänger, die wegen ihres Einkommens bisher gerade noch antragsberechtigt sind. Durch die Einschnitte könnten Bund und Länder 2 Milliarden Euro einsparen.
1: Der Iran hat die Straße von Hormuz eigenen Angaben nach wieder für den Schiffsverkehr gesperrt. Das Regime in Teheran reagiert auf israelische Angriffe im Libanon. In einem Rahmenabkommen mit den USA war ein Ende der israelischen Attacken Bedingung für weitere Verhandlungen. Solarstrom hat in Deutschland in den letzten Jahren fossile Energieimporte im Wert von mehr als 20 Milliarden Euro ersetzt. Das hat der Bundesverband Solarwirtschaft ausgerechnet. Laut einer YouGov-Umfrage sind im Übrigen 7 von 10 Deutschen dafür, die erneuerbaren Energien weiter auszubauen.
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4: Mit KI-Support. Sonne und Wolken sind jetzt am Mittag im Mix, aber gerade in der Mitte kommt auch mal kräftiger Regen runter und es kann krachen. Bis zum Nachmittag bleibt es insgesamt heiß, im Norden eher trocken, weiter Richtung Süden sind Gewitter immer mal drin, teils heftig, die Höchstwerte liegen zwischen 24 und 37 Grad. Morgen meist sonnig, aber ab und zu wieder Schauer und Gewitter, maximal bis 38 Grad.
5: Hier ist das Daily Update vom 21. Juni, einen schönen Sonntag zusammen. Heute ist internationaler Yoga-Tag und ganz egal, ob herabschauender Hund, Sonnengruß oder einfach nur ein entspannter Durchatmer, heute dreht sich alles um Bewegung und Balance. Der Aktionstag hat übrigens Geschichte geschrieben, denn kein anderer internationaler Gedenktag wurde von so vielen Ländern gleichzeitig unterstützt. 175 Staaten stimmten für seine Einführung. Vielleicht also genau der richtige Tag, um einfach mal kurz innezuhalten, sich zu strecken oder auch einfach dem Alltag für einen Moment davon zu jogieren. Heute startet eine echte Musiklegende in den Konzertsommer. Peter Maffay eröffnet seine Love Places 2026 Tour auf dem Domplatz in Fulda. Nach seinem großen Abschied von den klassischen Tourneen steht der Sänger damit wieder auf einer ausgewählten Open-Air-Bühne.

Nach dem Auftakt in Fulda folgen nur noch wenige weitere Konzerte, unter anderem in Rosenheim und Bietigheim-Bissingen. Für Fans also eine seltene Gelegenheit, Peter Maffay noch einmal live unter freiem Himmel zu erleben. Heute vor 95 Jahren raste ein Fahrzeug in die Geschichtsbücher, das aussah wie eine Mischung aus Zug und Luftschiff. Am 21. Juni 1931 absolvierte der sogenannte Schienenzeppelin seine erste Testfahrt und erreichte dabei unglaubliche 230 Kilometer pro Stunde. Angetrieben wurde das futuristische Gefährt von einem riesigen Propeller am Heck. Für die damalige Zeit war das eine echte sensationelle Geschwindigkeit auf Schienen. Durchgesetzt hat sich diese Idee zwar nie, spektakulär war sie aber trotzdem. Verträumte Melodien und eine Stimme, die man sofort erkennt. Die Sängerin Lana Del Rey wird heute 41 Jahre alt. Sie schaffte mit Songs wie Videogames, Summertime Sadness und auch Young and Beautiful ihren ganz eigenen Stil zwischen Pop, Indie und Nostalgie. Millionen Fans lieben ihre Musik für die besondere Atmosphäre. Lana Del Rey beweist damit seit Jahren, dass auch leise Töne einfach große Wirkung erzielen können. Wir sagen Happy Birthday. Und das war das Daily Update am Sonntag. Heute ist übrigens auch internationaler T-Shirt-Tag, also weg mit Hemden oder Polos und einfach mal ein lässiges T-Shirt anziehen. Erfunden wurde dieser Gedenktag übrigens von, na ja, einer T-Shirt-Firma. Die betont aber ausdrücklich, dass das jetzt keine Werbung sein soll. Klar, McDonald's feiert auch den Burger, nur aus kulturellen Gründen. Sven Weikam, Daily Redaktion.

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0: Wassermann.
2: Neue Perspektiven entstehen oft dort, wo bisher Gewohnheit herrschte. Beruflich kann ein offener Blick auf ungewohnte Lösungen überraschenden Fortschritt bringen. In der Liebe sorgt ein ehrliches Gespräch für mehr Verständnis und Verbundenheit.
0: Fische.
2: Diese Neumondwoche lädt dazu ein, auf das eigentliche Bauchgefühl zu vertrauen. Beruflich hilft es, sich auf die wichtigsten Aufgaben zu konzentrieren und Nebenschauplätze auszublenden. In der Beziehung schafft ein liebevoller Moment Vertrauen und innere Nähe.
0: Widder.
2: Der Wunsch nach Veränderung wird stärker spürbar. Beruflich können mutige Entscheidungen neue Möglichkeiten eröffnen. In der Liebe bringt eine spontane Aktion frischen Schwung und positive Überraschungen.
0: Stier.
2: Ruhe und Beständigkeit erweisen sich als wertvolle Begleiter. Beruflich zahlt es sich aus, den eingeschlagenen Weg konsequent weiterzugehen. In der Liebe schenkt gemeinsame Zeit ein Gefühl von Sicherheit und Geborgenheit.
0: Zwillinge.
2: Neue Kontakte oder Gespräche können interessante Impulse liefern. Beruflich lohnt es sich für Zwillinge, Ideen mit anderen zu teilen und auch Feedback einzuholen. In der Beziehung entsteht Nähe durch Offenheit und gemeinsames Lachen.
0: Krebs.
2: Die eigenen Bedürfnisse rücken diese Woche stärker in den Vordergrund. Beruflich hilft es, klare Grenzen zu setzen und auch Prioritäten bewusst zu wählen. In der Liebe sorgt ein achtsamer Austausch für Vertrauen und emotionale Tiefe.
0: Löwe.
2: Die eigene Ausstrahlung entfaltet Wirkung, ohne dass große Anstrengungen nötig sind. Beruflich können Selbstvertrauen und Klarheit überzeugen. In der Liebe bringt eine herzliche Geste Wärme und gegenseitige Wertschätzung.
0: Jungfrau.
2: Struktur schafft Raum für neue Entwicklungen. Beruflich lassen sich Aufgaben effizient organisieren und erfolgreich abschließen. In der Beziehung stärkt ein gemeinsames Vorhaben das Gefühl von Zusammenhalt.
0: Waage.
2: Balance entsteht bei Waagen durch bewusste Entscheidungen. Beruflich hilft ein diplomatischer Umgang dabei, unterschiedliche Interessen zu verbinden. In der Liebe sorgt ein ehrlicher Moment für Klarheit und Harmonie.
0: Skorpion.
2: Tiefgründige Gedanken eröffnen neue Einsichten. Beruflich lohnt es sich, genauer hinzusehen und auch Zusammenhänge besser zu verstehen. In der Liebe führt Offenheit zu einer intensiveren Verbindung.
0: Schütze.
2: Diese Woche bringt für Schützen frische Inspiration und ganz neue Motivation. Beruflich können kreative Ideen einen wichtigen Impuls geben. In der Beziehung sorgt eine spontane Unternehmung für Leichtigkeit und gemeinsame Erlebnisse.
0: Steinbock.
2: Konsequenz und Geduld zeigen ihre Wirkung. Beruflich werden Fortschritte sichtbar, wenn langfristige Ziele im Blick bleiben. In der Liebe schafft Verlässlichkeit ein stabiles Fundament für Vertrauen und Nähe.
0: Das war der Blick in die Sterne.
1: Alle Angaben ohne Gewähr.

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1: Im Studio Colin Mock. Deutschland steht nach einem 2:1-Sieg gegen die Elfenbeinküste vorzeitig in der K.O.-Phase der WM. Mann des Spiels war Dennis Undaf. Als Einwechselspieler schoss er nach dem Pausenrückstand beide deutschen Tore. Er sagte nach dem Spiel im ZDF:
2: Wie ich das mache? Keine Ahnung. Ich stehe richtig. Versuche mein Selbstbewusstsein auf den Platz zu bringen. Weiß, dass ich in jedem Spiel treffen kann. Vor allem mit diesen überragenden Mitspielern sowieso. Die machen es mir einfach und ja, versuche einfach nur da zu sein.
1: Weil sich Curaçao gegen Ecuador einen Punkt erkämpft hat, ist Deutschland außerdem auch Festgruppensieger. Außerdem haben die Niederlande 5:1 gegen Schweden gewonnen. Dienstag will die Rentenkommission der Bundesregierung ihre Vorschläge unterbreiten. Jetzt sind erste Details durchgesickert. Eine Rente mit 70 soll erst in den 2090er Jahren eingeführt werden, berichten ARD und Bild am Sonntag. Außerdem sollen auch Beamte in die Rentenversicherung eingegliedert werden. Das Wohngeld soll gekürzt werden. Sehr bitter, aber nicht anders machbar, sagt Bauministerin Huberts. Sie verteidigte die Pläne in der Rheinischen Post. Mehr von Hanna Messerschmidt.
3: Die SPD-Politikerin begründet die Einschnitte mit der schwierigen Haushaltslage. Die Kürzungen beim Wohngeld werden alle bisherigen Empfänger betreffen, sagt sie. Ein Drittel der Haushalte wird künftig komplett leer ausgehen. Betroffen sind unter anderem Wohngeldempfänger, die wegen ihres Einkommens bisher gerade noch antragsberechtigt sind. Durch die Einschnitte könnten Bund und Länder 2 Milliarden Euro einsparen.
1: Der Iran hat die Straße von Hormuz eigenen Angaben nach wieder für den Schiffsverkehr gesperrt. Das Regime in Teheran reagiert auf israelische Angriffe im Libanon. In einem Rahmenabkommen mit den USA war ein Ende der israelischen Attacken Bedingung für weitere Verhandlungen. Solarstrom hat in Deutschland in den letzten Jahren fossile Energieimporte im Wert von mehr als 20 Milliarden Euro ersetzt. Das hat der Bundesverband Solarwirtschaft ausgerechnet. Laut einer YouGov-Umfrage sind im Übrigen 7 von 10 Deutschen dafür, die erneuerbaren Energien weiter auszubauen.
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4: Mit KI-Support. Sonne und mal mehr, mal weniger Wolken sind heute Nachmittag am Start. Aber vom Osten über die Mitte bis in den Süden kann es vereinzelt richtig krachen mit kräftigen Gewittern. Vereinzelt auch mit Unwetter. In Gewitternähe sind Sturmböen drin. Dazu ist es brutal heiß mit 30 bis 37 Grad. Morgen erst oft sonnig, später wieder mehr Wolken und im Süden öfter Gewitter. Maximal bis 38 Grad.
5: Hier ist das Daily Update vom 21. Juni. Einen schönen Sonntag zusammen. Heute ist internationaler Yoga-Tag und ganz egal, ob herabschauender Hund, Sonnengruß oder einfach nur ein entspannter Durchatmer, heute dreht sich alles um Bewegung und Balance. Der Aktionstag hat übrigens Geschichte geschrieben, denn kein anderer internationaler Gedenktag wurde von so vielen Ländern gleichzeitig unterstützt. 175 Staaten stimmten für seine Einführung. Vielleicht also genau der richtige Tag, um einfach mal kurz innezuhalten, sich zu strecken oder auch einfach dem Alltag für einen Moment davon zu jogieren. Heute startet eine echte Musiklegende in den Konzertsommer. Peter Maffay eröffnet seine Love Places 2026 Tour auf dem Domplatz in Fulda. Nach seinem großen Abschied von den klassischen Tourneen steht der Sänger damit wieder auf einer ausgewählten Open-Air-Bühne.

Nach dem Auftakt in Fulda folgen nur noch wenige weitere Konzerte, unter anderem in Rosenheim und Bietigheim-Bissingen. Für Fans also eine seltene Gelegenheit, Peter Maffay noch einmal live unter freiem Himmel zu erleben. Heute vor 95 Jahren raste ein Fahrzeug in die Geschichtsbücher, das aussah wie eine Mischung aus Zug und Luftschiff. Am 21. Juni 1931 absolvierte der sogenannte Schienenzeppelin seine erste Testfahrt und erreichte dabei unglaubliche 230 Kilometer pro Stunde. Angetrieben wurde das futuristische Gefährt von einem riesigen Propeller am Heck. Für die damalige Zeit war das eine echte sensationelle Geschwindigkeit auf Schienen. Durchgesetzt hat sich diese Idee zwar nie, spektakulär war sie aber trotzdem. Verträumte Melodien und eine Stimme, die man sofort erkennt. Die Sängerin Lana Del Rey wird heute 41 Jahre alt. Sie schaffte mit Songs wie Video Games, Summertime Sadness und auch Young and Beautiful ihren ganz eigenen Stil zwischen Pop, Indie und Nostalgie. Millionen Fans lieben ihre Musik für die besondere Atmosphäre. Lana Del Rey beweist damit seit Jahren, dass auch leise Töne einfach große Wirkung erzielen können. Wir sagen Happy Birthday! Und das war das Daily Update am Sonntag. Heute ist übrigens auch internationaler T-Shirt-Tag, also weg mit Hemden oder Polos und einfach mal ein lässiges T-Shirt anziehen. Erfunden wurde dieser Gedenktag übrigens von, na ja, einer T-Shirt-Firma. Die betont aber ausdrücklich, dass das jetzt keine Werbung sein soll. Klar, McDonald's feiert auch den Burger, nur aus kulturellen Gründen. Sven Weikam, Daily Redaktion.

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2: Im Studio Colin Mock. Deutschland steht nach einem 2:1-Sieg gegen die Elfenbeinküste vorzeitig in der K.O.-Phase der WM. Mann des Spiels war Dennis Undaff. Als Einwechselspieler schoss er nach dem Pausenrückstand beide deutschen Tore. Er sagte nach dem Spiel im ZDF:
3: Wie ich das mache? Keine Ahnung. Ich stehe richtig. Versuche mein Selbstbewusstsein auf den Platz zu bringen. Weiß, dass ich in jedem Spiel treffen kann. Vor allem mit diesen überragenden Mitspielern sowieso. Die machen es mir einfach und ja, versuche einfach nur da zu sein.
2: Weil sich Curaçao gegen Ecuador einen Punkt erkämpft hat, ist Deutschland außerdem auch fest Gruppensieger. Außerdem haben die Niederlande 5:1 gegen Schweden gewonnen. Dienstag will die Rentenkommission der Bundesregierung ihre Vorschläge unterbreiten. Jetzt sind erste Details durchgesickert. Eine Rente mit 70 soll erst in den 2090er Jahren eingeführt werden, berichten ARD und Bild am Sonntag. Außerdem sollen auch Beamte in die Rentenversicherung eingegliedert werden. Das Wohngeld soll gekürzt werden. Sehr bitter, aber nicht anders machbar, sagt Bauministerin Huberts. Sie verteidigte die Pläne in der Rheinischen Post. Mehr von Hanna Messerschmidt.
4: Die SPD-Politikerin begründet die Einschnitte mit der schwierigen Haushaltslage. Die Kürzungen beim Wohngeld werden alle bisherigen Empfänger betreffen, sagt sie. Ein Drittel der Haushalte wird künftig komplett leer ausgehen. Betroffen sind unter anderem Wohngeldempfänger, die wegen ihres Einkommens bisher gerade noch antragsberechtigt sind. Durch die Einschnitte könnten Bund und Länder 2 Milliarden Euro einsparen.
2: Der Iran hat die Straße von Hormuz eigenen Angaben nach wieder für den Schiffsverkehr gesperrt. Das Regime in Teheran reagiert auf israelische Angriffe im Libanon. In einem Rahmenabkommen mit den USA war ein Ende der israelischen Attacken Bedingung für weitere Verhandlungen. Solarstrom hat in Deutschland in den letzten Jahren fossile Energieimporte im Wert von mehr als 20 Milliarden Euro ersetzt. Das hat der Bundesverband Solarwirtschaft ausgerechnet. Laut einer YouGov-Umfrage sind im Übrigen 7 von 10 Deutschen dafür, die erneuerbaren Energien weiter auszubauen.
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5: Mit KI-Support. Sonne und mal mehr, mal weniger Wolken sind heute Nachmittag am Start. Aber vom Osten über die Mitte bis in den Süden kann es vereinzelt richtig krachen mit kräftigen Gewittern. Vereinzelt auch mit Unwetter. In Gewitternähe sind Sturmböen drin. Dazu ist es brutal heiß mit 30 bis 37 Grad. Morgen erst oft sonnig, später wieder mehr Wolken und im Süden öfter Gewitter. Maximal bis 38 Grad.
0: Hier ist das Daily Update vom 21. Juni. Einen schönen Sonntag zusammen. Heute ist internationaler Yoga-Tag und ganz egal, ob herabschauender Hund, Sonnengruß oder einfach nur ein entspannter Durchatmer, heute dreht sich alles um Bewegung und Balance. Der Aktionstag hat übrigens Geschichte geschrieben, denn kein anderer internationaler Gedenktag wurde von so vielen Ländern gleichzeitig unterstützt. 175 Staaten stimmten für seine Einführung. Vielleicht also genau der richtige Tag, um einfach mal kurz innezuhalten, sich zu strecken oder auch einfach dem Alltag für einen Moment davon zu jogieren. Heute startet eine echte Musiklegende in den Konzertsommer. Peter Maffay eröffnet seine Love Places 2026 Tour auf dem Domplatz in Fulda. Nach seinem großen Abschied von den klassischen Tourneen steht der Sänger damit wieder auf einer ausgewählten Open-Air-Bühne.

Nach dem Auftakt in Fulda folgen nur noch wenige weitere Konzerte, unter anderem in Rosenheim und Bietigheim-Bissingen. Für Fans also eine seltene Gelegenheit, Peter Maffay noch einmal live unter freiem Himmel zu erleben. Heute vor 95 Jahren raste ein Fahrzeug in die Geschichtsbücher, das aussah wie eine Mischung aus Zug und Luftschiff. Am 21. Juni 1931 absolvierte der sogenannte Schienenzeppelin seine erste Testfahrt und erreichte dabei unglaubliche 230 Kilometer pro Stunde. Angetrieben wurde das futuristische Gefährt von einem riesigen Propeller am Heck. Für die damalige Zeit war das eine echte sensationelle Geschwindigkeit auf Schienen. Durchgesetzt hat sich diese Idee zwar nie, spektakulär war sie aber trotzdem. Verträumte Melodien und eine Stimme, die man sofort erkennt. Die Sängerin Lana Del Rey wird heute 41 Jahre alt. Sie schaffte mit Songs wie Video Games, Summertime Sadness und auch Young and Beautiful ihren ganz eigenen Stil zwischen Pop, Indie und Nostalgie. Millionen Fans lieben ihre Musik für die besondere Atmosphäre. Lana Del Rey beweist damit seit Jahren, dass auch leise Töne einfach große Wirkung erzielen können. Wir sagen Happy Birthday! Und das war das Daily Update am Sonntag. Heute ist übrigens auch internationaler T-Shirt-Tag, also weg mit Hemden oder Polos und einfach mal ein lässiges T-Shirt anziehen. Erfunden wurde dieser Gedenktag übrigens von, na ja, einer T-Shirt-Firma. Die betont aber ausdrücklich, dass das jetzt keine Werbung sein soll. Klar, McDonald's feiert auch den Burger, nur aus kulturellen Gründen. Sven Weikam, Daily Redaktion.

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1: Im Studio Colin Mock. Deutschland steht nach einem 2:1-Sieg gegen die Elfenbeinküste vorzeitig in der K.O.-Phase der WM. Mann des Spiels war Dennis Undaf. Als Einwechselspieler schoss er nach dem Pausenrückstand beide deutschen Tore. Er sagte nach dem Spiel im ZDF:
2: Wie ich das mache? Keine Ahnung. Ich stehe richtig. Versuche mein Selbstbewusstsein auf den Platz zu bringen. Weiß, dass ich in jedem Spiel treffen kann. Vor allem mit diesen überragenden Mitspielern sowieso. Die machen es mir einfach und ja, versuche einfach nur da zu sein.
1: Weil sich Curaçao gegen Ecuador einen Punkt erkämpft hat, ist Deutschland außerdem auch Festgruppensieger. Außerdem haben die Niederlande 5:1 gegen Schweden gewonnen. Dienstag will die Rentenkommission der Bundesregierung ihre Vorschläge unterbreiten. Jetzt sind erste Details durchgesickert. Eine Rente mit 70 soll erst in den 2090er Jahren eingeführt werden, berichten ARD und Bild am Sonntag. Außerdem sollen auch Beamte in die Rentenversicherung eingegliedert werden. Das Wohngeld soll gekürzt werden. Sehr bitter, aber nicht anders machbar, sagt Bauministerin Huberts. Sie verteidigte die Pläne in der Rheinischen Post. Mehr von Hanna Messerschmidt.
3: Die SPD-Politikerin begründet die Einschnitte mit der schwierigen Haushaltslage. Die Kürzungen beim Wohngeld werden alle bisherigen Empfänger betreffen, sagt sie. Ein Drittel der Haushalte wird künftig komplett leer ausgehen. Betroffen sind unter anderem Wohngeldempfänger, die wegen ihres Einkommens bisher gerade noch antragsberechtigt sind. Durch die Einschnitte könnten Bund und Länder 2 Milliarden Euro einsparen.
1: Der Iran hat die Straße von Hormuz eigenen Angaben nach wieder für den Schiffsverkehr gesperrt. Das Regime in Teheran reagiert auf israelische Angriffe im Libanon. In einem Rahmenabkommen mit den USA war ein Ende der israelischen Attacken Bedingung für weitere Verhandlungen. Solarstrom hat in Deutschland in den letzten Jahren fossile Energieimporte im Wert von mehr als 20 Milliarden Euro ersetzt. Das hat der Bundesverband Solarwirtschaft ausgerechnet. Laut einer YouGov-Umfrage sind im Übrigen 7 von 10 Deutschen dafür, die erneuerbaren Energien weiter auszubauen.
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4: Mit KI-Support. Sonne und Wolken wechseln sich gerade ab und dazu ist es richtig heiß. Die Spitzen liegen heute bei 30 bis 37 Grad. Richtung Osten kann es am späten Nachmittag bis in den Abend vereinzelt ordentlich krachen, mit kräftigen Gewittern und Sturmböen. Morgen dann meist sonnig, aber vor allem im Süden kommen öfter Schauer und Gewitter dazu. Maximal bis 38 Grad.
5: Hier ist das Daily Update vom 21. Juni. Einen schönen Sonntag zusammen. Heute ist internationaler Yoga-Tag und ganz egal, ob herabschauender Hund, Sonnengruß oder einfach nur ein entspannter Durchatmer, heute dreht sich alles um Bewegung und Balance. Der Aktionstag hat übrigens Geschichte geschrieben, denn kein anderer internationaler Gedenktag wurde von so vielen Ländern gleichzeitig unterstützt. 175 Staaten stimmten für seine Einführung. Vielleicht also genau der richtige Tag, um einfach mal kurz innezuhalten, sich zu strecken oder auch einfach dem Alltag für einen Moment davon zu jogieren. Heute startet eine echte Musiklegende in den Konzertsommer. Peter Maffay eröffnet seine Love Places 2026 Tour auf dem Domplatz in Fulda. Nach seinem großen Abschied von den klassischen Tourneen steht der Sänger damit wieder auf einer ausgewählten Open-Air-Bühne.

Nach dem Auftakt in Fulda folgen nur noch wenige weitere Konzerte, unter anderem in Rosenheim und Bietigheim-Bissingen. Für Fans also eine seltene Gelegenheit, Peter Maffay noch einmal live unter freiem Himmel zu erleben. Heute vor 95 Jahren raste ein Fahrzeug in die Geschichtsbücher, das aussah wie eine Mischung aus Zug und Luftschiff. Am 21. Juni 1931 absolvierte der sogenannte Schienenzeppelin seine erste Testfahrt und erreichte dabei unglaubliche 230 Kilometer pro Stunde. Angetrieben wurde das futuristische Gefährt von einem riesigen Propeller am Heck. Für die damalige Zeit war das eine echte sensationelle Geschwindigkeit auf Schienen. Durchgesetzt hat sich diese Idee zwar nie, spektakulär war sie aber trotzdem. Verträumte Melodien und eine Stimme, die man sofort erkennt. Die Sängerin Lana Del Rey wird heute 41 Jahre alt. Sie schaffte mit Songs wie Video Games, Summertime Sadness und auch Young and Beautiful ihren ganz eigenen Stil zwischen Pop, Indie und Nostalgie. Millionen Fans lieben ihre Musik für die besondere Atmosphäre. Lana Del Rey beweist damit seit Jahren, dass auch leise Töne einfach große Wirkung erzielen können. Wir sagen Happy Birthday. Und das war das Daily Update am Sonntag. Heute ist übrigens auch internationaler T-Shirt-Tag, also weg mit Hemden oder Polos und einfach mal ein lässiges T-Shirt anziehen. Erfunden wurde dieser Gedenktag übrigens von, na ja, einer T-Shirt-Firma. Die betont aber ausdrücklich, dass das jetzt keine Werbung sein soll. Klar, McDonald's feiert auch den Burger, nur aus kulturellen Gründen. Sven Weikam, Daily Redaktion.

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1: Im Studio Colin Mock. Deutschland steht nach einem 2:1-Sieg gegen die Elfenbeinküste vorzeitig in der K.O.-Phase der WM. Mann des Spiels war Dennis Undaff. Als Einwechselspieler schoss er nach dem Pausenrückstand beide deutschen Tore. Er sagte nach dem Spiel im ZDF:
2: Wie ich das mache? Keine Ahnung. Ich stehe richtig. Versuche mein Selbstbewusstsein auf den Platz zu bringen. Weiß, dass ich in jedem Spiel treffen kann. Vor allem mit diesen überragenden Mitspielern sowieso. Die machen es mir einfach und ja, versuche einfach nur da zu sein.
1: Weil sich Curaçao gegen Ecuador einen Punkt erkämpft hat, ist Deutschland außerdem auch Festgruppensieger. Außerdem haben die Niederlande 5:1 gegen Schweden gewonnen. Dienstag will die Rentenkommission der Bundesregierung ihre Vorschläge unterbreiten. Jetzt sind erste Details durchgesickert. Eine Rente mit 70 soll erst in den 2090er Jahren eingeführt werden, berichten ARD und Bild am Sonntag. Außerdem sollen auch Beamte in die Rentenversicherung eingegliedert werden. Das Wohngeld soll gekürzt werden. Sehr bitter, aber nicht anders machbar, sagt Bauministerin Huberts. Sie verteidigte die Pläne in der Rheinischen Post. Mehr von Hanna Messerschmidt.
3: Die SPD-Politikerin begründet die Einschnitte mit der schwierigen Haushaltslage. Die Kürzungen beim Wohngeld werden alle bisherigen Empfänger betreffen, sagt sie. Ein Drittel der Haushalte wird künftig komplett leer ausgehen. Betroffen sind unter anderem Wohngeldempfänger, die wegen ihres Einkommens bisher gerade noch antragsberechtigt sind. Durch die Einschnitte könnten Bund und Länder 2 Milliarden Euro einsparen.
1: Der Iran hat die Straße von Hormuz eigenen Angaben nach wieder für den Schiffsverkehr gesperrt. Das Regime in Teheran reagiert auf israelische Angriffe im Libanon. In einem Rahmenabkommen mit den USA war ein Ende der israelischen Attacken Bedingung für weitere Verhandlungen. Solarstrom hat in Deutschland in den letzten Jahren fossile Energieimporte im Wert von mehr als 20 Milliarden Euro ersetzt. Das hat der Bundesverband Solarwirtschaft ausgerechnet. Laut einer YouGov-Umfrage sind im Übrigen 7 von 10 Deutschen dafür, die erneuerbaren Energien weiter auszubauen.
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4: Mit KI-Support. Sonne und Wolken wechseln sich heute Abend ab, aber im Süden und Südosten können vereinzelt kräftige Schauer und Gewitter runterkommen. Da ist auch mal Unwetter drin. Sonst bleibt's oft trocken. In der Nacht beruhigt sich das langsam, es gibt weiter Wolken, aber weniger Gewitter. Die Tiefstwerte liegen bei 22 bis 10 Grad. Morgen erst freundlich mit Sonne, später mehr Wolken, dazu wieder Schauer und Gewitter. Am heißesten bis 38 Grad.
5: Hier ist das Daily Update vom 21. Juni. Einen schönen Sonntag zusammen. Heute ist internationaler Yoga-Tag und ganz egal, ob herabschauender Hund, sonnengroß oder einfach nur ein entspannter Durchatmer, heute dreht sich alles um Bewegung und Balance. Der Aktionstag hat übrigens Geschichte geschrieben, denn kein anderer internationaler Gedenktag wurde von so vielen Ländern gleichzeitig unterstützt. 175 Staaten stimmten für seine Einführung. Vielleicht also genau der richtige Tag, um einfach mal kurz innezuhalten, sich zu strecken oder auch einfach dem Alltag für einen Moment davon zu jogieren. Heute startet eine echte Musiklegende in den Konzertsommer. Peter Maffay eröffnet seine Love Places 2026 Tour auf dem Domplatz in Fulda. Nach seinem großen Abschied von den klassischen Tourneen steht der Sänger damit wieder auf einer ausgewählten Open-Air-Bühne.

Nach dem Auftakt in Fulda folgen nur noch wenige weitere Konzerte, unter anderem in Rosenheim und Bietigheim-Bissingen. Für Fans also eine seltene Gelegenheit, Peter Maffay noch einmal live unter freiem Himmel zu erleben. Heute vor 95 Jahren raste ein Fahrzeug in die Geschichtsbücher, das aussah wie eine Mischung aus Zug und Luftschiff. Am 21. Juni 1931 absolvierte der sogenannte Schienenzeppelin seine erste Testfahrt und erreichte dabei unglaubliche 230 Kilometer pro Stunde. Angetrieben wurde das futuristische Gefährt von einem riesigen Propeller am Heck. Für die damalige Zeit war das eine echte sensationelle Geschwindigkeit auf Schienen. Durchgesetzt hat sich diese Idee zwar nie, spektakulär war sie aber trotzdem. Verträumte Melodien und eine Stimme, die man sofort erkennt. Die Sängerin Lana Del Rey wird heute 41 Jahre alt. Sie schaffte mit Songs wie Video Games, Summertime Sadness und auch Young and Beautiful ihren ganz eigenen Stil zwischen Pop, Indie und Nostalgie. Millionen Fans lieben ihre Musik für die besondere Atmosphäre. Lana Del Rey beweist damit seit Jahren, dass auch leise Töne einfach große Wirkung erzielen können. Wir sagen Happy Birthday. Und das war das Daily Update am Sonntag. Heute ist übrigens auch internationaler T-Shirt-Tag, also weg mit Hemden oder Polos und einfach mal ein lässiges T-Shirt anziehen. Erfunden wurde dieser Gedenktag übrigens von, na ja, einer T-Shirt-Firma. Die betont aber ausdrücklich, dass das jetzt keine Werbung sein soll. Klar, McDonald's feiert auch den Burger, nur aus kulturellen Gründen. Sven Weikam, Daily Redaktion.

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1: Im Studio Colin Mock. Deutschland steht nach einem 2:1-Sieg gegen die Elfenbeinküste vorzeitig in der K.O.-Phase der WM. Mann des Spiels war Dennis Undaff. Als Einwechselspieler schoss er nach dem Pausenrückstand beide deutschen Tore. Er sagte nach dem Spiel im ZDF:
2: Wie ich das mache? Keine Ahnung. Ich stehe richtig. Versuche mein Selbstbewusstsein auf den Platz zu bringen. Weiß, dass ich in jedem Spiel treffen kann. Vor allem mit diesen überragenden Mitspielern sowieso. Die machen es mir einfach und ja, versuche einfach nur da zu sein.
1: Weil sich Curaçao gegen Ecuador einen Punkt erkämpft hat, ist Deutschland außerdem auch fest Gruppensieger. Außerdem haben die Niederlande 5:1 gegen Schweden gewonnen. Dienstag will die Rentenkommission der Bundesregierung ihre Vorschläge unterbreiten. Jetzt sind erste Details durchgesickert. Eine Rente mit 70 soll erst in den 2090er Jahren eingeführt werden, berichten ARD und Bild am Sonntag. Außerdem sollen auch Beamte in die Rentenversicherung eingegliedert werden. Das Wohngeld soll gekürzt werden. Sehr bitter, aber nicht anders machbar, sagt Bauministerin Huberts. Sie verteidigte die Pläne in der Rheinischen Post. Mehr von Hanna Messerschmidt.
3: Die SPD-Politikerin begründet die Einschnitte mit der schwierigen Haushaltslage. Die Kürzungen beim Wohngeld werden alle bisherigen Empfänger betreffen, sagt sie. Ein Drittel der Haushalte wird künftig komplett leer ausgehen. Betroffen sind unter anderem Wohngeldempfänger, die wegen ihres Einkommens bisher gerade noch antragsberechtigt sind. Durch die Einschnitte könnten Bund und Länder 2 Milliarden Euro einsparen.
1: Der Iran hat die Straße von Hormuz eigenen Angaben nach wieder für den Schiffsverkehr gesperrt. Das Regime in Teheran reagiert auf israelische Angriffe im Libanon. In einem Rahmenabkommen mit den USA war ein Ende der israelischen Attacken Bedingung für weitere Verhandlungen. Solarstrom hat in Deutschland in den letzten Jahren fossile Energieimporte im Wert von mehr als 20 Milliarden Euro ersetzt. Das hat der Bundesverband Solarwirtschaft ausgerechnet. Laut einer YouGov-Umfrage sind im Übrigen 7 von 10 Deutschen dafür, die erneuerbaren Energien weiter auszubauen.
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4: Mit KI-Support. Sonne und Wolken wechseln sich heute Abend ab, aber im Süden und Südosten können vereinzelt kräftige Schauer und Gewitter runterkommen. Da ist auch mal Unwetter drin. Sonst bleibt's oft trocken. In der Nacht beruhigt sich das langsam, es gibt weiter Wolken, aber weniger Gewitter. Die Tiefstwerte liegen bei 22 bis 10 Grad. Morgen erst freundlich mit Sonne, später mehr Wolken, dazu wieder Schauer und Gewitter. Am heißesten bis 38 Grad.
5: Hier ist das Daily Update vom 21. Juni. Einen schönen Sonntag zusammen. Heute ist internationaler Yoga-Tag und ganz egal, ob herabschauender Hund, Sonnengruß oder einfach nur ein entspannter Durchatmer, heute dreht sich alles um Bewegung und Balance. Der Aktionstag hat übrigens Geschichte geschrieben, denn kein anderer internationaler Gedenktag wurde von so vielen Ländern gleichzeitig unterstützt. 175 Staaten stimmten für seine Einführung. Vielleicht also genau der richtige Tag, um einfach mal kurz innezuhalten, sich zu strecken oder auch einfach dem Alltag für einen Moment davon zu jogieren. Heute startet eine echte Musiklegende in den Konzertsommer. Peter Maffay eröffnet seine Love Places 2026 Tour auf dem Domplatz in Fulda. Nach seinem großen Abschied von den klassischen Tourneen steht der Sänger damit wieder auf einer ausgewählten Open-Air-Bühne.

Nach dem Auftakt in Fulda folgen nur noch wenige weitere Konzerte, unter anderem in Rosenheim und Bietigheim-Bissingen. Für Fans also eine seltene Gelegenheit, Peter Maffay noch einmal live unter freiem Himmel zu erleben. Heute vor 95 Jahren raste ein Fahrzeug in die Geschichtsbücher, das aussah wie eine Mischung aus Zug und Luftschiff. Am 21. Juni 1931 absolvierte der sogenannte Schienenzeppelin seine erste Testfahrt und erreichte dabei unglaubliche 230 Kilometer pro Stunde. Angetrieben wurde das futuristische Gefährt von einem riesigen Propeller am Heck. Für die damalige Zeit war das eine echte sensationelle Geschwindigkeit auf Schienen. Durchgesetzt hat sich diese Idee zwar nie, spektakulär war sie aber trotzdem. Verträumte Melodien und eine Stimme, die man sofort erkennt. Die Sängerin Lana Del Rey wird heute 41 Jahre alt. Sie schaffte mit Songs wie Video Games, Summertime Sadness und auch Young and Beautiful ihren ganz eigenen Stil zwischen Pop, Indie und Nostalgie. Millionen Fans lieben ihre Musik für die besondere Atmosphäre. Lana Del Rey beweist damit seit Jahren, dass auch leise Töne einfach große Wirkung erzielen können. Wir sagen Happy Birthday. Und das war das Daily Update am Sonntag. Heute ist übrigens auch internationaler T-Shirt-Tag, also weg mit Hemden oder Polos und einfach mal ein lässiges T-Shirt anziehen. Erfunden wurde dieser Gedenktag übrigens von, na ja, einer T-Shirt-Firma. Die betont aber ausdrücklich, dass das jetzt keine Werbung sein soll. Klar, McDonald's feiert auch den Burger, nur aus kulturellen Gründen. Sven Weikam, Daily Redaktion.

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0: Wassermann.
2: Neue Perspektiven entstehen oft dort, wo bisher Gewohnheit herrschte. Beruflich kann ein offener Blick auf ungewohnte Lösungen überraschenden Fortschritt bringen. In der Liebe sorgt ein ehrliches Gespräch für mehr Verständnis und Verbundenheit.
0: Fische.
2: Diese Neumondwoche lädt dazu ein, auf das eigentliche Bauchgefühl zu vertrauen. Beruflich hilft es, sich auf die wichtigsten Aufgaben zu konzentrieren und Nebenschauplätze auszublenden. In der Beziehung schafft ein liebevoller Moment Vertrauen und innere Nähe.
0: Widder.
2: Der Wunsch nach Veränderung wird stärker spürbar. Beruflich können mutige Entscheidungen neue Möglichkeiten eröffnen. In der Liebe bringt eine spontane Aktion frischen Schwung und positive Überraschungen.
0: Stier.
2: Ruhe und Beständigkeit erweisen sich als wertvolle Begleiter. Beruflich zahlt es sich aus, den eingeschlagenen Weg konsequent weiterzugehen. In der Liebe schenkt gemeinsame Zeit ein Gefühl von Sicherheit und Geborgenheit.
0: Zwillinge.
2: Neue Kontakte oder Gespräche können interessante Impulse liefern. Beruflich lohnt es sich für Zwillinge, Ideen mit anderen zu teilen und auch Feedback einzuholen. In der Beziehung entsteht Nähe durch Offenheit und gemeinsames Lachen.
0: Krebs.
2: Die eigenen Bedürfnisse rücken diese Woche stärker in den Vordergrund. Beruflich hilft es, klare Grenzen zu setzen und auch Prioritäten bewusst zu wählen. In der Liebe sorgt ein achtsamer Austausch für Vertrauen und emotionale Tiefe.
0: Löwe.
2: Die eigene Ausstrahlung entfaltet Wirkung, ohne dass große Anstrengungen nötig sind. Beruflich können Selbstvertrauen und Klarheit überzeugen. In der Liebe bringt eine herzliche Geste Wärme und gegenseitige Wertschätzung.
0: Jungfrau.
2: Struktur schafft Raum für neue Entwicklungen. Beruflich lassen sich Aufgaben effizient organisieren und erfolgreich abschließen. In der Beziehung stärkt ein gemeinsames Vorhaben das Gefühl von Zusammenhalt.
0: Waage.
2: Balance entsteht bei Waagen durch bewusste Entscheidungen. Beruflich hilft ein diplomatischer Umgang dabei, unterschiedliche Interessen zu verbinden. In der Liebe sorgt ein ehrlicher Moment für Klarheit und Harmonie.
0: Skorpion.
2: Tiefgründige Gedanken eröffnen neue Einsichten. Beruflich lohnt es sich, genauer hinzusehen und auch Zusammenhänge besser zu verstehen. In der Liebe führt Offenheit zu einer intensiveren Verbindung.
0: Schütze.
2: Diese Woche bringt für Schützen frische Inspiration und ganz neue Motivation. Beruflich können kreative Ideen einen wichtigen Impuls geben. In der Beziehung sorgt eine spontane Unternehmung für Leichtigkeit und gemeinsame Erlebnisse.
0: Steinbock.
2: Konsequenz und Geduld zeigen ihre Wirkung. Beruflich werden Fortschritte sichtbar, wenn langfristige Ziele im Blick bleiben. In der Liebe schafft Verlässlichkeit ein stabiles Fundament für Vertrauen und Nähe.
0: Das war der Blick in die Sterne.
1: Alle Angaben ohne Gewähr.
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1: Im Studio Colin Mock. Deutschland steht nach einem 2:1-Sieg gegen die Elfenbeinküste vorzeitig in der K.O.-Phase der WM. Mann des Spiels war Dennis Undaff. Als Einwechselspieler schoss er nach dem Pausenrückstand beide deutschen Tore. Er sagte nach dem Spiel im ZDF:
2: Wie ich das mache? Keine Ahnung. Ich stehe richtig. Versuche mein Selbstbewusstsein auf den Platz zu bringen. Weiß, dass ich in jedem Spiel treffen kann. Vor allem mit diesen überragenden Mitspielern sowieso. Die machen es mir einfach und ja, versuche einfach nur da zu sein.
1: Weil sich Curaçao gegen Ecuador einen Punkt erkämpft hat, ist Deutschland außerdem auch Festgruppensieger. Außerdem haben die Niederlande 5:1 gegen Schweden gewonnen. Dienstag will die Rentenkommission der Bundesregierung ihre Vorschläge unterbreiten. Jetzt sind erste Details durchgesickert. Eine Rente mit 70 soll erst in den 2090er Jahren eingeführt werden, berichten ARD und Bild am Sonntag. Außerdem sollen auch Beamte in die Rentenversicherung eingegliedert werden. Das Wohngeld soll gekürzt werden. Sehr bitter, aber nicht anders machbar, sagt Bauministerin Huberts. Sie verteidigte die Pläne in der Rheinischen Post. Mehr von Hanna Messerschmidt.
3: Die SPD-Politikerin begründet die Einschnitte mit der schwierigen Haushaltslage. Die Kürzungen beim Wohngeld werden alle bisherigen Empfänger betreffen, sagt sie. Ein Drittel der Haushalte wird künftig komplett leer ausgehen. Betroffen sind unter anderem Wohngeldempfänger, die wegen ihres Einkommens bisher gerade noch antragsberechtigt sind. Durch die Einschnitte könnten Bund und Länder 2 Milliarden Euro einsparen.
1: Der Iran hat die Straße von Hormuz eigenen Angaben nach wieder für den Schiffsverkehr gesperrt. Das Regime in Teheran reagiert auf israelische Angriffe im Libanon. In einem Rahmenabkommen mit den USA war ein Ende der israelischen Attacken Bedingung für weitere Verhandlungen. Solarstrom hat in Deutschland in den letzten Jahren fossile Energieimporte im Wert von mehr als 20 Milliarden Euro ersetzt. Das hat der Bundesverband Solarwirtschaft ausgerechnet. Laut einer YouGov-Umfrage sind im Übrigen 7 von 10 Deutschen dafür, die erneuerbaren Energien weiter auszubauen.
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4: Mit KI-Support. Sonne und Wolken wechseln sich heute Abend ab, aber im Süden und Südosten können vereinzelt kräftige Schauer und Gewitter runterkommen. Da ist auch mal Unwetter drin. Sonst bleibt's oft trocken. In der Nacht beruhigt sich das langsam, es gibt weiter Wolken, aber weniger Gewitter. Die Tiefstwerte liegen bei 22 bis 10 Grad. Morgen erst freundlich mit Sonne, später mehr Wolken, dazu wieder Schauer und Gewitter. Am heißesten bis 38 Grad.
5: Hier ist das Daily Update vom 21. Juni. Einen schönen Sonntag zusammen. Heute ist internationaler Yoga-Tag und ganz egal, ob herabschauender Hund, Sonnengruß oder einfach nur ein entspannter Durchatmer, heute dreht sich alles um Bewegung und Balance. Der Aktionstag hat übrigens Geschichte geschrieben, denn kein anderer internationaler Gedenktag wurde von so vielen Ländern gleichzeitig unterstützt. 175 Staaten stimmten für seine Einführung. Vielleicht also genau der richtige Tag, um einfach mal kurz innezuhalten, sich zu strecken oder auch einfach dem Alltag für einen Moment davon zu jogieren. Heute startet eine echte Musiklegende in den Konzertsommer. Peter Maffay eröffnet seine Love Places 2026 Tour auf dem Domplatz in Fulda. Nach seinem großen Abschied von den klassischen Tourneen steht der Sänger damit wieder auf einer ausgewählten Open-Air-Bühne.
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5: Nach dem Auftakt in Fulda folgen nur noch wenige weitere Konzerte, unter anderem in Rosenheim und Bietigheim-Bissingen. Für Fans also eine seltene Gelegenheit, Peter Maffay noch einmal live unter freiem Himmel zu erleben. Heute vor 95 Jahren raste ein Fahrzeug in die Geschichtsbücher, das aussah wie eine Mischung aus Zug und Luftschiff. Am 21. Juni 1931 absolvierte der sogenannte Schienenzeppelin seine erste Testfahrt und erreichte dabei unglaubliche 230 Kilometer pro Stunde. Angetrieben wurde das futuristische Gefährt von einem riesigen Propeller am Heck. Für die damalige Zeit war das eine echte sensationelle Geschwindigkeit auf Schienen. Durchgesetzt hat sich diese Idee zwar nie, spektakulär war sie aber trotzdem. Verträumte Melodien und eine Stimme, die man sofort erkennt. Die Sängerin Lana Del Rey wird heute 41 Jahre alt. Sie schaffte mit Songs wie Video Games, Summertime Sadness und auch Young and Beautiful ihren ganz eigenen Stil zwischen Pop, Indie und Nostalgie.
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5: Millionen Fans lieben ihre Musik für die besondere Atmosphäre. Lana Del Rey beweist damit seit Jahren, dass auch leise Töne einfach große Wirkung erzielen können. Wir sagen Happy Birthday! Und das war das Daily Update am Sonntag. Heute ist übrigens auch internationaler T-Shirt-Tag, also weg mit Hemden oder Polos und einfach mal ein lässiges T-Shirt anziehen. Erfunden wurde dieser Gedenktag übrigens von, na ja, einer T-Shirt-Firma. Die betont aber ausdrücklich, dass das jetzt keine Werbung sein soll. Klar, McDonald's feiert auch den Burger, nur aus kulturellen Gründen. Sven Weikam, Daily Redaktion.

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1: Im Studio Colin Mock. Deutschland steht nach einem 2:1-Sieg gegen die Elfenbeinküste vorzeitig in der K.O.-Phase der WM. Mann des Spiels war Dennis Undaff. Als Einwechselspieler schoss er nach dem Pausenrückstand beide deutschen Tore. Er sagte nach dem Spiel im ZDF:
2: Wie ich das mache? Keine Ahnung. Ich stehe richtig. Versuche mein Selbstbewusstsein auf den Platz zu bringen. Weiß, dass ich in jedem Spiel treffen kann. Vor allem mit diesen überragenden Mitspielern sowieso. Die machen es mir einfach und ja, versuche einfach nur da zu sein.
1: Weil sich Curaçao gegen Ecuador einen Punkt erkämpft hat, ist Deutschland außerdem auch Festgruppensieger. Außerdem haben die Niederlande 5:1 gegen Schweden gewonnen. Dienstag will die Rentenkommission der Bundesregierung ihre Vorschläge unterbreiten. Jetzt sind erste Details durchgesickert. Eine Rente mit 70 soll erst in den 2090er Jahren eingeführt werden, berichten ARD und Bild am Sonntag. Außerdem sollen auch Beamte in die Rentenversicherung eingegliedert werden. Das Wohngeld soll gekürzt werden. Sehr bitter, aber nicht anders machbar, sagt Bauministerin Huberts. Sie verteidigte die Pläne in der Rheinischen Post. Mehr von Hanna Messerschmidt.
3: Die SPD-Politikerin begründet die Einschnitte mit der schwierigen Haushaltslage. Die Kürzungen beim Wohngeld werden alle bisherigen Empfänger betreffen, sagt sie. Ein Drittel der Haushalte wird künftig komplett leer ausgehen. Betroffen sind unter anderem Wohngeldempfänger, die wegen ihres Einkommens bisher gerade noch antragsberechtigt sind. Durch die Einschnitte könnten Bund und Länder 2 Milliarden Euro einsparen.
1: Der Iran hat die Straße von Hormuz eigenen Angaben nach wieder für den Schiffsverkehr gesperrt. Das Regime in Teheran reagiert auf israelische Angriffe im Libanon. In einem Rahmenabkommen mit den USA war ein Ende der israelischen Attacken Bedingung für weitere Verhandlungen. Solarstrom hat in Deutschland in den letzten Jahren fossile Energieimporte im Wert von mehr als 20 Milliarden Euro ersetzt. Das hat der Bundesverband Solarwirtschaft ausgerechnet. Laut einer YouGov-Umfrage sind im Übrigen 7 von 10 Deutschen dafür, die erneuerbaren Energien weiter auszubauen.
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4: Mit KI-Support. Teils klar und erstmal oft trocken, aber in der Mitte und im Süden klingen Schauer und Gewitter nur langsam ab und können später nochmal kurz aufflammen. In der Nacht gehen die Werte runter auf 22 bis 10 Grad. Morgen gibt's viel Sonne, ab und zu ziehen aber auch mehr Wolken durch und vor allem Richtung Süden sind wieder Schauer und Gewitter drin, bei maximal 38 Grad.
5: Hier ist das Daily Update vom 21. Juni. Einen schönen Sonntag zusammen. Heute ist internationaler Yoga-Tag und ganz egal, ob herabschauender Hund, Sonnengruß oder einfach nur ein entspannter Durchatmer, heute dreht sich alles um Bewegung und Balance. Der Aktionstag hat übrigens Geschichte geschrieben, denn kein anderer internationaler Gedenktag wurde von so vielen Ländern gleichzeitig unterstützt. 175 Staaten stimmten für seine Einführung. Vielleicht also genau der richtige Tag, um einfach mal kurz innezuhalten, sich zu strecken oder auch einfach dem Alltag für einen Moment davon zu jogieren. Heute startet eine echte Musiklegende in den Konzertsommer. Peter Maffay eröffnet seine Love Places 2026 Tour auf dem Domplatz in Fulda. Nach seinem großen Abschied von den klassischen Tourneen steht der Sänger damit wieder auf einer ausgewählten Open-Air-Bühne.

Nach dem Auftakt in Fulda folgen nur noch wenige weitere Konzerte, unter anderem in Rosenheim und Bietigheim-Bissingen. Für Fans also eine seltene Gelegenheit, Peter Maffay noch einmal live unter freiem Himmel zu erleben. Heute vor 95 Jahren raste ein Fahrzeug in die Geschichtsbücher, das aussah wie eine Mischung aus Zug und Luftschiff. Am 21. Juni 1931 absolvierte der sogenannte Schienenzeppelin seine erste Testfahrt und erreichte dabei unglaubliche 230 Kilometer pro Stunde. Angetrieben wurde das futuristische Gefährt von einem riesigen Propeller am Heck. Für die damalige Zeit war das eine echte sensationelle Geschwindigkeit auf Schienen. Durchgesetzt hat sich diese Idee zwar nie, spektakulär war sie aber trotzdem. Verträumte Melodien und eine Stimme, die man sofort erkennt. Die Sängerin Lana Del Rey wird heute 41 Jahre alt. Sie schaffte mit Songs wie Videogames, Summertime Sadness und auch Young and Beautiful ihren ganz eigenen Stil zwischen Pop, Indie und Nostalgie. Millionen Fans lieben ihre Musik für die besondere Atmosphäre. Lana Del Rey beweist damit seit Jahren, dass auch leise Töne einfach große Wirkung erzielen können. Wir sagen Happy Birthday. Und das war das Daily Update am Sonntag. Heute ist übrigens auch internationaler T-Shirt-Tag, also weg mit Hemden oder Polos und einfach mal ein lässiges T-Shirt anziehen. Erfunden wurde dieser Gedenktag übrigens von, na ja, einer T-Shirt-Firma. Die betont aber ausdrücklich, dass das jetzt keine Werbung sein soll. Klar, McDonald's feiert auch den Burger, nur aus kulturellen Gründen. Sven Weikam, Daily Redaktion.

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4: Na, seid ihr auch noch wach vom Radio? Ihr werdet es nicht glauben, aber ich habe mir fest vorgenommen, jetzt vor jedem Schlafengehen einfach mal 20 Liegestütze zu machen. Ja, und da ich so eine Sportskanone bin, bin ich jetzt seit 3 Tagen wach, weil ich mich einfach nicht dazu überwinden kann. Spaß beiseite, hier geht's weiter mit dem, worauf es ankommt, nämlich Musik. Und Sport können die anderen machen.

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0: das Meer. Unendliche Wellen. Dies ist die Geschichte zweier Gestrandeten auf einer einsamen Insel, deren Lebensinhalt darin besteht, sich dem Wahnsinn der Welt zu stellen, diesen zu dokumentieren und per Flaschenpost an die Außenwelt heranzutragen.
1: Ja, und ganz viel Bier zu trinken.
0: Oh Menno, ich wollte doch ein seriöses Intro machen.
1: Und Bier ist nicht seriös, oder was? Wo willst du denn sonst die ganzen Flaschen für die Flaschenpost herbekommen?
0: Du lässt nicht locker, oder?
1: Nö.
0: Gesang?
1: Gesang.

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1: Ja, aber dein Name reimt sich nicht auf Deutschland.
0: Eine Schande ist das.
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0: Ja, hallöchen, schönen guten Morgen, Mittag, Abend oder wann auch immer ihr das hört. Vielleicht auch zur Nachtruhe, das kann ja auch sein. Ich begrüße die geliebte Zuhörerschaft, möchte ich sagen. Hier wieder einmal zur 58. Ausgabe. Stimmt gar nicht, wieder einmal zur 58. Ausgabe. Nicht, sondern zum ersten Mal zur 58. Ausgabe. Aber zum 58. Mal insgesamt zur Insel. Dem zweitbesten Podcast Deutschlands mit den letztbesten Moderatoren neben mir, eurem geliebten Alex. Ich benutze das Wort geliebt sehr viel, deswegen höre ich jetzt auf und sage einfach auch mit André. Hallo André.
1: Was laberst du schon wieder für eine Scheiße so früh am Morgen? Ne?
0: Ich mache eine fantastische Anmoderation, da musst du jetzt durch.
1: Sag mal, hast du ein Tattoo?
0: Ich habe ein Tattoo, ja.
1: Seit wann?
0: Warte mal, wann war dieser letzte Feiertag donnerstags? Seit dem Feiertag, seit Vatertag habe ich ein Tattoo.
1: Ich wollte gerade sagen, das hattest du beim letzten Mal noch nicht.
0: Das ist auch wieder ein Top-Thema für einen Audio-Podcast, aber ich habe jetzt ein Tattoo.
1: Sehe ich da tatsächlich einen Strick, einen Galgen am Baum mit Geier drüber?
0: Ja.
1: Warum?
0: Tatsächlich. Weil das ein schönes Motiv ist. Roten sind Kaktusse.
1: Kaktusse, Alter.
0: Ja, Kaktusse. Kaktusse und Atlasse, steht im Duden. Kann
1: der
0: man
1: Alex
0: sagen.
1: Ist jetzt getintet, der ist kriminell.
0: Das ist richtig.
1: Das ist ja widerlich.
0: Ja, das stimmt.
1: Aber nicht, nee, nicht.
0: Ich habe meine Frau, die ja schwerstkriminell ist und schon viel mehr tätowiert ist als ich, hat mal wieder überall irgendwelche Gutscheine gewonnen. Und kam gar nicht dahinterher, ihre ganzen Tattoo-Gutscheine selber einzulösen.
1: Also, du hattest mal erzählt, dass du einen Tattoo-Gutschein bekommen hast, ja. Aber ich hätte nicht gedacht, dass du es durchziehst. Ich habe mehr von dir erwartet, muss ich zugeben.
0: Aber du kennst mich doch, warum hast du mehr von mir erwartet?
1: Ich weiß nicht. Ja, ich meine, zuletzt hast du ja schon Captain Kurt's Sohn ermordet, deswegen ist das ja schon irgendwie...
0: Das ist richtig.
1: Das passt, ja.
0: Ist alles diesen Monat passiert, quasi.
1: Eben. Erzähl mal, du warst auf der FatCon.
0: Ich war auf der FatCon. Ich war auf der FatCon ja quasi auch beruflich, kann man fast sagen.
1: Ich wollte gerade sagen, du warst ja nicht nur auf der FatCon, du warst ja geladen auf der FatCon.
0: Ich war die FatCon, möchte ich fast sagen.
1: Das kenne ich. Bei mir haben die Leute mal gesagt, FattyCon, aber das ist was anderes.
0: Ja.
1: Du warst geladen auf der FatCon.
0: Ich war dermaßen geladen, das kannst du aber glauben. Nein, ich war ein Lecturer. Quasi, wie das im Fachjargon heißt, also ein Vortragender auf der FatCon. Und was ich da vorgetragen habe, habe ich nicht alleine vorgetragen, sondern zusammen mit dem lieben Frank, der ja auch einer unserer Hörer ist, da kann ich an dieser Stelle nochmal freundlich grüßen. Wir haben zusammen das verrückte Star Trek Quiz abgehalten im Saal Beethoven, in dem kleineren, aber nicht im ganz kleinen Saal, den es gibt auf der FatCon. Und das war eine ganz ulkige Veranstaltung. Wir haben da so ein bisschen audiovisuell was gemacht, also nicht so klassische Quizfragen, sondern mehr so lustige Bilder und lustige Szenen und dann irgendwie mussten die Leute so ein bisschen sich was draus erraten. Das hat ganz gut Laune gemacht, die Kandidaten hatten Spaß und der Saal war auch ganz gut gefüllt. Also das war ein schöner, voller Erfolg. Ich bin sehr zufrieden damit gewesen und am Ende durften wir sogar noch bei der Closing Ceremony hinter den Schauspielern aus Strange New Worlds und Academy stehen und denen auf den Hintern klotzen. Also fantastisch.
1: Hat irgendjemand von denen die an den Hintern gefasst?
0: Ja, leider nicht, die waren ja alle vor mir.
1: Das ist ja...
0: Der Frank hat zwischenzeitlich zu mir gesagt, guck mal, da vorne hier bei Jess Bush, da hängt das Wäscheschildchen hinten aus der Hose raus. Hilft der Mann, steckt das wieder rein, aber
1: hast du
0: das habe ich dann nicht gemacht.
1: Oh je.
0: Da wäre ich, glaube ich, auch das letzte Mal auf der FatCon gewesen.
1: Das ist ja von der Timelash eine meiner schönsten Erinnerungen, wie wir ein Foto gemacht haben. Ich weiß gar nicht mehr, ich glaube, das war Peter Davison oder was Colin Baker. Einer von denen, ich glaube, das war Peter Davison. Der wollte halt mit den Armen um mich herum, ist aber irgendwie hängen geblieben am Hemd unten an der Hose und hat mir dann an den Hintern gefasst, statt um die Schulter herum. Das war
0: geil.
1: Auch so ein kleiner... Nachdem ich seine Brüste gesehen habe.
0: Das ist gut. Das ist aber, dann wart ihr auf dem richtigen Weg. Das kann man, ja, das höre ich auf jeden
1: das,
0: Fall
1: das,
0: raus.
1: Aber das hat er, glaube ich, nicht mit. Das war, wo wir hatten doch damals noch dieses extra Interviewzimmer, wo man Interviews geführt hat auf der Timelash. Ja, und das war ja in diesem Saal mit den ganz vielen Scheiben drumherum. Und da kam gerade die, ich sag mal, die Vormittagssonne durchs Fenster und er hatte ein ganz dünnes Hemd an und ich habe den durch den Sonnenschein halt durch sein Hemd durchgucken können und seine Brüste betrachten. Das war sehr interessant. Und danach hat er mir an den Hintern gefasst.
0: Fantastisch. Was kann man mehr erwarten von so einer Convention? Das ist doch schön.
1: Ja, hättest mal...
0: Wobei, wir kennen ja auch jemanden, der ist mit Peter Purves aufs Hotelzimmer gegangen, insofern.
1: Wer war das denn nochmal?
0: War das nicht Tobi, glaube ich, der mit Peter Purves aus Hotelzimmer gegangen
1: wegen,
0: ist? Ich glaube ja.
1: Weil er irgendwie kein Autogramm bekommen hat und dann hat er gesagt, ja, komm einfach mit, machen wir oben auf dem Zimmer. Ich weiß auch eine Geschichte von jemand anderem, der von einem Stargast mit aufs Zimmer gebeten wurde. Allerdings war der Stargast, ich sag mal, etwas erwartet hat, was derjenige nicht geben wollte.
0: Okay.
1: Ja, ich werde keine Namen nennen, nicht näher ins Detail gehen, aber die Geschichte war auch recht kurios.
0: Hört sich so an, ja. Nee, ich hab keinerlei übergriffige Erfahrungen gemacht. Ich hatte ein sehr schönes Wochenende auf der FedCon. Das war alles ganz hübsch.
1: So soll's ja auch sein. Wenn ihr den Alex auf der FedCon gesehen habt, dann habt ihr ihn hoffentlich auch von hinten bespuckt, wie es sich gehört. Und
0: So.
1: Ob wir Hörer haben, die auf der FedCon sind?
0: Ich dachte, das wäre der Brunnen gewesen da beim Maritim, wo ab und zu mal so Wasser auf mich drauf. Aber das waren dann doch die Leute, die mich angespuckt haben. Ja. Das erklärt einiges.
1: Oder deine Frau. War die mit?
0: Oder meine Frau. Die war mit. Ja. Die war tatsächlich mit. Also die hatte ein Ticket für die FedCon, weil... ich hatte meins ja schon gekauft, bevor ich zu diesem Quiz quasi eingeladen als Vortragender da offiziell anerkannt wurde. Das heißt, ich hatte schon ein Ticket und habe das dann nicht weiterverkauft, sondern habe das nur meiner Frau abgetreten.
1: So kann man es auch machen, Vetternwirtschaft und so. Ja. Naja.
0: Naja, gut.
1: Man kennt's da. Dabei seid ihr ja gar keine Vettern. Obwohl bei euch in Hessen weiß man, egal.
0: Meine Frau kommt aus deiner Gegend da oben, insofern.
1: Das stimmt. Vielleicht ist sie die Cousine von mir, wer weiß.
0: Das weiß ich nicht genau, da bin ich nicht drin in der Materie.
1: Ich habe so viele Cousins und Cousinen, ich habe da keinen Überblick, es kann sein. Übrigens keinen Überblick, ich sehe ja, dass du schon nahezu vom Fleisch fällst.
0: Das stimmt, ja.
1: Vom Flüssigfleisch, keine Ahnung.
0: Ja.
1: Komische Überleitung. Sag mal, Alex, hast du uns zufällig ein Bierchen mitgebracht?
2: Das des Monats.
0: Ja, ich habe in erster Linie mir ein Bierchen mitgebracht und in zweiter Linie habe ich mir zwei Bierchen mitgebracht. Ich habe nämlich zur Auswahl dieses Mal ein gutes Irlbacher Premium Exzellent Festbier. Das ist diese schöne Buddel hier.
1: Wo hat er das denn schon wieder gefunden?
0: Das war tatsächlich in einer Box, die mir meine Frau mit bayerischen Bieren hat sie mir.
1: Nee, nicht so. Nicht so, denn da verlieren wir immer gleich die Hälfte an Hörerschaft. Das wollen wir nicht.
0: Da hat sie mir eine schöne Packung mit dem Bierchen spendiert. Ich zitiere nochmal, ich finde das auch geil. Es ist hier steht nochmal Bier in unterschiedlichen Sprachen drauf. Und ich weiß ja, dass, das Öl irgendwie im Norwegischen und Schwedischen und sowas, das heißt ja Bier. Aber ich finde das auch sehr geil, dass hier hinten drauf steht Starköl. Das ist Adel verpflichtet. Nach diesem Leitspruch brauen wir seit Jahrhunderten und kombinieren beste Zutaten aus unserer Heimat mit höchster Braumeisterkunst. Dafür steht unsere Familie mit ihrem Namen. Ich nehme an, wahrscheinlich Irlbacher.
1: Ach so.
0: Ja, nee. Klaus Irlbacher.
1: Es wäre total ist toll, wenn Hip neben Kindernahrung auch Bier verkaufen würde.
0: Ja.
1: Im gleichen Geschmack.
0: Aber es ist eine Schlossbrauerei. Ich wollte gerade sagen, eine Klosterbrauerei. Da hätte mich das mit der Familie gewundert. Oder auch nicht. Nee, es ist eine Schlossbrauerei. Schlossbrauerei Irlbach. Cool. Dann habe ich aber alternativ auch noch, was heißt alternativ? Ich sauf ja beide. Dann habe ich auch noch den Augustiner Edelstoff. Ja, zusätzlich, der dieses geile Etikett hat, auch wieder super für einen Podcast.
1: Das sieht aus, als wenn Nicolas Cage gleich anfängt, auf Schnitzeljagd zu gehen, weil das ein Tempelritter-Symbol ist oder so.
0: Ja, irgendwie, es sind so schön so Hopfen auch abgebildet, aber es hat so was sehr uriges, fast Wappenartiges, was hier so vorne auf dem Etikett. Also Wappen hast du ja öfter mal auf dem Etikett drauf, aber es sind so, ja, es hat doch irgendwie, es hat was sehr Rustikales, möchte ich auch fast sagen. Gefällt mir. Spricht mich an. Was mache ich mir zuerst auf? Ich mache jetzt erstmal, ich hole erstmal, hole ich meinen Penis? Nee, ich hole den Pinguin-Flaschenöffner. Ich mache mal den Edelstoff zuerst auf. Das Edelstoff-Exportbier aus der Augustiner.
1: Ich werde mal aufpassen, der Notar sieht auch aus, als wäre er heiß auf das Bier.
0: So. Vorsicht,
1: Geräusch. Es wäre total lustig, wenn du das... Ah, wenn,
0: jetzt hast du mir ins Geräusch reingequatscht.
1: Tut mir leid, aber es wäre total lustig, wenn du es an der Nase von der Katze aufgemacht hättest. Synchronchor.
0: Das wäre auch geil. Ich brauche nochmal, ey Katze. Hey. Ich brauche einen katzenförmigen Flaschenöffner. Hey, hier rüber. Hier. Schnüffel mal.
1: Du hattest zumindest eine Pistole bekommen, um die Katzen abzuschießen, aber die hast du ja verschenkt.
0: Nee, habe ich nicht verschenkt. Die habe ich liegen gelassen.
1: So, sage ich ja.
0: Ja.
1: Prost. Apropos liegen gelassen. Ihr könnt natürlich eure Bewertung gerne bei uns liegen lassen, bei Spotify, bei iTunes und ähnliches. Das würde uns sehr freuen, wenn ihr uns positiv bewerten würdet, wenn ihr das hier hört oder uns auf Social Media folgt, auf Instagram, Facebook, Twitter, wo wir alles sind. Gerne folgen, ja. Neue Folgen liken und ähnliches. Das würde uns sehr, sehr freuen. Und ebenfalls apropos liegen lassen, hätten die Ossis mal den Wal besser vor der Tür liegen lassen. Ich möchte auf Timmy zu sprechen kommen. Wir haben nämlich beim letzten Mal drüber gesprochen, bei der letzten Sendung, da haben sie ja gerade angefangen, ihn da gegen Nordsee zu schippen. Da war er ja noch unterwegs und man dachte, ja, jetzt nimmt das alles ein Happy End. Ja,

0: Das habe ich auch da schon nicht mehr so wirklich gedacht, aber.
1: Nö, aber man hat ja noch gedacht, vielleicht hat der Timmy, aber dann ging die Shitshow irgendwie noch weiter. Ich werde meine Ausführungen fortführen vom letzten Mal. Mhm. Denn die Timmy-Geschichte, jeder hat's mitbekommen. Alle haben von Timmy, dem Bildwall gehört. Oder Hob, wie ihn andere nannten, oder Finn, wie ihn andere nannten, oder der Drecksack, der keine Miete zahlt, wie meine Mutter mich nennt.
0: Ich muss kurz gerade bei dem Timmy, ich weiß nicht, ob wir das in der Sendung drin lassen können, aber wir waren neulich auf dem Mittelaltermarkt und waren da mit auch Freunden zusammen und saßen da am Tisch, um ein bisschen was zu essen. Und dann saß am Tisch daneben ein Vater mit seinem kleinen behinderten Jungen und der hieß ausgerechnet Timmy.
1: Nein.
0: Und mein Kumpel, der selber auch ein behindertes Kind hat, der sagte dann auch so, der ist ja niedlich, aber warum hat er den ausgerechnet Timmy genannt? Ich find's selber scheiße, aber ich kann die ganze Zeit an nichts anderes als an South Park denken.
1: Ja, vielleicht kannte der South Park nicht, das kann ja sein.
0: Vielleicht, aber.
1: Ja, es ist
0: gemein.
1: Ja, aber was will man machen?
0: Ja.
1: Kommt's ja nicht von weg, aber ich find's ja.
0: Das ist richtig.
1: Ich hab rausgefunden, warum die Bild ihn Timmy genannt hat.
0: Na?
1: Weil er ja zuerst am Timmendorfer Strand lag.
0: Oh, natürlich, ja, das ist auch das so typisch Bildzeitung, ja.
1: Liegt ja so nah, ne? Und wenn ich das auch richtig im Kopf habe, war es wohl Dieter Hallervorden, der ihn ganz zuerst so genannt hat und die Bild hat es dann übernommen.
0: Von Dieter Hallervorden lernen heißt siegen lernen, glaube ich.
1: Oder liegen. Geht ja um den liegen.
0: Ja, oder liegen lernen in dem Fall.
1: Wir fassen nochmal zusammen. Beim letzten Mal haben wir darüber gesprochen, dass der war ja zuerst am Timmendorfer Strand lag, dann vom Baggerfahrer blutig gehauen wurde, dass er flüchten musste. Dann ist er 3 Meter weiter geschwommen, lag dann vor Pöhl.
0: Gut, dass er nicht am Narzeldorfer Strand lag, oder sonst würde er jetzt Nazi heißen.
1: Sonst würde er jetzt Höcke heißen, ganz genau.
0: Oder? Genau, ja.
1: Das fände ich ganz geil. Der Wal namens Höcke. Ein Wal namens Höcke. Ja, fand ich schön.
0: Muss das aber bei Höcke dann nicht ein Buckelwal sein? Kriegen Höcker und Buckel und egal.
1: Ja, aber, naja, oder so ein Braunswal.
0: Ja, das geht auch.
1: Das könnte man auch machen. Aber jetzt lass wieder mal ausführen. Wir haben ihn vertrieben mit einem Baggerfahrer, der ihn blutig gehauen hat. Dann ist er nach Pöhl geflüchtet, möchte ich fast sagen. Hat sich dann da auf der Sandbank ausgeruht, hat gesagt, so, hier möchte ich jetzt meine letzten Tage verbringen. Und dann haben auch alle gesagt, ja, lassen wir ihn hier sterben. Und einen Monat später haben sie gesagt, nee, lassen wir doch nicht mehr sterben. Wir werden ihn jetzt in eine kleine Barge. Ich habe es beim letzten Mal noch Barge genannt, weil ich das so gelesen hatte. Und dann habe ich gelernt, es wird gar nicht Barge ausgesprochen, sondern Barsch. Wie der Barsch zum Angeln, aber ist gar kein Barsch, sondern eine Barge.
0: Da warst du ganz schön barsch in deiner Ausdrucksweise.
1: Ja, das ist, ich lerne ja auch dazu. Selten, aber ich tue es. Auf jeden Fall, auf dieser Barsch wurde der dann in die Nordsee verfrachtet. Mit einem nicht funktionierenden Sender ausgestattet und auf brutalste Art und Weise, wie man nachlesen konnte, mit Seilen in Höchstgeschwindigkeit aus der Barsch herausgezogen, woraufhin er noch einmal aufgeschwommen ist und dann auf Nimmerwiedersehen verschwunden ist. Auf Nimmerwiedersehen stimmt nicht so ganz, weil eine Woche später lag er tot vor Dänemark.
0: Ja. Ja. Und dann habe ich noch mitbekommen, dann ist noch ein Opa für eine Foto-Opportunity ihn draufgeklettert. Und hat dann danach gesagt, so, ja, wann hat man schon mal die Gelegenheit, warum nicht?
1: Ja, vorhin hat er gesagt, ja, ist ein totes Tier, das ist ja nicht heilig. Da kann man ja, Mann, was macht ihr euch denn? Also habe ich mir gedacht, ja, du bist auch nicht heilig. Ja, wenn du tot bist, auch auf dir rumhüpfen. Das ist ja, du Assi, ey. Naja, auf jeden Fall, der Wal ist tot. Timmy, das Geilste Ding war
0: der Wal ist tot.
1: Das Geilste war die setzen... Die Ossis waren das ja. Man muss ja abgrenzen. Pöhl gehört ja zum Osten. Das gehört nicht zum Norden. Das ist Ossiland.
0: So.
1: Das Mecklenburg-Vorpommern. Richtig. So, ne? Also es waren nicht wir. Wir waren das nicht. Das waren die Ossis, die wie so eine Hauskatze den toten Wal vor die Haustür von Dänemark gelegt haben. Wir waren das nicht. So. Aber man muss.
0: Ja, mein Gott, das kann doch mal Vorpommern.
1: Aber das Schöne daran ist dass die, dass die Ossis den Wal denn da in der Nordsee ausgesetzt haben. Dann eine Woche später wird ein toter Buckelwal irgendwie 100 Meter entfernt angespült. Und dann hieß es, ja, wir wissen ja nicht, ob das Timmy ist. Das könnte ja auch irgendein anderer Buckelwal sein, der genauso aussieht und die gleichen Schäden hat wie Timmy. Das ist ja...
0: Das ist Höcke.
1: das fand ich das Ganze. Ich dachte,

0: was glaubt ihr, wie viele tote Buckelwale denn da vor Dänemark in der Ostsee rumschwimmen? Das war, der ist ja schon wieder zurück in die Ostsee geschwommen. Das war ja schon, der hat sich ja gesagt, nö, also den Weg fahre ich, gehe ich zurück, da schwimmen und so weiter. Naja, nun liegt er da, keiner weiß, wohin mit ihm, der ist kurz vorm Explodieren, weil die Gase im Bauch sich so aufblähen und so weiter.
1: Das kenne ich, das Problem.
0: Ich hätte so schön gefunden, wenn als der Opa auf dem herumgetanzt ist, dass der Wal dann explodiert wäre.
1: Das wäre irgendwie lustig gewesen, ja.
0: Ja. Ich habe es selbst noch nicht gerochen, aber mir wurde gesagt, dass so ein verwesener Wal bestialisch stinken soll.
1: Wie gesagt, also das mit dem Geblähten und so und dem kurz vorm Explodieren, das kenne ich von mir auch, das kann dann auch manchmal bestialisch stinken.
0: Weißt du, was
1: ich... kann das alles nachempfinden.
0: Was ich richtig schade finde dabei...
1: Dass der Wal tot ist.
0: Das auch, aber die Idee dahinter war ja nicht schlecht, den Wal mit so etwas zu retten und ihn in seine Gefilde zu bringen, um es ihm gut geht. Die Idee war ja gut. Das Problem war, dass sie sich halt anderthalb Monate Zeit gelassen haben, bis sie es umgesetzt haben. In der Zeit hat er ja schon immense Schäden ertragen. Also wenn man das gleich gemacht hätte, wären die Chancen ja auch ziemlich hoch gewesen, dass es je nachdem, wie der Gesundheitszustand des Tieres ist, weil das weiß man ja auch nicht genau, war er krank, hatte er sonst was, konnte er überhaupt noch fressen, weil da hingen ja auch irgendwie irgendwelche Netzreste am Mundwinkel herum oder sonst was. Man weiß ja nichts genau. Aber der Schluss, den man jetzt daraus zieht, dass man jetzt sagt, das ist komplett gescheitert, darf man nie wieder machen, weil bringt sowieso nichts, ist halt der, wo ich mir sage, ja, aber hätte man das irgendwie anderthalb Monate früher gemacht, dann sähe es ja ganz anders aus. Dann hätte man vielleicht ein ganz anderes Ergebnis. So.
1: Vielleicht beim nächsten Mal nicht erst warten, was Sarah Connor dazu sagt. Vielleicht schon ein bisschen früher irgendwie was Sinnvolles tun.
0: Ich finde das halt irgendwie schade, wie das gelaufen ist.
1: Ja.
0: So, vor allem dieses, nö, den lassen wir jetzt sterben, dann warten wir 3 Wochen und dann, nö, den retten wir jetzt doch, nachdem er da 3 Wochen, also wenn ich 3 Wochen in der Sonne liege, dann ist mit mir auch nicht mehr. Also, ja gut, wenn ich 5 Minuten in der Sonne liege, ist bei mir auch nicht mehr, aber davon abgesehen. Aber ich bin ja auch kein Wal. Ich sehe nur aus wie einer.
1: Ja, aber ich möchte, wenn ich mal tot bin, dann möchte ich auch, dass so ein Opa nochmal auf mich draufsteigt, um ein Foto zu machen.
0: Genau der Opa. Ich finde, der.
1: Ich hoffe, das kriegen wir zeitlich noch hin, dass er nicht dann selber schon über die Wupper gegangen ist. Aber ansonsten, finde ich, sollte man auch den Opa wieder ausgraben, damit man ihn nochmal auf mich draufstellen kann.
0: Ich finde, der sollte den Service irgendwie anbieten auf, wie heißt noch so die Internetseite, wo man irgendwie Dienste anbieten kann, außer OnlyFans.
1: Du weißt, so was ich meine. Fiverr sowas kann er ja machen.
0: Genau. So.
1: Professioneller Leichenbesteiger.
0: Ja. Professionell muss ja nicht mehr sein. Kann ja nur sagen, das Leichenbesteiger.
1: Semi-professioneller Leichenbesteiger.
0: Leichenbesteiger. Besteige alles von Tante Ute bis Buckelwal. Sag mir wann und wo, ich bin da. Stundenlohn 300 Euro.
1: Ich finde das gut, ja. Ich möchte das. Ich werde das testamentarisch festhalten, dass das bei mir gemacht wird. Ich möchte, so möchte ich der Nachwelt in Erinnerung bleiben.
0: Mein lieber Alex, sollte der Fall eintreten, dass der Opa schon tot ist und sollte der Fall eintreten, dass ich noch lebe, wenn du tot bist, ich mache es gerne für dich.
1: Das kann ja gut sein, du bist ja deutlich jünger als ich.
0: Ja, deutlich. Hast du einen besonderen Wunsch, also barfuß oder mit Schuhen an oder Gummistiefel? Und soll ich dabei was vortragen oder einfach nur tanzen? Soll ich ein Lied singen? Was möchtest du?
1: Definitiv mit Gummistiefeln, weil immer wenn der Raphael im Hukas gesagt hat, es gibt auch Leute, die stehen auf Gummistiefel, das war ich.
0: Hast
1: da hat
0: du
1: er mich
0: nicht
1: gemeint.
0: Angesprochen gefühlt.
1: Ja, klar, natürlich.
0: Ja, aber dann... Also du stehst ja dann nicht auf, dann stehe ich ja mit Gummistiefeln auf dir.
1: Ja, aber ich wiederum stehe darauf.
0: Das ist ja geil auf so vielen Ebenen. Dann werde ich mit feinsten Gummi...
1: Keine davon ist gut.
0: Dann werde ich mit feinsten Gummi-Rumpelstilzchen auf dir tanzen und rufen, ach, wie gut, wie niemand weiß, dass der Mann riecht nach Schweiß. Keine Ahnung.
1: So.
0: So.
1: Zum Glück nur Schweiß, man kann auch andere Sachen reimen.
0: Zum Beispiel?
1: Weiß ich nicht, ich bin nicht gut im Reimen.
0: Das stimmt ja nicht. Das stimmt ja gar nicht. Also ich erinnere mich ja an dein großes Iltis Opus.
1: Ja, ist richtig.
0: Das wäre jetzt der Moment gewesen, wo du es von dir gibst.
1: Ich mach das nicht so auf Zuruf.
0: Doch, das ist der einzige Grund, warum ich dich im Podcast hier neben mir habe. Du bist der älteste Mann.
1: Voller Hinterlist im Imbiss den Dentistenbiss. Der Dentist ihm daraufhin behende das Rückgrat in zwei Hälften trennte.
0: So, und dann soll noch einmal einer sagen, dass Heinz Rühmann wirklich tot ist.
1: So. Ist er? Ich weiß, ich bin noch auf seinem
0: Leichnam. Ich meinte doch gar nicht Heinz Rühmann, ich meinte Heinz Erhardt.
1: Heinz Erhardt, ja. Ich habe aber lustigerweise, obwohl du Heinz Rühmann gesagt hast, trotzdem an Heinz Erhardt gedacht.
0: Den Dicken im Kopf gehabt, aber den meinte ich gar nicht.
1: Ja.
0: Ich verwechsel die öfters mal. Heinz Rühmann ist ja von der Feuerzangenbowle.
1: Weil Heinz Rühmann auch in dem Zusammenhang eigentlich keinen Sinn ergibt. Deswegen
0: nee, so gar nicht. Aber heißen halt beide Heinz.
1: Mein Gehirn hat das direkt rausgefiltert.
0: Egal ob Heinz Rühmann oder Heinz Erhardt, ich sehe halt eine Ketchupflasche vor mir. Es ist total dumm.
1: So. Bei Heinz Schenk erst.
0: Ja, der schenkt ja aus.
1: So. Den Ketchup.
0: In kurzen.
1: Nee, so in gerippten, in so Apfelweingläsern natürlich.
0: Das ist nicht schön.
1: Doch.
0: Apropos nicht schön. Du musst jetzt sagen, ja. Ich warte immer auf dein Ja, bevor ich weitermache. Deswegen geht es ja nicht anders.
1: Ich hab doch Ja gesagt.
0: Ja. Wir haben ja heute eine Haustiersendung vor uns. Wir wollen ja über possierliche kleine Tierchen reden. Im späteren, ja, da ist ein Notar, so. Ich sehe ihn, ja. Ich sehe übrigens auch, dass du das Inselplakat hinter dir nicht aufgehangen hast und das nehme ich.
1: Das liegt daran, dass eben jener Notar, der hier gerade vor mir liegt, dass der da ständig dran rumgeleckt hat. Der ist ständig hier hinten irgendwie hochgeklettert und hat angefangen, an dem Ding rumzulecken. Und dann habe ich es weggeräumt, so sicher, dass ich es selber nicht mehr wiederfinde.
0: Gut zu wissen. Ja. Wo war ich? Wir waren bei passierlichen Tierchen. Und ich finde, ich möchte mit einer News anfangen, die mir sehr, sehr gut gefallen hat, weil ich die einfach total niedlich finde. Und zwar hat ein Taxifahrer, ein Bolt-Fahrer, Bolt ist wahrscheinlich sowas wie Uber, nehme ich mal an, in Paraguay seine Kundin nach Hause gefahren und hat ihr erzählt, dass er ja immer mal gerne eine Ente gehabt hätte. Also er wollte immer schon mal eine Ente haben und wollte sich wohl auch schon mal eine anschaffen, ist aber nicht dazu gekommen aus verschiedenen Gründen. Und dann, als sie dann zu Hause angekommen waren, also bei ihr, hat sie dann gesagt, ob sie vielleicht auch mit was anderem als Geld bezahlen könnte. Und er hat dann gesagt, ja gut, wenn du mich so fragst. Und als sie ausgestiegen hat, eine Ente geholt.
1: Geil. Finde ich schön.
0: Offenbar ist sie Züchterin gewesen und hat ihn als Bezahlung statt Geld eine Ente angeboten, die er auch gerne angenommen hat, mit nach Hause genommen hat, mit zu seiner Mutter genommen hat und gesagt, hier Mutti, ist für dich. Muttertagsgeschenk. Und die wohnt jetzt da im Garten, hat einen eigenen Bereich für sich bekommen. Die überlegen jetzt auch eine zweite Ente als Partner noch dazu zu holen und so weiter. Und ich finde, das ist eine schöne Geschichte. Also einfach mal eine Ente geschenkt bekommen, warum nicht?
1: Ente gut, alles gut.
0: So. Ente, so. Ente. Also.
1: Sag er nicht ganz.
0: Also wenn ich Taxifahrer wäre und eine Frau sagt zu mir, sagen sie, kann ich das vielleicht auch anders bezahlen als mit Geld? Und ich mir dann die Hose aufmache und sie holt eine Ente hervor, dann käme ich mir aber doch ein bisschen verarscht vor.
1: Wie der Amerikaner sagt, just roll with it. Musst du dann durchziehen.
0: Nein, nicht mit der Ente und der offenen Hose. Das musst du definitiv nicht durchziehen, Alex. Egal, was dir andere Leute erzählen, Sodomie nix gut.
1: Quack.
0: In dem Fall wahrscheinlich wieder Quack!
1: Ja, gut, okay. Hast du recht.
0: Ähnliches Geräusch macht man übrigens auch, wenn man den Hügel herunterfällt, weil man Käse einfangen wollte.
1: Enten sind sowieso, also recherchieren nicht über irgendwie, wie Enten wirklich sind und deren Paarungsverhalten und sowas. Das ist alles ganz gruselig.
0: Okay, mach mir die Überleitung kaputt.
1: Gehen
0: wir nochmal auf fickende Enten zurück. Ich weiß nur, dass Enten Penisse haben, die wie so Korkenzieher aussehen.
1: Ja, irgendwie sowas, ja. Das ist alles. Ich habe mal ein YouTube-Video gesehen, das. Ich habe mal ein YouTube-Video gesehen, das nannte sich irgendwie biologisch akkurate DuckTales oder sowas und das war sehr verstörend. Ich habe ein kleines Trauma davon getragen.
0: Ich möchte das nicht.
1: Mhm.
0: immer wenn du von YouTube-Videos in diesem Podcast erzählst, die du mir danach schickst, dann werde ich danach nicht mehr froh.
1: Ja. Ich wollte gerade sagen, es sei denn, es sind deutsche Monty Python-Folgen, aber das war nicht auf YouTube.
0: Nee, das war nicht
1: das
0: auf
1: war
0: YouTube.
1: Das war auf Vimeo oder irgend so ein Scheiß.
0: Anderes.
1: Ja.
0: Sag doch nochmal Käse.
1: Ja. Käse.
0: Jetzt, wo du Käse sagst, ich wollte es eben schon ansprechen. Schön, dass du mir die Überleitung dafür gibst. In England gab es wieder das große Käserennen, wo einfach ein Laib Käse einen Hügel runtergestoßen wird und die Leute rennen hinterher und der Erste hat gewonnen oder irgendwie so. Und dabei gibt es auch Todes...
1: Der erste Käse oder der erste?
0: Kommt drauf an, wenn du bist ja, was du isst. So.
1: Das stimmt. So. Das stimmt. Ja.
0: Und zum dritten Mal in Folge hat ein Deutscher gewonnen, nämlich Tom Kopke. Ist als erster ins Ziel gekommen und das, obwohl der britische Rekordweltmeister, der sich bereits im Ruhestand befunden hat mit 38 Jahren, extra zurückgekommen ist dieses Jahr, um...
1: Ich möchte auch mit 38 Jahren im Ruhestand gehen.
0: Um den deutschen Weltmeister daran zu hindern, nochmal zu gewinnen, hat der Deutsche wieder abgeräumt und hat, keine Ahnung, kriegt man den Käse geschenkt? Ich weiß das nicht. Gibt's dann Preisgeld?
1: Ich bin jetzt frustriert.
0: Aber warum?
1: Ich bin auch 38 und was habe ich in meinem Leben erreicht? Ich bin kein Käseweltmeister. Andere Leute sind 38 und sind Käseweltmeister in Rente.
0: So.
1: Ist doch scheiße.
0: Aber du könntest es noch werden.
1: Ja, aber nicht mehr mit 38. Das schaffe ich nicht mehr.
0: Hätte ich das letztes Jahr erzählen sollen.
1: Ja, hättest du es letztes Jahr erzählt, dann hätte ich noch eine Chance gehabt. Jetzt so. Scheiße.
0: Alex, gräme dich nicht. Ich bin noch vor ein paar Tagen auch erst 37 geworden.
1: Du hast doch eine Chance. Käse-Weltmeister mit 37 werden.
0: Glaub mir, wenn ich den Berg runterrolle, dann wird keiner mehr froh. Das ist... Also, da wird halt so eine Staub- und Dreckschicht hinterhergezogen. Der Wind, der aufgeholt ist, ist halt die Ansaugmasse ist... willst du nicht wissen.
1: Plus das, was von der Landschaft her quasi noch dazukommt.
0: beziehungsweise was davon noch übrig bleibt von der
1: auch das.
0: Landschaft. Apropos Landschaft, Argentiniens Landschaft wurde vor kurzem relativ verschandelt, weil Tausende über Tausende von Penisfischen angespült wurden in Argentinien.
1: Das ist wahrscheinlich die Geschmacksfrage, ob das verschandelt.
0: Also ich habe Fotos gesehen. Ja. bin ich mir ganz sicher, die sogenannten Penisfische sind eigentlich gar keine Fische, sondern es sind eher Würmer, die aber halt aussehen, sowohl von der Farbe als auch von der Form, als auch generell wie Penis mit sehr langen Vorhäuten. Also
1: es sieht so ein bisschen aus, als hätte man nach der Massenbeschneidung irgendwie die Reste weggeworfen.
0: Ja. Also es sieht wirklich aus wie ein Haufen Penis. Kann man nicht drum rum.
1: Ich habe erst gedacht, es geht um diese fiesen Dinger, die sich so, die irgendwie unter Wasser sich in die Harnröhre reingehen. Ja. Aber die waren es nicht, das sind nochmal andere Penisfische. Nein.
0: Es gibt Penisfische, die schwimmen in den Penis, wenn man nackig badet und so weiter, wie Parasiten oder so, oder fressen den oder ich weiß es nicht.
1: Das war so eine ganz, ganz fiese Geschichte. Die sind in die Haarröhre rein und haben sich dann so verkantet irgendwie noch so. Boah,
0: irgendwie
1: das
0: so
1: war was ganz Schlimmes.
0: Widerhaken im Maul, so, dass man die auch nicht rausziehen kann und so.
1: Die sehen zum Glück einfach nur aus wie Pimmel. Das finde ich wesentlich angenehmer.
0: Die hier sehen nur aus wie Penisse. Das kennen wir ja auch aus unserem Alltag.
1: Ja.
0: Was würdest du machen, wenn du jetzt, sagen wir mal, du hättest ein kleines Kind. Du hast eine 5-jährige Tochter, so. Und also die noch nicht weiß unbedingt, wie was Penisse sind oder was die so in freier Natur, also so, ne, eine unschuldige kleine Tochter. Und dann gehst du mit der da so lang in Argentinien und dann guckst du da so runter, wo eigentlich so schönes Wasser ist und dann siehst du nur Penisse. Und deine Tochter fragt dich, Papa, was ist denn das? Also so stelle ich mir ein kleines unschuldiges Mädchen vor, dass sie genauso spricht. Was sagst du dann?
1: Die kleine Günther, 9 Jahre alt.
0: Die kleine Günther, 76.
1: Genau. Du überrumpelst mich mit der Frage. Ich weiß gar nicht, was ich darauf antworten soll. Ich habe leider keine unterhaltsame Antwort darauf.
0: Ja, davon ging ich ja auch nicht aus.
1: Ja. Ich würde sagen, es blitzt, würde ich sagen.
0: Das stimmt
1: der
0: gar
1: liebe,
0: nicht. Es
1: der liebe
0: ist
1: Gott hat mich abgelenkt.
0: In dieser Analogie. Okay. Es ist bestes Wetter und die kleine Günther fragt dich, Papa, was ist denn das?
1: Dann sag ich, das erfährst du noch früh genug.
0: Dann macht er sich die Hose auf und kriegt eine Ente geschenkt. Ja, ja.
1: So war das.
0: So.
1: Das ist irgendwie alles verstörend.
0: Apropos
1: können wir
0: Fleisch,
1: ein anderes Thema machen? Ja. Oh Gott.
0: Bei IKEA konntest du kürzlich tatsächlich Fleischlollis kaufen.
1: Bei IKEA? Ja, nicht vom Strand, oder?
0: Deswegen finde ich das so schön, dass sie so untereinander stehen hier, die beiden News auf dem Zettel.
1: Ja. Bei IKEA, noch einen Stiel rein und fertig ist der Lachs.
0: IKEA hatte kürzlich einen April-Scherz gemacht, höchstwahrscheinlich am 1. April, wo sie Köttbullar-Lollis angeboten haben. Und das kam so gut an und hat so positives, lustiges Feedback gegeben, dass sie gesagt haben, oh, wisst ihr was, das machen wir jetzt wirklich. Und haben in Zusammenarbeit mit irgendeinem Lolli-Hersteller, ich weiß nicht, ob Schubber Schubs war oder so, oder wie sie alle heißen, das ist der einzige, den ich kenne, so runde Lollis, also wie die klassischen Schubber Schubs, aber mit Köttbullar-Geschmack rausgebracht. Jetzt nicht eine richtige Köttbullar. Das hätte ich geil gefunden, wenn er einfach eine Köttbullar auf so einen Spieß wäre und sagt, hier Fleischlolli. Aber es waren wohl richtige Lollis, auch vegan, allerdings mit Köttbullar-Geschmack. Und da frage ich mich, will ich nicht.
1: Es war das Bonbon aus Wurst, das ihr Glück gebracht.
0: Also es gibt ja vieles, was ich schon allein von der Idee her eklig finde und das gehört definitiv dazu. Köttbullar-Lollis? Ich weiß, es ist nur ein Gag gewesen, aber...
1: Und dann auch noch vegan.
0: Ja, das ist das Widerlichste daran, ich weiß. Also ich weiß nicht. Köttbullar...
1: Ich frage mich einfach, wie macht man denn veganen Köttbullar-Geschmack? Aber
0: naja, wird wahrscheinlich einfach nur Aroma sein, was künstlich erzeugt ist.
1: Ja, irgendwie einfach nur die Gewürze, die man da so sonst reinmixt. Einfach nur Konservierungsstoffe und so.
0: Penisfische.
1: Ist nicht vegan, glaube ich.
0: Ja gut, Würmer, nee. Würmer sind wahrscheinlich nicht vegan.
1: Der Wurm an sich ist nicht vegan.
0: Außer nach der Apokalypse, wenn man die Regeln ganz anders auslegen muss. Wir erinnern uns, im Mittelalter haben die Mönche ja auch die Biber als Fische anerkannt.
1: Das stimmt, ja.
0: Damit sie Fleisch
1: essen
0: konnten,
1: sie die
0: trotz Fastenzeit.
1: Ja.
0: Es ist ja, man kennt es. Man kennt es.
1: Diese verdammten geschickten Mönche, ja.
0: Ja. Finde ich auch überhaupt nicht schlimm. Also, wenn man schon Biber essen muss, dann kann man auch sagen, das war Fisch, wenn man sich damit besser
1: oder
0: fühlt.
1: Oder Köttbullar.
0: Was? Ja.
1: Oder Köttbullar.
0: Ja, ich glaube, Köttbullar gab es bei den Mönchen im Mittelalter noch nicht.
1: Doch, die haben im Mittelalter Biber gegessen und haben gesagt, das war Köttbullar-Lolli von IKEA. Da bin ich mir ganz sicher, dass es genau so abgelaufen ist.
0: Ja, deswegen sagt man ja auch, schraubst du noch oder betest du schon?
1: Halleluja.
0: Das ist ein bisschen widerlich. Apropos ein bisschen widerlich.
1: Ja.
0: Die zweite deutsche Meisterschaft.
1: Als wieder nicht.
0: Die zweite deutsche Meisterschaft in Hobbyhorsing hat vor kurzem stattgefunden. Nein.
1: Ja.
0: Man darf nichts Negatives über Hobbyhorsing sagen. Das ist absolut ernstzunehmender Sport mit Menschen, die absolut integer sind und kein Ding an der Waffel haben. Muss man dazu sagen, das ist absolut, bitte nicht erschießen, liebe Hobbyhorser.
1: Ja.
0: So ein Pferd, wenn so ein Pferd lahmt und damit nichts mehr zu tun ist, dann erschießt man das ja auch. Meinst du, das machen die auch mit ihren Pferden?
1: Ich finde ja schön, dass das Wort Hobby, dafür gibt's ja auch die deutsche Übersetzung Steckenpferd. Das ist mein Steckenpferd.
0: Also, man könnte sagen, Hobbyhorsing ist Steckenpferdhorsing.
1: Steckenpferd-Pferderei.
0: Pferderei.
1: Steckenpferd-Pferderei. Steckenpferd-Steckenpferderei. Ich finde das gut.
0: Jetzt habe ich einen Hirnfuck.
1: Ja.
0: Mach das nicht. Ja. Können wieder dazu kommen, die Steckenpferde einfach zu erschießen. Ich verstehe das nicht.
1: Aber der triffst du so schwer, weil der Stecken ist ja so dünn. Da musst du schon sehr genau zielen, damit du da...
0: Alex, ich verstehe das nicht. Also...
1: Nee?
0: Dass es Kinder gibt, die das machen, mit so einem Steckenpferd über eine Stange springen und machen, okay, aber
1: ja.
0: Erwachsene? Das ist so ein Ding.
1: Albern.
0: da ging ich
1: da
0: davon aus.
1: Da spiele ich lieber Luftgitarre.
0: Das ist so ein Ding, da gehe ich davon aus, dass es das nur ironisch gibt. So, dass niemand das unironisch macht. Aber dann habe ich Leute gesehen, die das unironisch gemacht haben und habe das nicht verstanden. Ich verstehe das nicht, Alex. Ich verstehe das nicht.
1: Ich habe nachgelesen, das kommt ja aus Finnland und dann hat mich gar nichts mehr gewundert.
0: Das ergibt Sinn. Also so habe ich das nicht gesehen.
1: Ja. Ja.
0: Ich finde, das ergibt absolut Sinn, weil wann ist schon mal was Gutes aus Finnland gekommen?
1: Ich wüsste nicht, dass jemals etwas aus Finnland, was ist überhaupt, obwohl Iron Sky ist aus Finnland gekommen.
0: Sag ich ja, noch nie was Gutes aus Finnland gekommen. Ich glaube, es ist auch noch nie jemand aus Finnland gekommen.
1: Ich finde Mundnazis lustig.
0: Ich bin mir ziemlich sicher, dass die Finnen noch nie Finnland verlassen haben. Hast du schon mal jemals was von einem Finnen außerhalb von Finnland gehört?
1: Finde ich eine komische Frage.
0: Nee, ich glaube, die gibt's nicht. Ich glaube, es gibt tatsächlich nur andere Einwanderer. Es gibt ja Einwanderer aus Syrien oder aus Saudi-Arabien, aus der Türkei.
1: Jetzt kommen wir zur Einwandererdebatte, ja.
0: Ja, es ist sogar recht wichtig, weil es gibt auch Einwanderer aus Iran, aus Irak, Ukraine, gibt's ja alles.
1: Ja.
0: So, und wenn die hierher kommen, dann sprechen die ja kein Deutsch, in den meisten Fällen. Dann müssen wir erstmal lernen. Da gibt es ja Sprachkurs.
1: Ich mag die Richtung nicht, in die das hier geht.
0: Ich WhatsApp. Ich hab eine gute Übung.
1: Buckelwalhöcke ist ganz ohr.
0: Und dann gibt es ja Sprachkurse, um unseren flüchtigen Mitbürgern unsere Muttersprache beizubringen. Und da gibt es ja verschiedene Abstufungen, so A1, B1 und irgendwie so etwas, ne? In verschiedenen Stufen, um zu wissen, wie gut man die Sprache spricht und versteht.
1: A1, B1 versenkt.
0: Und dann gibt es selbstverständlich auch Kurse, die man buchen kann, also Sprachlernkurse, um seine Sprachkenntnisse aufzubessern und vor allem für diese Prüfung zu machen. Und so hat sich das auch ein irakischstämmiger LKW-Fahrer gedacht. Der wollte nämlich einen B1-Sprachkurs bestehen und hat dafür online nach einem Deutschtrainer gesucht. Und gefunden, vermeintlich. Allerdings war das Problem, der war gar kein Deutschtrainer, sondern hat sich nur als solcher ausgegeben, hat das Geld kassiert und wenn ich das richtig gelesen habe, ich verstehe es nicht so ganz, 7.000 Euro, die in 7 verschiedenen Etappen bezahlt wurde, also in Ratenzahlung, sprich je 1.000 Euro nehme ich an, ohne, dass er jemals Unterricht gegeben hat für den Iraker. Was ich nicht so ganz verstehe, weil wenn nach der ersten Überweisung nichts kommt, dann überweise ich nicht noch 6-mal hinterher, aber
1: normalerweise eigentlich, da könnte man stutzig werden.
0: Das Gericht hat auch gesagt, hat sie nicht so ganz verstanden, aber der Mann war wohl irgendwie ziemlich gutgläubig, bis die Freundin irgendwann gesagt hat, nee, irgendwas stimmt hier nicht. Das Schöne finde ich, der sich als Deutschtrainer ausgegebene Mann hat dann gesagt, oh, wissen Sie was, mit dem Geld, das ist jetzt so schwer, das kann ich eh nicht bezahlen, stecken Sie mich doch bitte einfach in den Knast. Weil sollte einfach nur zurückzahlen und dann wäre das Ding vom Tisch gewesen. Und dann hat die Richterin gesagt, ja, das können wir machen, aber Sie müssen das Geld trotzdem noch zurückzahlen. Und dann hat er gesagt, ja, nee, dann doch nicht. Also dann nehme ich doch keinen Knast. Dann tue ich
1: das
0: so, als
1: das ist immer so eine
0: Kosten-Nutzen-Rechnung,
1: wo du sagen kannst, okay, gehe ich jetzt für die Zeit in den Knast oder bezahle ich die Kohle?
0: Ja, das wenn ist, das so wäre, aber das ist ja Betrugsentschädigung wird durch Knast nicht aufgehoben. Das muss besteht ihm trotzdem.
1: Eine Schande ist das.
0: Tja. Ja. Aber ich finde die Überlegung und sozusagen, oh nee, wissen Sie was? Bin gerade klamm. Stecken Sie mir doch einfach in den Knast für ein Jahr. Es ist schon in Ordnung.
1: So.
0: Ja, aber das Geld
1: hat,
0: müssen
1: ja,
0: Sie
1: das
0: trotzdem
1: hat ja auch andere Vorteile.
0: Keine Miete. Und so.
1: Genau, keine Miete, du Kost und Logis frei, das ist ja eigentlich, hat auch was Gutes.
0: Tja. Also, war vielleicht gar nicht doof gedacht?
1: Also ich glaube, wenn ich so am Ende wäre, dass ich andernfalls auf der Straße leben müsste, dann würde ich irgendwas machen, dass ich in den Knast komme. Aber es müsste schon, also es dürfte jetzt nichts sein, wo wirklich Leute irgendwie geschädigt werden, aber es muss lustig genug sein, und eigentlich nicht so schlimm, aber es muss trotzdem krass genug sein, dass man dafür in den Knast geht. Ist natürlich ein schmaler Grat.
0: Du könntest nackig auf einer Nazi-Demo
1: Das gefällt mir schon mal.
0: Nackig auf einer Nazi-Demo, wo du auf deine Arschbacken Nazis rausgeschrieben hast. Und dann wirst du aber nicht wegen Gegendemo oder so, sondern einfach wegen Nacktheit in der Öffentlichkeit weggesperrt. Das wäre schon lustig.
1: Ja, aber dann hauen mich die Nazis bestimmt. Da habe ich auch keine Lust drauf.
0: Nee, die sind ja alle homophob. Die haben Angst, dich anzufassen. Du bist ja nackt.
1: Das stimmt.
0: Um sie auf Abstand zu halten, könntest du auch noch mit Penisfischen um dich werfen.
1: Ja.
0: Aber da die sich festwachsen in den Penissen. Weil. Naja, wir reden von Nazis. Also, wenn die Penisschmerz haben, ist es schon in Ordnung.
1: Ja.
0: So. Wäre das eine Idee?
1: Das wäre absolut eine Idee.
0: Sehr gut. Aber wenn du ein bisschen besser bei Kasse bist, also mal das gegenteilige Annehmen von der Vorstellung eben, dann kannst du gerade in der Ostsee eine alte Insel ersteigern. Insel in Anführungsstrichen, keine natürliche Insel, sondern so eine Festungsinsel quasi, so ähnlich wie eine Ölbohrinsel sieht die aus. Für nur 39.000 Euro Startgebot wird die nämlich demnächst in Hamburg versteigert. Das ist eine alte Insel. Das
1: ist eigentlich nur Schnapp.
0: Die wurde von der DDR in Betrieb genommen, wo es eigentlich darum ging, dass sie durch irgendwelche Magnetfelder irgendwelche Boote aufspüren konnte oder irgendwas, keine Ahnung. So, aber das ist halt die DDR gibt's ja seit vorgestern nicht mehr offiziell, seitdem steht die halt leer und ist auch verwahrlost und so weiter. Es ist quasi so ein kleines Gebäude einfach auf dem Wasser, auf ganz vielen Säulen stehend. Und die kannst du kaufen. Darfst du aber nicht vorher besichtigen, weil davor weil alles so marode ist und heruntergekommen, darf es nicht besichtigt werden. Aber wenn du denn der Eigentümer bist, dann darfst du damit machen, was du willst. Also das ist ja.
1: Dann bin ich mein eigener Versicherungsfall. Dann juckt's keinen mehr. Ja,
0: eben. Schön.
1: Oder kann man so ein bisschen hier so Kevin Costner, so ein bisschen Waterworld machen? Ist doch geil.
0: Ich habe so überlegt, man könnte es irgendwie zu so einer, das ist ja durchaus ein bisschen größer. Man könnte das ja irgendwie zu so einer Paintball-Arena oder so umbauen.
1: Ja, geil. Oder machst einfach die DDR wieder auf. Wenn das schon.
0: Du erklärst es zur neuen DDR, die neue demokratische Republik Deutschland.
1: Und dann stelle ich mich jeden Morgen auf meine heruntergekommene Plattform und sage, liebe Genossinnen und Genossen, ja, versammeln uns heute hier. Oder irgendwie sowas.
0: Aber mit Livestream.
1: Schön eigentlich.
0: Mit Livestream in den Osten.
1: Natürlich mit Livestream. Klar.
0: Malst du dir dann auch irgendwie noch Australien auf den Kopf, damit du aussiehst wie Honecker 2.0?
1: Selbstverständlich. Ich hab das Ding gerade mal gegoogelt. Das sieht auch wirklich aus wie
0: so eine alte Festung.
1: Es sieht aber auch aus wie jeder Betonbunker in Zwickau, nur mit Wasser drumherum.
0: Nur mit Wasser drumherum. Obwohl wir noch ein bisschen abwarten, ist auch Zwickau unter Wasser.
1: Ja, wahrscheinlich.
0: Und das verdient.
1: Ach ja. Das hast du jetzt gesagt. Da schließe ich mich natürlich nicht an.
0: Ich habe nichts gegen Zwickau. Zumindest nichts, was hilft. Oder irgendwie so. Apropos Zwickau. Zwickau.
1: Zwickau.
0: Wenn man an den Osten denkt, dann denkt man ja auch direkt an Politik. Und Politik ist ein gutes Stichwort, weil der US-Gesundheitsminister Robert F. Kennedy Jr., wer kennt ihn nicht, der Mann, der schon viele tolle Sachen von sich gegeben hat, unter anderem das Impfen böse ist und ähnliches, der hat ein Video veröffentlicht.
1: Ja, so macht man halt, wenn man so einer ist. Ja.
0: In diesem Video ist zu sehen, wie er zwei Schlangen, was waren das genau für Schlangen? Irgendwas mit Schwarz. Schwarze Nattern, irgendwas. Schwarznattern. So.
1: Zwei. Schwarze Nattern, schwarze Nattern, Nattern. Ach, Schwarznattern. Ja, ich verstehe.
0: Zwei Schwarznattern, die er mit bloßen Händen irgendwie fortgetragen hat, die in sein Haus oder Grundstück oder sonst was. Ich weiß das nicht genau. Und eine davon hat ihn sogar gebissen, was nicht schlimm ist. Nattern sind nicht giftig in der Regel.
1: Schade, ja.
0: Gibt aber durchaus auch giftige Schlangen, die den ähnlich sehen können. Deswegen haben viele gesagt, oh, nicht, dass die Kinder das jetzt nachmachen, dass sie jetzt einfach sich die Schlangen schnappen und damit fortlaufen und dann gebissen werden und sterben. Das wäre ja gar nicht mal so schön.
1: Gut, wobei ich finde, Kinder, die sich ihnen als Vorbild nehmen, naja.
0: Die dürfen ruhig sterben. Jetzt sprich es aus.
1: Das würde ich im Leben nie sagen.
0: Der Herr Kennedy ist auch in der Vergangenheit, ich glaube, wir haben sogar schon mal drüber gesprochen, dass er irgendwie, was war das, einen toten Bär im Central Park hingelegt hat oder irgendwie sowas?
1: Irgendwie sowas. Was man so macht als Kennedy.
0: Ja, tatsächlich, ja. Einen toten Bären im Central Park entsorgt, darüber haben wir sogar mal gesprochen. Er doch mal in einem Buch erzählt, und das finde ich besonders kurios, dass er einem toten Waschbären am Straßenrand den Penis für spätere Untersuchung abgeschnitten habe. Pause.
1: Was man als Kennedy so macht, ja.
0: Da weiß ich auch nicht ganz genau, wie ich darauf an... Also, ich weiß... Ich habe Psycho gesehen. Mit Norman Bates, der diverse Tiere ausgestopft hat bei sich im Keller. Also ist viel. Also vielleicht sollte man mal jemanden nachfragen, wie es der Mutter von Herrn Kennedy geht. Das ist, ich weiß es nicht. Seine Tochter hat auch erzählt, dass er mit den Schädel eines toten Wals, den er abgesägt hat, auf sein Autodach herumgefahren ist und ähnliches. Also der Mann scheint wohl ein ziemliches Tierfixierungsproblem zu haben. Aber jetzt hat's halt die Schlangen getroffen. Apropos Schlangen.
1: Ich glaub, Experten.
2: What the fact?
0: Sie wollten was sagen.
1: Ich wollte nur sagen, Experten sprechen auch, um beim Tierbild zu bleiben, davon, dass der Mann eine Meise hat.
0: Schön. Den noch unterzubringen, das war.
1: So. Wichtig. Das war schön. Ja. So, Fakten. Du willst von mir Fakten wissen?
0: Du hast gesagt, du hast ganz viele Peniswurm-Fakten ausgesucht.
1: Pass mal auf, ich habe zuerst einen anderen Fakt, nämlich mein Bier ist leer, ich brauche ein neues. Jetzt habe ich noch einen Fakt. Ach hier ist der Flaschenöffner. Ich mache jetzt erstmal das nächste Bier auf.
0: Und ist irgendwann kein Bier mehr da?
1: Das Irlbacher.
0: Ist uns doch egal.
1: Maul halten, Geräusch.
0: Ist uns doch egal und ist irgendwann kein Bier mehr da. Prost. Dann gehen wir in eine Bar.
1: So, hör mal zu, Schlangenfakten.
0: So. Schlänge dich mal durch deine Fakten.
1: Ich schlänge mich mal durch meine Fakten. Es ist ja allgemein bekannt, dass Schlangen ihren Kiefer aushängen können, ihren Unterkiefer, ne?
0: Und dann hing auf einmal mein Kiefer ein ganzes Stück Schiefer.
1: Es ist falsch, das können Schlangen nicht.
0: Was?
1: Es ist tatsächlich so, dass Schlangen, die hängen nicht den Unterkiefer aus, sondern der Unterkiefer, die Verbindung Unter- und Oberkiefer, das Gelenk, das bleibt komplett da, wo es ist. Aber was Schlangen tatsächlich können, ist, dass die Kiefer, sowohl Ober- als auch Unterkiefer, tatsächlich quasi in links und rechts geteilt sind und nur mit Bändern verbunden sind. Und die können dann quasi die beiden Kieferseiten mehr so auseinanderspreizen. Und dann können sie quasi an dem Gelenk vor und zurück, so eine Vor- und Zurückbewegung damit machen. Und das ist die Art und Weise, wie die größere Beute verschlingen können. Also die renken nicht den Kiefer aus, das ist falsch, aber die können den Kiefer quasi unten und oben auseinander bewegen und können dann so in so einer Vor-Zurück-Vor-Zurück-Bewegung quasi die Beute sich einverleiben.
0: Also statt, dass sie den Unterkiefer ausrenken, renken sie halt die Seitenkiefer aus.
1: Nicht ausrenken, weil wie gesagt die beiden Seiten, also links und rechts der Kieferhälften, Unter- und Oberkiefer, die sind einfach nur durch Bänder verbunden. Die können sie einfach sehr weit auseinanderspreizen.
0: Ja. Ich wollte einen Witz machen, weil Seitenkiefer gibt's ja gar nicht.
1: Seitebacher.
0: Okay, das wusste ich nicht. Das war eine neue Info für mich. Vielen lieben Dank dafür.
1: Das war
0: eine neue Info
1: für dich. Was du wahrscheinlich, ich würde mal fast vermuten, das weißt du, aber ich habe es hier trotzdem noch aufgeführt, es gibt fliegende Schlangen.
0: Ja, haben wir, glaube ich, sogar drüber mal gesprochen, dass sie so
1: haben wir echt mal?
0: Im Dschungel von Baum zu Baum schweben können, irgendwie so, ne?
1: Genau, es gibt die sogenannten Schmuckbaumnattern oder Chrysopelea. Die können halt, ja.
0: Ich glaube, dass uns unser Hörer Arvid mal darüber aufgeklärt hat, weil wir irgendwie Blödsinn geredet haben mit diesem Flugschlag.

0: durchsichtige Schutzschuppe über dem Auge. Und deswegen wirkt das auch immer so, als würden die Schlangen einen intensiv anstarren, weil die halt nicht blinzeln müssen.
1: Ja, ja. Ich hatte mal was mit einer Frau, bei der war das ähnlich.
0: Cool. Hast du gewusst, dass es gibt ja die mythologische Figur der Hydra, dieser vielköpfigen Schlange, aber es gibt tatsächlich Schlangen mit zwei Köpfen.
1: Ja, aber als Gendefekt, ne? Also so.
0: Als seltenen Gendefekt, aber es gibt tatsächlich teilweise, es kommt manchmal dazu, dass es dass Schlangen geboren werden oder schlüpfen, die tatsächlich zwei Köpfe haben. Ich habe auch ein Video gesehen über eine Boa, die zwei Köpfe hatte. Und beide Köpfe haben so rumgezüngelt und beide Köpfe waren in der Lage, zu fressen und Nahrung aufzunehmen. Und
1: hast du gesagt, boah. Bei Boa.
0: Nein.
1: Boa.
0: Nein.
1: Nein?
0: Nein.
1: Okay. Wäre lustig.
0: Manta, hast du dich aber ganz schön reingelegt mit dem Witz.
1: Ich habe tatsächlich gerade gestern oder vorgestern ein Bild gesehen von diesem berühmten siamesischen Zwilling, die sich einen Körper teilen, aber zwei Köpfe haben. Diese Schwester, ich weiß gerade nicht, wie sie heißen. Mhm. Und da wurde sich auf Social Media darüber beschwert, dass die beiden für ihre Ausbildung, also für ihre Universitätsausbildung, also für ihr Studium, zweimal bezahlen mussten, aber in ihrem späteren Job tatsächlich nur ein Gehalt bekommen.
0: Hm.
1: Und da habe ich gedacht, ja gut, man zwei Köpfe lernen, ein Körper arbeitet, ergibt irgendwie Sinn, so fies das auch ist, ne? Aber es ist ja, also wenn ich ein Arbeitgeber wäre und da steht jemand vor mir, der zwar zwei Köpfe hat, was ja schon was Besonderes ist, aber so von der Situation her, der zwei Köpfe hat, aber halt nur einen Körper, also jeweils zwei Arme, zwei Beine und es halt die Arbeit eines Menschen ist, die der erledigen kann, körperlich, dann würde ich auch sagen, nee, also wenn ihr doppeltes Gehalt wollt, dann müsst ihr woanders hingehen. Ich kann ja euch ja nicht mehr zahlen als den anderen Leuten, die dieselbe Arbeitsmenge schaffen wie ihr. So.
0: Ja, stell dir mal vor, wird als zwei Personen angestellt und dann wird nur einer befördert. Das gibt ja natürlich auch Stunk.
1: Ja, der linke Kopf wird befördert, den rechten müssen wir jetzt leider abschneiden.
0: So.
1: Oder so ein der linke Kopf kriegt ein Büro und der rechte Kopf muss halt immer den Kopf aus der Tür raushalten. Tisch ist direkt an der Tür.
0: Ja.
1: Und dann, ja. Nee, muss ich nur gerade dran denken. Aber es gibt zweiköpfige Schlangen, das weiß ich ja.
0: Ja, ja.
1: Hast du noch was?
0: Ich habe noch einen letzten Fakt und da möchte ich dich erstmal fragen. Es geht darum, die größte bekannte Schlange der Gesamtgeschichte, also nicht mehr unbedingt aktuell lebend, aber was glaubst du, wie groß war die größte jemals lebende Schlange, die bekannt ist?
1: Mein Problem ist, dass ich nicht mal weiß, wie groß die größte aktuell lebende Schlange ist. Also es wird ja wahrscheinlich die Anaconda oder Python oder Boa Constrictor irgendwann von diesen Riesenschlangen sein. Ich nehme an, die Anaconda ist die größte. Sonst gibt's ja nicht diesen Film darüber, ne, wo die alle frisst da.
0: So.
1: Nee, ich hab keine Ahnung. Ich sag mal jetzt, so eine Riesenschlange ist vielleicht so 12 Meter lang. Dann ist vielleicht die größte ausgestorbene, ich sag mal, 25 Meter lang.
0: Ich muss dich leider enttäuschen. Ich muss mal gerade gucken, die Anaconda, wie groß die wirklich ist. Warum finde ich keine Anaconda?
1: Ist die Anaconda eine echte Schlange oder gibt's sie nur in Hollywood? Ich bin mir gerade nicht sicher.
0: Nee, eine Anaconda ist eine Schlangengattung aus der Familie der Boas.
1: Das siehst du.
0: Die große Anaconda, gucke ich jetzt mal. Die wird nämlich im Mittel 2,63 Meter lang.
1: Was?
0: Das ist jetzt gar nicht mal so viel.
1: Nichts.
0: Ja. Das ist nichts. Das ist vor allen Dingen nichts zu dem, was ich dir jetzt gleich erzählen werde, denn die größte bestätigte, da möchte ich nochmal darauf hinweisen,
1: bevor du
0: Schlange, die man...
1: Gibt es einen Unterschied zwischen Wasser- und Landschlangen? Weil ich habe mich jetzt rein auf Landschlangen bedacht, weil Wassertiere werden ja in der Regel größer. Also wenn es jetzt eine Wasserschlange ist, die du erzählst, dann könnte die meinetwegen auch 30 Meter lang sein.
0: Nee, es ist tatsächlich deine Schätzung. War zwar für die Anaconda falsch, aber

0: für die Schlange, die angeblich die größte jemals lebende Schlange war, nämlich die Titanoboa, die vor etwa 58 bis 60 Millionen Jahren gelebt hat. Die wurde schätzungsweise über 13 Meter lang, also das ist ungefähr so die Größenordnung, die du jetzt geschätzt hast.
1: Mhm.
0: Und sie wog vermutlich mehr als eine Tonne. Und ja, dementsprechend so ein, ja, so sind wir schon in der Größenordnung von einem etwas größeren Auto, was wir da haben. Und von der Länge her sowieso eher so in Richtung Bus.
1: Ja, ich bin nicht gut im Schätzen. Aber ja, dann lag ich ja gar nicht so schlecht. Ich habe übrigens gerade geguckt, die längste Schlange, die es aktuell gibt, ist die Netzpython, die knapp über 7 Meter erreichen kann.
0: Ja, oder ist 13 Meter doch nochmal eine andere Hausnummer?
1: Ja, knapp das Doppelte, ne?
0: Ja. So ein Kaventsmann vorstellt. Und im Jahre 2024 wurde ja wissenschaftlich eingeführt noch eine andere Art, aber es ist, die ist doch so ein bisschen, die kann theoretisch eventuell noch größer gewesen sein. Man geht da momentan von der Gesamtlänge von 11 bis 15 Metern aus, aber da ist man sich noch nicht so ganz sicher, deswegen weiß man nicht, ob die womöglich jetzt wirklich dann die größte ausgestorbene Schlange ist oder ob das doch bei der Titanoboa verbleibt. Das andere wäre die sogenannte Vasuki.
1: Alex, lass dir eine Sache gesagt sein.
0: Das interessiert dich nicht.
1: Es kommt nicht auf die Größe an!
0: Vor allem bei Schlangen. Ja, ja.
1: Vor allem bei Schlangen. War es das oder hast du noch was?
0: Das war mein letzter Fakt, habe ich dir auch eben gesagt.
1: Yay! What? Fakt. Ach ja, Alex, wo ich gerade deine Katze sehe,
0: ja,
1: das passt ja ganz gut, weil der Kratzkater, ja, Leo, der wird angeklagt.
0: Ist lustig, weil einer meiner Kater auch Leo heißt.
1: Aber ist nicht der Kater, den ich gerade sehe.
0: Nee, das ist der Kajo. Der ist nicht so der Kratzkater, der kratzt gar nicht so viel. Das ist der am Inselbanner geleckt hat.
1: Der hat doch Lack gesoffen, hat er.
0: Der hat Lack gesoffen, Lack geleckt.
1: Aber der Kratzkater Leo, der hat in einem Nachbarschaftsstreit, wir erinnern uns an die berühmten Nachbarschaftsstreits Deutschlands, Maschendrahtzaun gab's ja, die ist übrigens gerade im Krankenhaus, sie liegt im Sterben, die Maschendrahtzaunfrau.
0: Das hat sie nicht verdient. Oh Mann, Regina Zindler.
1: Wer verdient es zu sterben? Habe ich nur gelesen, dass die irgendwie im Krankenhaus liegt, hat der.
0: Mir fallen da schon so ein paar Kandidaten ein, aber.
1: Ja, gut. Aber in einem aktuellen Nachbarschaftsstreit geht es um den Kater Leo, der nämlich immer zu seinen Nachbarn rüber ist und sich die Krallen an deren Hausfassade gewetzt hat, was wohl zu erheblichen Schäden geführt hat. Und deswegen sind die jetzt bis vor Gericht gegangen, wo den Klägern auch Recht gegeben wurde, wo gesagt wurde, ja, wenn die ihr Geschäft erledigen, die Katze und so weiter, das gehört halt dazu, gehört zum Freigänger, zu Wildtieren, sonst was dazu. Aber wenn ein Eigentum beschädigt wird, dann müssen da schon die Eigentümer für aufkommen. Ich habe übrigens gerade den Blitz bei dir gesehen, ganz cool. Dagegen reichen aber jetzt die Angeklagten Klage ein. Also die gehen in Berufung und sagen, wir gehen hier auch vor das oberste Berufungskrieg, wenn es sein muss. Kann ich angehen, dass nur weil unser Kater deren Haus kaputt macht, wir dafür bezahlen müssen. Das kann ja wohl nicht, der muss ja selber mal für gucken, wir haben den ja, der zahlt ja auch keine Miete und so. Keine Ahnung.
0: Ja.
1: Lustig finde ich, das wurde halt überführt durch ein Überwachungsvideo, wo die Halterin der Katze aber gesagt hat, ja, das ist nicht mein Kater. Ja, aber der sieht doch genauso aus. Nö, ist nicht mein Kater. Und dann hat der Sohn gesagt von der Angeklagten, ja, das ist unser Kater. Und dann hat sie gesagt, ja, scheiße, ey. Das ist so ein bisschen wie wenn du zu den...
0: Der soll nicht glauben, dass er nochmal was erbt.
1: Wenn du mit einem Kind unterwegs bist, was irgendwie seit 2 Wochen 6 ist, und dann aber noch umsonst Busfahrer mit zu sagen, wenn der Busfahrer fragt, wie alt du bist, dann sagst du 5. Und das Kind, das tut es einfach nicht. Das tut es einfach nicht. Sagt 6 und du musst da 50 Euro für bezahlen, weil Busfahren scheiße teuer geworden ist. So ungefähr stellt mir das vor. Naja, auf jeden Fall.
0: Das ist eine Frage der Ehre. Du sagst doch nicht, du bist 5, wenn du 6 bist.
1: Naja, aber wenn du dann so umsonst fahren kannst.
0: Ja, aber das ist ja dem Kind egal.
1: Ich musste das immer machen.
0: Oh.
1: Ja. Auf jeden Fall sagte der Anwalt von der beschädigten Familie, geschädigten Familie. Ja, die Rechtsprechung zieht bei Beschädigung eine klare Grenze und da endet halt auch die Tierliebe.

0: So weit würde ich ja nicht gehen. Also Tierliebe endet da nicht. Also Kätzchen dürfen alles. Aber ich finde schon, dass Eigentümer für die Schäden, die ihre Tiere anrichten, aufkommen müssen, oder?
1: Ja, dann bau halt ein scheiß Haus, dass das aushält, wenn da eine Katze unterwegs ist. Meine Fresse. Wenn bei mir hier die Nachbarkatze hat mir gegen das Garagentor gepinkelt, so lange, bis das durchgerostet ist. Da könnte ich jetzt auch vor Gericht ziehen, aber mache ich nicht.
0: Könntest du aber. Ist theoretisch
1: ja, mache ich aber nicht.
0: Aber ich verstehe es ganz genau.
1: Ich habe das einfach zugespachtelt und Roststopper da drauf gemacht und das Garagentor neu lackiert, weil ja, ist halt so, wenn an der Katze rumläuft. Ich find's albern.
0: Ich bin ganz auf deiner Seite, deswegen an dieser Stelle.
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0: Ja, ist schon sehr kleinlich. Also ich meine, wenn das Haus beschädigt wäre, aber meine Güte, stell doch was davor, vor die Fassade. Also da, wo die Katze immer hingeht.
1: Ja.
0: Ja.
1: Oder mach irgendwie so, weiß nicht, irgendwas, was die Katzen nicht riechen mögen. Dann gehen die da auch nicht hin zum Kratzen.
0: Ja, also angeblich hätten die schon mit Ultraschallgerät und Duftölen und alles Mögliche vorher probiert. Und das hat den Kater wohl nicht abgehalten. Aber ich möchte einen Tipp geben.
1: Ja.
0: Alufolie.
1: Oh.
0: Hassen Katzen. Ja. Ich habe im Wohnzimmer ein relativ tiefes Sideboard, also für den Fernseher ist halt darunter so ein Sideboard und der Fernseher ist halt direkt darüber. Da ist aber sehr viel Platz auf dem Sideboard, sodass die Katzen da gerne raufspringen. Und wenn man im Fernsehen gucken will, sitzen die Katzen dann halt direkt vorm Fernseher.
1: Das machen Katzen sehr gerne, ja.
0: Und aus dem Grund habe ich sehr oft, außer wenn Besuch kommt und so Alufolie ausgelegt auf den Sideboard. Da geht keine Katze rauf.
1: Oh, das will ich ausprobieren, Moment.
0: Nee. Wo will er? Du kannst doch jetzt nicht abhauen.
1: Ist gut, dass ich Alufolie zur Hand habe. Wir testen das jetzt mal gerade. Hier ist die Katze.
0: Alufolie und Katze, aber die Katze muss auf die Alufolie, nicht runter.
1: Die Katze hat kein Problem mit der Alufolie.
0: Nein, die will nicht drauf. Du musst sie, die wird da nicht drauf, freiwillig. Nur weil du sie bedeckst mit der Alufolie, so funktioniert das nicht.
1: Ach Mann. Warte, ich leg die Alufolie aus und sollte die Katze zurückkommen, werde ich dich weiter informieren. So.
0: Nee, wird da nicht raufgehen.
1: Das ist jetzt ein Feldversuch. Wir gucken mal. Kajo, komm.
0: Also für alle, die nur zuhören und nicht zugucken. Er schnuppert.
1: Die hören das Alu rascheln.
0: Er schnuppert, aber das ist nur Alex. Die Katze steht da vor und schnuppert. Der geht tatsächlich.
1: Der hat überhaupt kein Problem mit. Der hat kein Problem mit der Alufolie.
0: Was ist denn das für eine Katze? Der du steht auf der Alufolie und guckt.
1: Ja.
0: Also ich kann aus Feldtest sagen, dass 3 von 3 Katzen bei mir nicht auf die Alufolie raufgegangen sind.
1: Ja, ist Katze Nummer 4. Er setzt sich. Yes. Aber er hat sich noch nicht hingelegt, aber er sitzt auf der Alufolie. Das ist schon mal ein Anfang.
0: Was stimmt mit dieser Katze nicht?
1: Wunderbar.
0: Naja, der goldene Mimimi des Monats an die Hausbesitzer, die ein bisschen kleinlich sind. So, finde ich gut. Apropos ein wenig kleinlich. Mhm. Spermien sind ja auch kleinlich.
1: Die sind ein bisschen kleinlich.
0: Um auf den Rückgang der Spermienanzahl der Menschen aufmerksam zu machen, haben sich 4 Tech-Unternehmer zusammengesetzt und die erste Sperma-WM der Welt in San Francisco gestartet, wo man tatsächlich bis zu $100,000 gewinnen kann. Und zwar geht es darum, dass 128 Männer aus 128 verschiedenen Ländern teilnehmen können. Bewerben können sich natürlich noch viel, viel mehr. Aber es geht darum, halt aus diesen 128 Männern den besten Mann und das beste Land. Also du kannst dich da bewerben. Dann kriegst du halt was zugeschickt, dann musst du reinlunzen. Und dann wird das im Labor halt getestet auf die Schnelligkeit der Tiere, der Spermien, die dann einen Marathon abfahren müssen. Und dann wird das getestet und geguckt, wer der Schnellste ist. Und der Schnellste des jeweiligen Landes kommt dann in die Bestliste und dann werden halt 128 Länder gegeneinander aufgespielt, um zu gucken, welches Land hat die schnellsten Spermien. Und der Gewinner kriegt 100.000 Euro. Ja, die Katze sitzt auf der Alufolie. Ich bin doch schon bei Sperma. Lass die Katze in Ruhe.
1: Ja, Entschuldigung. Ich bin auch im Feldtest.

0: Wäre das ein Wettbewerb, an den du teilnehmen würdest? Ja, er liegt drauf, ja.
1: Sie hat sich gelegt. Ich sage ja nur, dass meine Katze komisch ist. Dass meine Katze kein.
0: Können wir bitte über Sperma reden?
1: Ja. Nein, ich möchte über meine Katze auf der Alufolie reden. Das ist ein schöneres Thema. Ja, dann erzähl mal von deinem Sperma.
0: Ich bin fertig!
1: Warum sagst du dann zu mir, können wir mal über Sperma reden, wenn du
0: ja,
1: fertig bist?
0: Ja, weil ich jetzt eine Reaktion von dir erwartet habe. Würdest du an dem Wettbewerb teilnehmen?
1: Nein, weil ich aus Laboruntersuchungen weiß, dass mein Sperma nichts taugt.
0: Ah, ja, gut, ja. Ich.
1: Ja.
0: Das ist ja eine hodenlose Frechheit.
1: Ja, richtig.
0: Hab ich gerade nicht dran gedacht. Aber du hattest was einfrieren lassen für den Fall, ne? War das nicht so?
1: Ich hatte was einfrieren lassen, das war ja vor der ganzen Chose. Also es war quasi, als das mit dem Krebs diagnostiziert worden ist. Da ja. Haben sie aber auch schon rausgefunden, naja, so richtig schnell sind die nicht mehr. Also irgendwie ist da schon. Das heißt, auch da wäre das mit dem Rennen schon knapp geworden.
0: Aber das haben die durchaus getestet, bevor sie die eingefroren haben. Weil wenn die gefroren sind, sind die ja wirklich nicht schnell. Das ist ja.
1: Ja, das ist, also ich glaube schon, dass die Qualitätskontrolle schon gemacht haben, als das noch flüssig war.
0: Es läuft aber nicht über Geschmackstest oder so. Das wird schon im Labor getestet.
1: Ja, was die im Labor dann machen, ich bin ja nicht dabei. Also das.
0: Aber theoretisch hast du was eingefroren, ob es was taugt, weißt du nicht.
1: Das taugt bestimmt was, weil dann in so künstlichen Befruchtungsverfahren, da kommt es nicht mehr so drauf an,
0: so,
1: dass sie schnell sind.
0: Ja gut, dann werden die da dann manuell rausgefischt und reingesetzt, ja, ne?
1: So ungefähr, ja. Ja.
0: Das ist ja interessant.
1: Ich habe aber immerhin gesagt bekommen, also eine ganz ordentliche Menge ist da zusammengekommen.
0: So, das wollte ich.
1: Kann man ja auch mal mit angeben. So, wenn ich sonst nichts im Leben habe, dann kann ich am nächsten sagen, okay, die haben da irgendwie 14 Proben von entnommen. Das ist schon ganz ordentlich. Ich kann ein paar Versuche starten. Das ist schon mal was wert.
0: Das erinnert mich an die eine Pastewka-Folge, wo er eine Probe abgeben soll und sie sagt, bis zum Strich. Er sagt, bis zum Strich? Ja, bis zum Strich, der irgendwie zur Hälfte des Bechers ist. Nach 3 Stunden kommt er völlig fertig aus der Kabine und sagt, oh, hier, bis zum Strich mehr konnte ich wirklich nicht, es ging nicht mehr. Und dann sagt sie, ja, das ist ja ganz nett, aber wir wollten eine Urinprobe haben.
1: Ja, ja.
0: Ja.
1: Genau so.
0: Ungefähr. Aber es ist gut zu wissen, dass du, wenn auch mit Platzpatronen, dann schon mit lauten Platzpatronen schießt.
1: So.
0: So.
1: Habe ich mal erzählt, die Geschichte, wie das damals war? Wir waren in Kassel und ich in diesem Zimmer, in dem man dann seine Probe abgeben muss, also erstmal bin ich mit meiner Frau zusammen da rein und wir haben uns die ganze Zeit nur kaputt gelacht. Da habe ich gesagt, komm, geh raus, das hat keinen Zweck mit dir. Hier kommt man ja zu
0: der
1: nichts.
0: Der einzige Mann, der eine Spermaprobe abgeben soll und zu seiner Frau sagt, hau ab, ich mach das selber.
1: Weil wir uns einfach nur über die Situation kaputt gelacht haben. Und dann, nachdem sie dann weg war, habe ich dann auch mal so durchgeguckt. Und dann hatten die, das war ein Kinderwunschzentrum, also wo Paare mit unerfülltem Kinderwunsch hingehen. Und dann lagen da so DVDs rum. Und das waren nur Transenpornos.
0: Was?
1: Da lagen, glaube ich, wirklich nur Transenpornofilme rum. Und ich habe mir dann gesagt, so, also, wenn das so das Klientel ist, dann habe ich eine ungefähre Vorstellung, warum das mit dem Kinderkriegen nicht so ganz klappt.
0: Ja, gut.
1: Ohne jetzt, ich rede jetzt natürlich irgendwie, ich will niemanden diskriminieren, das möchte ich hier auch nochmal feststellen, aber fand es kurios.
0: Soll ich fragen, ob du dir einen von den Filmchen angemacht hast?
1: Ich habe mir keinen von den Filmchen angemacht. Ich hatte ja mein Handy dabei.
0: Oje, oje, oje.
1: So viel dazu, die Top 3, die haben wir ja abgelehnt.
0: Aber ich glaube, wir haben Folgentitel gefunden, Neues vom Wichser.
1: So. Sehr richtig.
0: Alex, du alter Wichser, du.
1: Ja.
0: Ich frage mich, wie ich da jetzt den Bogen schlage, aber so schwer wird es ja gar nicht, weil Donald Trump ist auch ein Wichser.
1: Das stimmt. Aber nicht so ein sympathischer wie ich.
0: Nee, das stimmt schon, aber zumindest einen, den die Leute gerne aufs Maul hauen würden, weil einer Online-Umfrage nach, an der fast 3000 Leute teilgenommen haben, kam raus, dass 55% der Befragten glaubten, dass sie es mit Donald Trump in einer Schlägerei aufnehmen könnten. 64.
1: Ja gut, der Mann ist über 80, also da, ich bin jetzt auch nicht im Körper.
0: Ja, also er wird 80.
1: Ja, okay, ja, dann ist er kurz. Aber okay, ich habe jetzt gedacht, er wäre sogar schon irgendwie 1-2 Jahre älter, aber nee. Ja.
0: Aber 64% der Männer und 47% der Frauen sagen, das schaffen wir. Wo ich mir sage, also den hau sogar ich um. Also
1: ich wollte gerade sagen,
0: ich glaube, der ist nicht so Joe Biden schwach. Ich glaube schon, dass er noch einen Wups drauf hat, weil der hat ja auch musste ja auch ein bisschen Gewicht stemmen die letzten Tage, die letzten Jahre allein durchs Aufstehen. Jetzt gibt's Ozempic, jetzt geht's ihm besser. Aber rein alterstechnisch glaube ich schon, dass ich es mit ihm aufnehmen könnte.
1: Ich erzähle ihm einfach irgendwas Sinnvolles über die aktuelle politische Lage und dann schläft er eh ein.
0: Das passt. Interessant finde ich übrigens noch dazu, dass von den Befragten, die es mit ihm aufnehmen würden, die sagen, das schaffe ich, 75% der teilgenommenen Demokraten sind es 75%. Bei Republikanern sind es nur 33%, die sagen, sie könnten es mit ihm aufnehmen. Die haben wohl ein bisschen mehr Angst vor ihm.
1: Ja, oder die wollen ihn halt einfach anders verkaufen, weil die nicht zugeben. Die denken sich eigentlich schon so, ja klar hau ich den um, aber das sag ich jetzt nicht, weil das ja, das ist ja unser Messias. Dass
0: er schwach ist, nee, das sage ich nicht.
1: Ja.
0: Also ich glaube, ich könnte ihn umhauen.
1: Ja, ich glaube auch, ja.
0: Ach, ja.
1: Ich glaube, ich müsste nur warten, der fällt früher oder später von alleine. Das dauert nicht mehr so lange.
0: Die Präsidentschaft wurde ja von Donald Trump bei den Simpsons zuerst vorhergesagt.
1: Das stimmt.
0: Das wissen wir alle, im Jahr 2000 oder 2001, steht auf meinem Zettel, 2000 gab es eine Simpsons-Folge, die in die Zukunft geblickt hat und da war Donald Trump tatsächlich Präsident, was damals noch Parodie und lustig war, ist jetzt eingetreten. Aber der Autor dieser Folge, nämlich Dan Greeny, hat jetzt gesagt, wenn er schon Prophet ist, dann kann er jetzt auch Präsident werden, das ist ja nicht viel anders, und hat sich offiziell für den Präsidentschaftswahlkampf 2028 gemeldet. Macht dafür auch tatsächlich Werbung, nicht ganz unironisch, zeigt sich da in Gewändern wie ein richtiger Prophet und sagt so, ich kann die Zukunft voraussagen, ich kann euch auch in die Politik führen, und sagt, das, was die Republikaner machen, ist absolute Scheiße. Er betrachtet sich selber als progressiver Republikaner und er will die Welt wieder besser machen. Nicht Make America Great Again, sondern er sagt, Amerika für alle war sein Slogan.
1: Ich sag mal so, schlimmer als Trump kann ja keiner werden. Insofern,
0: na,
1: sag ich jetzt.
0: Sag es
1: sag
0: nicht.
1: Ich jetzt,
0: Verschrei es nicht. Also ich weiß nicht, ob wenn J.D. Vance antreten würde, ob das besser wäre.
1: Guck mal,
0: wäre.
1: Ich hab Kratzkater Leo.
0: Zerkratz ihn das Gesicht, Leo. Ich glaub an dich. Tu es.
1: Der hat sich gerade voll. Ich hatte ihn gerade schon mal, aber dann hat er sich erschreckt, weil es draußen gedonnert hat.
0: Oje. Naja, ich bin voll dafür, denn Granny soll Präsident werden.
1: Bist du?
0: Ja, bin ich voll dafür.
1: Ich finde keine Präsidentschaft für niemanden. Es sollte keiner mehr Präsident werden.
0: Oder so. Ich finde auch, die USA kann komplett abgeschafft werden.
1: Abgeschafft. USA stonk.
0: Abgeschafft, weg damit, brauchen wir nicht. Ich möchte die News abschließen mit meiner Lieblingsnews diesen Monat. Die habe ich mir extra aufgespart. Denn am Salzburger Landesgericht wurde vor kurzem ein 26-jähriger Serbe wegen versuchten schweren Betruges angeklagt. Und zwar...
1: Oh na, das ist aber nicht so schön.
0: Hat er versucht, Kartoffelpüree-Pulver als Kokain zu verkaufen.
1: Wahrscheinlich gesünder.
0: Ah, ich weiß nicht, ob ich mir das durch die Nase ziehen möchte.
1: Ja, was ist denn da so drin? Ist halt so Kartoffelstärke und sowas.
0: Ja, aber es wird ja dann dick und fest. Weiß ich nicht. Das Problem war, dass er das einen verdeckten Polizisten andrehen wollte, der ihn dann auch gleich hops genommen hat.
1: Oh.
0: Aber das besonders Schöne an dieser News ist, das finde ich von der Vorstellung so geil, die haben sich nicht mehr, also er und sein Kollege haben sich nicht mal Mühe gegeben, das irgendwie kokaintechnisch zu verpacken, sondern die haben einfach die fertigen Tüten aus der Packung genommen und haben die als Kokain dann verkaufen wollen. Also
1: die fertigen Packen
0: mit diese Alu-Dinger da.
1: Ja.
0: Diese Alutüten, wo der Kartoffelpulver drin ist. Das wollten die dann als Kokain verkaufen.
1: Am besten gleich die Papppackungen, wo da sechs Dinger drin sind oder sowas. Einfach so, guck mal, wie schlau wir sind. Wir haben unser Kokain hier
0: im Wert von 27.000 Euro. Also wäre das Kokain wert gewesen, wäre es echt gewesen.
1: Also bitteschön, ich hätte gleich der Polizei gesagt, also das ist doch nur Kartoffelpüree. Was wollen Sie denn?
0: Tja. Ja, aber deswegen, ich glaube, deswegen wird er ja auch nicht wegen Drogen dealen oder so angeklagt, sondern wegen schweren Betrug, weil er gesagt hat, es wären Drogen, waren es aber gar nicht. Es war ja Etikettenschwindel.
1: Das ist nicht in Ordnung, so. Das stimmt.
0: Das geht gar nicht. Er versucht sich vor Gericht damit rauszureden, zu sagen, der Polizist, der hat mich damit beauftragt, das zu machen, der hat mich dazu überredet, ich wollte das ja gar nicht. Und weil ich mich mit Drogen nicht auskenne, habe ich deswegen Kartoffelpüree gekauft, weil ich habe mich bedroht gefühlt. Ob das so...
1: Weiß ich nicht.
0: Ich weiß auch nicht.
1: Weiß ich nicht.
0: Keine Ahnung. Deswegen, liebe Kinder...
1: Ich würde das viel schlauer aufziehen. Ich würde einfach sagen so, hey, guck mal hier. Willst du Kartoffelpüree von mir kaufen? Dann hast du nichts falsch gemacht. Dann kann dir keiner ans Bein pissen.
0: Der Disclaimer für alle unsere jüngeren Zuhörer. Ja. Liebe Kinder, nehmt kein Kartoffelpüree.
1: Nehmt kein Kartoffelpüree. Oder macht euch mit Kartoffelpüree-Vertrieb selbstständig. Ich rate euch dazu.
0: Oder so. Damit stehen wir mit unserem Namen Klaus Hipp.
1: Ja.
0: Wir beide.
1: Ja.
0: So.
1: Klaus und Klaus.
0: An der Nordsee-Küste. Das ist lustig. Ich möchte ein Titelbild von Klaus und Klaus an der Nordseeküste und die Kartoffelpüree
1: mit Kartoffelpüree
0: zusammenführen.
1: Natürlich.
0: Mit einem toten Buckelwal.
1: Den hatten wir schon auf dem letzten Bild. Da muss ja,
0: aber
1: was
0: da hat er noch
1: überlegen.
0: Gelebt. Der soll ja nicht primär sein, der soll nur im Hintergrund so die Leiche zu sehen sein. Hinter dem dicken Klaus, dann sieht man ihn kaum.
1: So ein bisschen mit so einer grünen Wolke und mit ja. Schade, dass man kein Audio-Titelbild machen, da würdest du dieses typische Kuttergeräusch irgendwie, dieses, wenn irgendwas stinkt, machen.
0: Ja. Apropos stinken, stinken wir doch mal ins nächste Thema über.
1: Ja!
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0: Wir haben beim letzten Mal ausgelost und haben als Top 3 Thema diesen Monat Haustiere zugelost bekommen.
1: Ja.
0: Und da haben wir im Vorfeld überlegt, nehmen wir unsere Haustiere, also Katze 1, Katze 2, Katze 3 und so weiter, da haben wir gedacht, nee, da kann ja keiner was mit anfangen und haben uns dann auf Haustierarten geeinigt.
1: Ja.
0: Dann sag mir doch, Alexander, was hast du in der Wurstliste der Haustiere knapp vorbei? Was hat es bei dir nicht in die Wurstliste geschafft?
1: Da kann ich ja direkt wieder ansetzen, wo wir eh schon mal waren. Denn in meiner Wurstliste, ja fast, ich habe die Schlangen drin in meiner Wurstliste knapp vorbei.
0: Ich auch, aber mit dem Zusatz Riesenschlangen.
1: Okay.
0: Ich möchte ein bisschen differenzieren.
1: Ja. Ich
0: finde so kleine Königsnattern und so weiter, die finde ich total schön. Würde ich mir auch, dazu kommen wir gleich noch. Aber so diese große, so Boa Constrictor und Python und sowas, wo ich mir denke, das ist kein Haustier. Und ich finde auch immer, wenn ich die sehe, ist das so traurig, weil die auch kein richtiges Terrarium haben, sondern, also so wie ich das kenne, einfach immer in irgendwelchen Holzkästen leben, die mit Zeitungspapier ausgelegt sind. Das finde ich, das ist nicht ästhetisch.
1: Ja. Ich habe zuletzt, ist keine Schlange, aber ist schlangenähnlich, in freier Wildbahn mal wieder eine Blindschleiche gesehen. Ist lange her, dass ich die
0: das
1: zuletzt gesehen habe.
0: War das jetzt ein Witz gegen einen blinden Mann?
1: Nein.
0: Okay. Egal.
1: Wie kommst du mir denn vor?
0: Keine Ahnung.
1: Nein, ich muss gerade dran denken.
0: Okay. Du denn Schlangen, was hast du denn noch drin?
1: Ich habe noch Skorpione, weil ich die bedrohlich finde.
0: Ja, nee.
1: Mag ich nicht. Mag ich nicht. Bäh.
0: Habe ich zusammengefasst, komme ich später noch zu.
1: Ja. Ich habe Kaninchen.
0: Komme ich auch noch zu?
1: Okay, dann sage ich später was dazu. Und dann habe ich noch Ratten.
0: Nein.
1: Ich mag Ratten, aber ich habe es noch nie, ich hatte mehrere Freunde, die Ratten als Haustiere hatten und ich habe es noch nie erlebt, dass ich irgendwo bei jemandem reingekommen bin, der Ratten als Haustier hat, wo es nicht gestunken hat wie Hulle.
0: Ja.
1: Und das ist der einzige Grund. Ratten an sich, die sind super intelligent, das sind tolle Tiere, die finde ich total super, aber ich will die nicht als Haustiere haben, weil die stinken einfach wie Hulle.
0: Ich hatte mal Ratten. Ich hatte drei Husky-Ratten, drei männliche Husky-Ratten in einem offenen Käfig. Und ich muss sagen, als ich die dann nach 2 Jahren dann los war, war ich auch ein bisschen froh darüber. Nichts gegen die Tiere, aber es hat wirklich gestunken wie Hulle.
1: Ja. Und das ist der einzige Grund. Also Ratten an sich sind super Tiere, total intelligent und irgendwie auch süß und lieb. Ich mag die eigentlich auch. Also ich bin jetzt keiner von denen, die sagen irgendwie so, oh, Ratten, da ekelt's mich, wenn ich die sehe. Nee, aber der Geruch, den ich schon in der Nase habe, aus Erinnerung her, von den Freunden, die mal Ratten gehalten hatten, nee, mag ich nicht. Nee. Katzen können auch stinken. Katzen können auch furchtbar stinken, aber nicht so wie Ratten. Ist nochmal eine andere Qualität.
0: Okay, was hast du noch?
1: Das waren meine knapp vorbei.
0: Oh,
1: tatsächlich.
0: Dann habe ich ein bisschen mehr als du. Ich habe normale Mäuse, also so diese Farbmäuse, so Mäuschen halt.
1: Ja.
0: Weil die sind einfach stinklangweilig. Mit denen kannst du nichts machen. Gar nichts.
1: Ja.
0: Die sind doof. Ich mag die nicht. So.
1: Die haben nicht den Intelligenz von einer Ratte.
0: Die haben nicht den Vollklug wie Ratte.
1: So ist nämlich schlimm.
0: So, dann habe ich Frettchen aus dem gleichen Grund wie du Ratten.
1: Ey! Kommt bei mir noch ganz woanders.
0: Okay. Ich habe Frettchen bei dem Wurst drin, weil die auch stinken.
1: Egal. Weiter.
0: Aus demselben Grund habe ich den Kurzkopf-Gleitbeutler, auch genannt Sugar-Glider, den ich absolut niedlich finde.
1: Der Sugar-Daddy.
0: Es ist ein absolut niedliches Scheißviech. Also, aber die stinken halt wie Hulle. Weil die wohl auch irgendwie alles mit Kot bedecken, um es wieder zu erkennen. Keine Ahnung, sind wohl ziemlich doof. Dann habe ich...
1: mache ich aber auch so.
0: Dann habe ich Streifenhörnchen. Die habe ich nämlich mal gesehen vor ewigen Jahren in der Zoohandlung, die ich total cool fand. Weil die so in der Voliere rumgesprungen sind und so weiter. Aber die kriegst du nicht zahm. Mit denen kannst du auch gar nichts anfangen, außer die angucken. Kann ich nichts mit anfangen. Dann habe ich die Riesenschlangen, gerade schon erwähnt. Kann ich überhaupt nichts mit anfangen. Verstehe ich nicht, warum man sich sowas hält. Dann habe ich Haushühner, weil...
1: Also, Hühner sind böse.
0: Hühner als Nutztiere auf dem Bauernhof, okay, ist das eine. Aber es gibt Leute, die halten sich halt Hühner, so Haushühner, als Haustiere. Auch gerne mal in einer Voliere, nicht in der Voliere, aber in so einem Stall in der Wohnung und sowas. Und das ist für mich halt so völlig fernab, wo ich sage, was läuft dann bei euch falsch? So.
1: Also ein Huhn an sich ist ein T-Rex, aber ohne alles, was dazu gehört, um das wirklich durchzuziehen.
0: Ja.
1: Aber er hat die gleiche Aggression.
0: Aber er glaubt noch, dass es ein T-Rex ist. Das ist das ja.
1: Ja, genau. Ganz genau.
0: Ja.
1: Das ist das Problem mit Hühnern.
0: Wenn ein Huhn so groß wäre wie ein T-Rex und nicht so klein, wo man sagt, wenn es mal auf den Sack geht, trete ich es weg. Dann hätten wir alle Probleme.
1: Ja. Dann hätten wir alle massive Probleme. Hühner sind böse.
0: So. Und dann habe ich noch die Axolotl, weil die sind so dumm. Die sind so,
1: ist das so?
0: So dumm und so langsam, dem wirfst du das Futter vor, 10 Minuten später schnappen die dann zu. Weil die dann prozessiert haben, in Kopf prozessiert, dass die Futter bekommen haben. Die sind so dumm, ey.
1: Ist so dumm, ey, weißt du. So blöde Tier.
0: In der Worst-Liste auf Platz 3, was hast du denn auf Platz 3 bei dir?
1: Ich habe auf Platz 3 bei mir Vögel aller Art.
0: Nein.
1: Doch.
0: Nein.
1: Ich finde auch, die stinken wie Hulle und ich mag einfach, ich habe einfach grundsätzlich damit ein Problem, weil Vögel, ich weiß, das
0: du
1: ist bei anderen
0: Problem
1: Tieren
0: mit Vögeln
1: auch so.
0: Ja, gib's, sag's.
1: Nein, ich habe ein Problem beim Vögeln, aber das ist eine ganz andere Sache. Ich habe ein Problem damit, gerade so ein Tier, was fliegt, einzusperren. Das ist so ein bisschen auch mein Problem.
0: Ja, aber sollst du ja mag nicht. Vögel sollen ja fliegen, die sollen frei sein.
1: Ja, aber weißt du, wenn da jemand so zu Hause in seinem, weißt du, so ein Tweety-Käfig hat und hat da so ein Kanarienvogel drin, ich finde das irgendwie nicht schön. Mir tun Vögel, ich weiß nicht warum, Weil eigentlich ist das Quatsch, andere Tiere brauchen auch ihre Freiheit, aber bei Vögeln tut's mir irgendwie immer besonders leid, wenn ich die sehe in so einem Käfig.
0: Ich sag ja immer noch das, was ich schon vor ewigen Jahren gesagt, ich hätte ja gern einen Vogel.
1: Ja. Du hast auch gar schon einen Vogel, pass mal auf, du.
0: Ich hätte gern einen Vogel, ja. Aber die sind mir einfach zu laut. Wenn es irgendeinen hübschen Stummvogel gäbe, ich würde ihn haben. Mhm. Also schon einer, der aussieht wie ein Kanarienvogel, wie ein Papagei, wie ein Wellensittich, irgendwie sowas, okay. Schon was Buntes, Hübsches, aber halt, was die Fresse hält. Ich würde ihn sofort haben, wenn die einfach die Fresse halten würden, aber sowas gibt's ja leider nicht.
1: Kannst du ihm nicht einfach so ein Haargummi um den Schnabel machen?
0: Nee, ich will die auch nicht quälen, aber die sollen schon freiwillig die Fresse halten. Die sollen das schon, das ist wie beim Sex, es soll einvernehmlich sein.
1: Ja, okay.
0: Okay, dann kommen wir zu meinem Platz 3. Mein Platz 3 sind die eben schon von dir erwähnten Kaninchen. Weil ich kann, also ich war immer Team Hamster und Team Meerschweinchen und so weiter. Und Mädchen hatten dann immer die Kaninchen als Haustiere. Und ich kann mit denen, guck mal, wir sind zu pobbelig, wir sind zu knuffelig und dann beißen wir. Ich wurde schon so oft von Kaninchen gebissen. Ich kann es nicht, ich weiß nicht warum. Immer wenn irgendwer ein Haustier hat, was ein Kaninchen hat, wusste ich, das wird mich beißen.
1: Mhm.
0: Ich lasse Kaninchen als Haustiere nur gelten, wenn sie danach auch im Backofen landen. So.
1: Ja. Also ich esse auch gern Kaninchen.
0: Ja.
1: Wir haben auch 3 Kaninchen im Garten in ich hätte jetzt fast gesagt, in so einer Vogelvoliere. Nee, eigentlich ist es ein Hühnerhaus, aber die wohnen halt auf jeden Fall hinten in so einem
0: Häuschen. Ja, wie mein Bruder, der hat auch im Gartenhäuschen Kaninchen drin für die Kinder.
1: Genau. Die laufen da auch, die haben ein riesiges Domizil hier und die laufen da rum, aber ich finde die ja auch ganz niedlich und ich mag die auch irgendwie, aber die laufen halt auch immer weg von mir. Also das sind jetzt keine Tiere, wo ich hingehen kann sagen, ach du liebes Kaninchen, ich schmus dich jetzt mal. Ich habe mit Kaninchen immer die Erfahrung gemacht, die laufen vor mir weg.
0: Ja, mich deswegen, weiß
1: nie. Ja, das eine hat mich, glaube ich, auch mal gebissen, aber in der Regel laufen die einfach vor mir weg. Und die größten Berührungspunkte, die ich habe, ist, ich muss das eine Kaninchen festhalten, wenn meine Frau da wieder irgendwie hinten am Hintern rumoperiert, weil die immer irgendwie so einen Fellwuchs am Arschloch hat, wo sich dann die Kacke drin festsetzt. Und
0: also
1: dann,
0: das Kaninchen, nicht deine Frau.
1: Ja, das Kaninchen. Und das ist dann auch so, dass ich sage, naja, weiß ich nicht, irgendwie so furchtbar viel habe ich jetzt nicht von den Tieren.
0: Das wäre total lustig. Wenn deine Frau sich den Arsch rasieren müsste aus irgendwelchen Gründen und du deswegen das Kaninchen festhalten musst, weil das völlig verstört ist vom Anblick. Nein, Kaninchen, alles gut. Das ist völlig normal, was die da macht. Brauchst keine Angst haben.
1: Nein, es geht um das Kaninchen, das solche Probleme hat. Und das hatte auch mal eine Operation da irgendwie unten rum, weil es vom anderen Kaninchen gebissen worden ist.
0: So,
1: ne?
0: So.
1: Da haben wir es nämlich wieder, deswegen ist da auch so ein bisschen das Problem, weil da nicht alles so ganz hundertprozentig in Ordnung ist.
0: Ja, wie bei mir.
1: Ich mag die Tiere irgendwie, aber ich verspüre nicht so die Nähe zu denen wie zu anderen Haustieren, die ich hier noch so vorrätig habe.
0: Ich finde die kacke und ich finde, die müssen gegessen werden. So.
1: Lecker sind sie. Kann man nichts sagen.
0: Stimmt, mit so einer schönen herben Soße dazu. Ja.
1: Ja.
0: Dein Platz 2.
1: Mein Platz 2 ist ein Haustier, das ich bei einer Freundin mal gesehen habe oder mehrfach gesehen habe. Es sind Stabschrecken.
0: Aber das passt halt sehr gut, bevor du weiterredest.
1: Ja.
0: Mein Platz 2 sind nämlich Spinnen und alle anderen Kriechviecher auch.
1: Dann können wir gleich weitermachen, weil mein Platz 1 sind Spinnen.
0: Okay, ich habe zusammengefasst. Alles, was mehr als 4 Beine hat, ist bei mir.
1: Ich finde auch ein richtiges Tier, in Anführungszeichen, das hat gefälligst 4 Beine zu haben. 2 Beine lasse ich im Einzelfall durchgehen, aber alles, was eine andere Anzahl von Beinen ist, entweder 0 oder mehr als 4, geh weg.
0: 3 ist okay, wenn 1 verloren ist.
1: Ja, okay. Deswegen sage ich ja, mehr als 4 oder 0. Das ist nicht in Ordnung.
0: Ich finde Spinnen eklig. Ich kriege ja hier und da in Reels auch mal, wo ich halt auch niedliche Tiere habe, immer mal einen Bekloppten, der irgendwelche Spinnenländer zeigt, wo ich direkt auf ist mir unangenehm gehe, damit mir sowas nie wieder angezeigt wird. Ich finde Spinnen einfach in allen Ausmaßen. Ja, ja, die Großen, die sind ja ganz schön und guck mal, die haben auch so süße Augen. Und dann sage ich, nein, die müssten sterben. Bitte verbrenn das Viech einfach. Das hat 8 ja. Lunden, zünd eine davon an, ist mir egal welche. Weg damit. Aber ich nehme da auch alles andere, was kriecht, rein. Ein Tausendfüßler oder Skorpione, wie du schon gesagt hast. Und alles, was Kriechzeug ist, ist bei mir auf Platz 2 der Worst Haustiere. Nicht auf Worst der Tiere allgemein, weil ja alles irgendwie einen Sinn hat und in der freien Natur, wenn es mir nicht im Blickfeld ist, kann es gerne existieren. Aber wer sowas als Haustier hat, ist krank! Krank, sage ich!
1: Ja. Und um gerade nochmal bei meinem Platz 2 zu bleiben, weil Spinnen war ja der Platz 1 eigentlich, aber diese Stabschrecken, die finde ich halt auch irgendwie, die finde ich so merkwürdig, weil irgendwie sind die auch, irgendwie finde ich die ja schon fast noch cool, aber ich finde die auch unangenehm, weil die haben so eine merkwürdige, Stabschrecken halt. Die haben halt so die Form, dass du erstmal denkst, es ist irgendwie so ein Ast oder sowas.
0: Ich finde die auch von der Bewegung komisch, weil die so eine, bewege ich mich? Nein, ich bewege mich. Ja, ich bewege mich doch. Ich bin nämlich cool, ich bin eine Stabschrecke. Oh, guck mal, ich bewege mich doch. Doch, ich bewege mich. So glaube ich, reden die auch den ganzen Tag.
1: Ich glaube, ich habe auch einfach irgendwie in meinen prägenden Jahren zu viele von so Spinnenhorrorfilmen geguckt. Irgendwie so Arachnophobia und sowas. Und ich habe irgendwann mal, es gibt aus den 70ern, gibt so einen Film mit William Shatner, mit Captain Kirk, der irgendwie auch in so einem Spinnen-Horror-Katastrophenfilm. Und der Film endet irgendwie damit, dass am Ende die ganze Stadt einfach eingesponnen ist und die sind da gefangen. Und damit endet der Film. Das ist, deswegen habe ich auch Angst vor Spinnen. Mag ich nicht.
0: Der Star Trek hat ja die Spinnenfrau gefickt.
1: So.
0: So.
1: Das wär doch ein Happy End gewesen.
0: Was war dein Platz 1? Die Spinnen, ne?
1: Spinnen.
0: Okay.
1: Ja.
0: Mein Platz, dann kriegst du auch keine, dann krieg nur ich jetzt einen Trommelwirbel. Mein Platz 1 ist der, wenn man diese Sendung kennt, weiß man, was bei mir auf Platz 1 ist und keiner kann es nachvollziehen. Ich hasse Hunde. Es ist so.
1: Ja.
0: Hunde sind dumme Tiere für dumme Menschen. Ich kann Hunde nicht ausstehen. Ich verstehe Hunde nicht. Ich kann mit denen nichts anfangen. Ich verstehe Tiere nicht, deren einziges Existenzmerkmal das Stockholm-Syndrom ist. Ich verstehe es nicht. Ich verstehe auch nicht, warum sich Menschen Tiere halten. Ich war letztens mit der erweiterten Familie im Wildpark.
1: Warum sich Menschen Hunde halten, nicht warum sich Menschen Tiere halten.
0: Hunde, ja. Ich war letztens im Wildpark mit der erweiterten Familie und dann hat halt auch jemand einen Hund dabei gehabt. So einen ganz hässlichen, ekligen Mops. Nicht mal so ein kleiner Mops, wo man noch sagt, okay, der ist klein, okay, aber so ein großer, der schon aussieht wie so ein Terrier, aber also mit einem Mopsgesicht, ne? Also ein richtig hässlich Viech, was auch nicht atmen kann und so weiter. Ja. Und
1: die sind echt übel.
0: Und dann kam der halt so an, als ich da auf der Bank saß und ich habe dann noch so ganz diplomatisch gesagt, das, was ich immer sage, wenn mir ein Hund zu nahe kommt, ich bin kein Hundemensch. Was für mich das Signal ist mit, nimm deinen scheiß Köter weg. Und dann kommt, ja, der tut nichts, der ist voll lieb und so weiter. Aber wenn du dann sagst, ja, aber ich finde Hunde scheiße und ich will, dass du dieses Viech von mir wegnimmst, und ich vertraue weder dir, weil du ein Hundebesitzer bist, die ja sowieso ein Ding an der Waffel haben, noch den Tier selber. Und ich möchte auch nicht die Geschichte hören, wie du an dieses Tier gekommen bist. Ich möchte mit diesem Tier gar nichts zu tun, weil ich würde es nicht mal als Tier klassifizieren. Für mich ist das Abfall, laufender Abfall, der Scheiße frisst. Nimm dieses Viech weg, das hat nichts in meiner Umgebung. Also ich finde, 20 Meter Abstand sollte gelten für mich und diesen Hund. Und wenn dieser Hund mir noch einmal zu nahe kommt, dann werde ich gucken, dass ich hier sehe, wo der nächste Käfig für den Wildschwein ist. Und dann werde ich mal gucken, wie weit so ein Hund über den Zaun fliegen kann. Und so. Ich mag keine Hunde.
1: Ich würde mich in sehr eingeschränktem Maße anschließen, indem ich sage, die eben genannten Mopse und sowas, diese armen Kreaturen, die so scheiße kaputt gezüchtet sind, dass die selber nur noch so rumhängen und so machen, weil sie nicht mehr richtig atmen können, das sind Scheißhaustiere, hört auf, so eine Scheiße zurechtzuzüchten. Ansonsten, ja.
0: Ja, Qualzuchten sind sowieso immer scheiße.
1: Sowieso,
0: aber
1: genau.
0: Hunde generell auch.
1: Okay, so. Ich akzeptiere das.
0: Schön sind ja immer diese Hundebesitzer, die diese Bullterrier oder diese Pitbulls und so weiter haben. Und dann immer so, ja, ist ganz lieb, der tut nichts. So, ich guck, und das sind immer die Leute, wo du die anguckst und denkst, Alter, ich vertraue dir ja schon nicht. wie soll ich denn dein Tier trauen?
1: Ja.
0: Weil das sind
1: ja
0: immer Leute, mit denen man nichts zu tun haben will, die solche Tiere haben. Kein normaler Mensch holt sich so ein Tier. Das sind immer so welche, die so die Unterarme mit altdeutscher Schrift tätowiert haben und ähnliches. Und die dann sagen, ey, das ist ein total liebes Tier. Die sind so kinderlieb. Also wenn die nicht gerade mal das Gesicht vom Nachbarskind fressen, dann sind die so kinderlieb.
1: Ja.
0: Ja.
1: Ich mag auch Kinder. Ich schaffe nur immer kein Ganzes.
0: Dann springen wir in die Bestliste. Was hat es knapp vorbei nicht in die Bestliste bei dir geschafft?
1: Hunde.
0: Fick dich.
1: Ja, steht aber hier drin. Als nächstes hätte ich da noch das Hausschwein.
0: Ja, die sind auch lecker.
1: Ja, Schweine sind sowieso lecker, aber ich mag auch irgendwie, ich mag Schweine.
0: Würdest
1: ist für mich eigentlich kein Haustier? Ja.
0: Würdest du lieber ein Hausschwein in der Größe eines Elefanten haben oder ein Elefanten in der Größe eines Hausschweins?
1: Oh nee, dann will ich den Elefanten der Größe eines Hausschweins. Das klingt irgendwie cool.
0: So ein kleiner Mini-Elefant, die kann man auch gut züchten und verkaufen. Oh. Ich glaube, damit wirst du reich.
1: Macht der auch so Töre?
0: Ja, aber nicht. Der macht doch nicht Töre, sondern Töre. Der macht wie der kleine blaue Elefant bei seinem mit der Maus macht er so.
1: Oh ja! Oh, das ist cool. Ja, das will ich. Ich mal den auch blau an. Das finde ich gut. Den will ich. Ja, ja.
0: Ich schlag den auch grün und blau, wenn es sein muss.
1: Ich schlag den grün und blau. Und dann will ich auch, ich will auch die Ente. Und wenn ich damit mit Uber oder sonst was fahren muss, ich nehme auch die Ente.
0: Okay. Ich hatte dich unterbrochen. Du warst bei Hunden und dann warst du bei...
1: Als nächstes hätte ich Schildkröten.
0: Also noch. Hausschwein hattest du, ja. Und dann
1: Schildkröten. Ja, Hausschwein stimmt. Ja.
0: Schildkröten hätte ich, hab ich auch. Sowohl Wasser- als auch Landschildkröten. Meine Schwägerin hat tatsächlich eine Landschildkröte, die im Garten wohnt. Schildi. Ganz, ganz,
1: Das ist ein super Name.
0: Das ist ein ganz origineller Name. Aber die Schildkröte ist cool. Die ist auch schon mal ausgebüxt, war bei den Nachbarn.
1: Weißt du, wie ich meine Schildkröte nennen würde?
0: Bob.
1: Schildkröte. Aber nach dem Charakter aus Ditsche.
0: Das wäre
1: der grünen Mann.
0: Ja. Der ist ja leider verstorben.
1: Der ist leider verstorben. Finde ich nicht gut, aber das machen Leute manchmal.
0: Schildkröte finde ich auch cool. Ich wollte gerne mal, ich habe ja Aquarien schon seit ewigen Jahren, weißt du ja, Aquarianer und so weiter. Ich hätte mir auch vor Jahren gerne mal eine Gelbwangenschildkröte geholt oder zwei. Aber ich finde es immer doof, dass wenn du Aquarien mit Schildkröten hast, dass sie halt nur so ein bisschen gefüllt sind und dann mit Landteil und so. Weil ich bin halt immer, wenn da Wasser im Glaskasten ist, dann möchte ich da auch ein bisschen Landschaft drin haben, dann möchte ich da auch Fische drin haben. Das geht halt mit Schildkröten nicht, die fressen das ja. So, und das ist halt so rein ästhetisch finde ich ein Aquarium für Schildkröten halt nicht schön, deswegen habe ich mir nie eins geholt, aber die Tiere selber finde ich cool.
1: Ja. Cool.
0: Ja, was hast du noch?
1: Ich habe noch einen Hamster.
0: Kommen wir noch zu?
1: Mhm. Und dann habe ich noch ein bisschen was Exotischeres. Da habe ich noch einen Kapibara.
0: Kapibara.
1: Ich weiß gar nicht, ob man die als Haustiere halten kann. Aber ich
0: weiß ich nicht. Aber das sind ja an sich auch nichts anderes als Meerschweinchen, nur ein bisschen größer.
1: Ja. Aber ich finde, die sehen so herrlich dämlich aus. Ich mag die irgendwie. Ich wollte die einfach in der Liste drin haben.
0: Ich glaube, die sind auch doof. Aber das ist okay.
1: Die sind strunzdoof. Aber in dem Fall ist das okay. Ja, und das war meine Knapp-Vorbei-Liste tatsächlich.
0: Oh, ich glaube, da habe ich ein bisschen mehr als du. Ich hatte überlegt so...
1: Aber ich habe mir auch keine Mühe gegeben, deswegen hast du natürlich mehr.
0: Ich auch nicht, das war Sache von 3 Minuten, aber das Ding geschrieben hier. Bartagame mag ich total gerne. Wüsteneidechsen. Mein Bruder hat mal welche gehabt, da haben wir sogar mal Nachwuchs gehabt, die wir dann gezüchtet haben und so weiter. Ich habe auch öfters auf die Tiere aufgepasst und so.
1: Ich möchte kurz unterbrechen, die finde ich auch total cool, das ist mein Platz 3.
0: Okay. Dann führe es aus.
1: Ich finde die so unter den Echsenartigen, möchte ich jetzt sagen, finde ich die irgendwie so mit am coolsten. Die strahlen auch immer so eine, ich weiß nicht, die strahlen so eine Entspanntheit aus. Irgendwie. Ich kann total, ich gucke mir die an und denke so, boah, ist irgendwie ein cooles Tier, wie das da so liegt und wie das da so rumächst. Ich mag die einfach. Ich kann's gar nicht sinnvoll begründen, aber ich mag die einfach. Die haben auch so ein entspanntes Wesen irgendwie gefühlt.
0: Es sind ja auch Wüstenbewohner, anders als viele andere Eidechsen, wo du halt so ein Dschungelterrarium oder so brauchst. Hast du da halt so ein cooles Terrarium, wo auch nicht irgendwie viel Scheiße drin ist, weil da halt nichts lebt sonst. Da kannst du Kaktus reinstellen. Aber
1: ja, Sand, Steine, eine Höhle vielleicht, wo die sich zurückziehen können, dann reicht es ja auch schon
0: mein
1: fast.
0: Mein Bruder hatte Bekannte aus den Niederlanden, die sie besucht hatten, und die haben Bartagamen gehabt, eine Bartagame gehabt, und der wurde nicht gut behandelt, sag ich mal so. Also hatten viel zu kleines Terrarium und den, weiß ich nicht, warum die den hatten. Und dann war das so, dass sie quasi den dann geschenkt bekommen haben das Terrarium in die Hand gedrückt bekommen, haben gesagt, ja, hier, dann gehört er euch jetzt, der Karl. So hieß der Karl. Und dann haben die den mit nach Hause genommen, nach Deutschland. Und haben dann ein viel größeres Terrarium, erst so ein großes Eckterrarium gekauft, da dann noch zwei Weibchen dazugesetzt und dann schließlich ein riesiges Aquarium selbst gebaut, so 2 Meter, 3 Meter lang, so riesengroß, was geliefert werden musste in Einzelteilen und zusammengesetzt und alles. War richtig cool. Und dann hat Karl, der niederländische Opa, der sein Leben lang alleine war, hat auf seine alten Tage dann gesagt, oh, jetzt habe ich ja ein gutes Leben, ne? Jetzt wollen wir auch mal poppen hier. Und dann hat er Nachfahren, also die Weiber haben Eier gelegt, aber nur ein, zwei Mal, dann war Schluss. Also der hat so sein ganzes Leben angespart, hat dann rausgelassen und dann nie wieder. Da war nur also so einmal sehr geschossen schön. Und dann war vorbei. Und dann haben wir aber halt wirklich so mit Inkubator dann die Eier da gehabt und dann sind die auch geschlüpft und dann haben ganz viele Bekannte plötzlich Bartagame gehabt, weil die überall im Bekanntenkreis abgegeben wurden. Das war schon ganz lustig.
1: Ich mag die Typen einfach, ich gucke die mir an und sage, geil, so eine coole Echse. Ich finde die einfach super. Ich sehe die und da bin ich glücklich, wenn ich die sehe. Ich mag die.
0: Kann ich nachvollziehen. Dann habe ich Ratten. Ich stimme zu, die stinken wie Sau, aber ich hatte selber mal 3 Husky-Ratten und die sind einfach unheimlich niedlich. Wenn es Husky-Ratten in unstinkig geben würde, nehme ich sofort wieder, aber in stinkige Ratten möchte ich nicht nochmal haben.
1: Ja.
0: Dann habe ich Vögel, haben wir gerade schon drüber gesprochen. Wenn es einen Stummvogel gäbe, ich würde ihn sofort haben. Ich finde Wellensittiche und so weiter total hübsche Tiere, würde ich gerne haben. Chinchillas finde ich toll.
1: Oh. Ja.
0: Total hübsche Tiere.
1: Ist gar nicht mehr dran gedacht.
0: Finde ich, würde ich auch haben, aber man kann ja nicht alles haben im Leben. Dann, ich habe ja vorhin über normale Farbmäuse und so weiter gesprochen, die ich ja in der Worstliste hatte. Wüstenspringmäuse habe ich in der Bestliste, weil die finde ich niedlich. Die kleinen Wüstenspringmäuse, die haben auch was an sich. Die sind nicht so langweilig wie eine normale Maus. Wüstenspringmäuse sind cool. Meerschweinchen habe ich drin, weil war mein allererstes Haustier, mein eigenes, Mucki. Mucki, das Meerschweinchen. Chamäleons,
1: ja.
0: Ich hätte unheimlich gern Chamäleon, aber ist auch die artgerecht zu halten und so weiter. Da bin ich halt immer so, ja, nee, dann nicht. Dann lass sein. Aber finde ich total cool. Schildkröten haben wir gerade schon gesagt. Und dann etwas, was ein bisschen ausbricht aus dem Ganzen, was auch eher ein Nutztier ist und wenn man einen Hof hat und ähnliches, aber durchaus als Haustier gelten kann, ein Alpaka.
1: Oh, der feine Herr.
0: Alpaka finde ich cool. Und hätte ich einen Alpaka, würde ich es Alpaka Paidi nennen.
1: Ja. Oder Peter.
0: Peter Alpaka Paidi.
1: Ja.
0: Das ist meine knapp vorbei gewesen. Dann sag mir doch mal, Alex, was hast du auf Platz 3 der Bestliste der Haustiere?
1: Das habe ich dir gerade schon gesagt, das waren die Bartagamen.
0: Stimmt. Ja. Dann sage ich dir, was ich auf Platz 3
1: der
0: Haustiere habe. Ja. Und das hast du gerade auch schon erwähnt. Ich bin mir aber gerade nicht sicher. Ich glaube, du hattest es in den Worst. Den Hamster.
1: Ja. Nee, hatte ich in den Best, glaube ich, auch drin. Ja,
0: dann ist gut.
1: Ja.
0: Ich liebe Hamstis. Hamster sind, ich habe ja sowieso ein Herz für Nagetiere. Und Hamster sind für mich, das hat Raphael, glaube ich, mal gesagt. Ich teile meine Liebe von Hamstern mit Raphael. Wir schicken uns auch gegenseitig gerne mal niedliche Hamster-Reels auf Instagram zu.
1: Hamster-Pornos, ja.
0: Ganz genau, auch von Ex-Hamster.
1: Natürlich, klar, wie man so tut.
0: Nein, ich liebe Hamster, die sind einfach unheimlich niedlich. Wenn ich mich für ein Nagetier entscheiden muss, was gerettet werden muss, dann auf jeden Fall der Hamster. Die sind einfach so tuffig und haben so einen dicken, flauschigen Po. Und dann fallen die überall runter, weil die überall raufklettern, aber zu doof sind zum Klettern. Und die sind einfach so süß. Ich liebe Hamster.
1: Mhm. Ja, ich hatte nie einen Hamster, aber ich finde die auch süß.
0: Ich hatte einen Hamster, der hieß Farin. Den habe ich mir geholt in meiner ersten eigenen Wohnung. Der ist mehrfach ausgebrochen und ist nachts rumgelaufen. Ich weiß auch, das erste Mal bin ich wach geworden. Ich hatte eine Einzimmerwohnung und die Küche ging vom Zimmer ab. Und dann bin ich wach geworden, nächsten Morgen wach geworden, stehe auf. Und dann war da so eine Mehlspur durch die Wohnung. Und dann habe ich halt die Mehlspur zurückverfolgt bis in die Küche. Und dann habe ich den Hamster gefunden, der glücklich, wie sonst was, so alle Viere von sich gestreckt, im Schrank unten, also ich hatte so einen Vorratsschrank unten, da ist er reingeklettert.
1: Ja.
0: In der aufgefressenen Mehltüte lag und da geschlafen hat. Das war so süß. Damals ist das schon ewig her, da war ich 16, meine erste eigene Wohnung, also da habe ich noch kein... Doch, Kamera-Handy gab schon, aber noch keine Smartphones, also Kamera schon, aber Foto habe ich leider nicht gemacht, darauf wollte ich hinaus. Aber es war so niedlich, wie dieser Hamster, der auch irgendwie noch Randale gemacht hat und das ganze Mehl in der Wohnung verteilt hat, in dieser aufgefressenen Milchtüte lag und einfach so, du kannst mir gar nichts, ich hab schon gewonnen, geilste Nacht ever. So niedlich, es war ein beiger Teddy-Hamster.
1: Oh, süß.
0: Süß, das war der Farin. Ich habe auch Bela und Rott gehabt, aber das waren zwei von den Ratten.
1: So.
0: Ja, dein Platz zwei der Haustiere in der Bestliste.
1: Das sind die Tiere, die auch gerne mal auf Alufolie liegen, das sind die Notare.
0: Der hat meine komplette Statistik kaputt gemacht, beiß ihn.
1: Ja, der lag die ganze Zeit jetzt, seit wir eben darüber geredet haben, lag der hier einfach auf der Alufolie und hat
0: aber vielleicht,
1: ja nicht direkt gepennt, aber entspannt hier gelegen.
0: Vielleicht findet er die Alufolie trotzdem scheiße, aber es überwiegt die Tatsache, dass die Alufolie kühlend ist, weil es so warm ist.
1: Aber ich glaube, die ist gerade auch nicht mehr so, weil hier scheint auch Licht drauf. Ich glaube, die ist relativ warm, die Alufolie.
0: Das weißt du doch nicht.
1: Ne, Katze? Du bist ein Feiner.
0: Okay, ja. Dein Platz 2 Katzen, dazu kommen wir denn noch?
1: Katzen, ja.
0: Mein Platz 2, ich habe es gerade schon gesagt, bin seit ewigen Jahren Aquarianer. Fische, Zierfische. Ich liebe Aquarien, ich habe, seit ich 12 bin, habe ich eigene Aquarien. Ich habe eine Zeit lang mehrere Aquarien gehabt, über viele, viele Jahre. Ich habe gezüchtet, ich habe Fische gezüchtet, ich habe Krebse gezüchtet. Ich habe alles Mögliche, ich hab meinen Livestream aus dem Aquarium gehabt. Ich liebe Aquarien, ich liebe Zierfische jeglicher Art. Und sei es nur der Scheißguppi für 1,50 € oder der geile Buntbarsch für 20 €. Ist mir egal, Zierfische sind geil. Ich finde das ist einfach, ich kann stundenlang vom Aquarium sitzen, mir Fische angucken. Fische, Punkt.
1: Okay.
0: Kannst du so gar nichts mit anfangen?
1: Ich finde Fische ja auch so. Ich bin so komplett neutral. Ich bin die Schweiz, was Fische angeht. Ich habe da gar keine, ich habe keine Abneigung, ich habe aber auch keine Zuneigung zu Fischen. Fische sind halt irgendwie Fische. Okay. Ich esse die auch mal ganz gerne. Aber
0: ja, das tue ich auch. Also ich angle ja auch. Aber ja. Das sind selten Zierfische aus dem Aquarium.
1: Ja.
0: Selten.
1: Selten.
0: Dann kommen wir zu deinem Platz 1.
1: Du hast sie eben schon mal genannt. Mein eigentliches Lieblingstier ist ja der Iltis.
0: Wir hatten ihn ja auch schon bei den Stinkeviechers.
1: Und dementsprechend bin ich natürlich als Haustier, weil der Iltis ist natürlich kein Haustier, aber was dem am nächsten kommt, ist als domestiziertes Tier natürlich das Frettchen, was ja quasi der domestizierte Iltis ist.
0: Wenn ich einen Doktor für Doctor Who entwerfen müsste, komplett neue Ära, dann hätte ich ja einen Doktor, der tatsächlich ein sprechendes Frettchen hätte. So ein schneeweißes Frettchen, was auch gerne auf seiner Schulter, so ein Alien-Frettchen, was auf seiner Schulter und sprechen kann. Und zwar sarkastisch und schlecht gelaunt und einfach die Leute beleidigt und ähnliches.
1: Das ist lustig, weil meine Frau immer, wenn sie den Tennant-Doktor sieht, sagt, ach, das Frettchen.
0: Ja, das kommt
1: weil hin. Sie findet, dass Tennant aussieht wie ein Frettchen.
0: Ja, der Doktor wäre aber ein anderer bei mir, halt ein Frettchen. Ein sprechendes Alien-Frettchen, was die Leute beleidigt.
1: Ja. Das ist cool.
0: So. Aber ich mag keine Frettchen, die stinken. Ich stimme dir aber zu, dass
1: ich stinke auch.
0: Dass sie verdammt niedlich sind, das stimmt.
1: Die sind schon süß, oder? Die haben so diese kleinen Knopfaugen und so dieser Körperbau und ich finde die...
0: Die sehen nicht wie diese so ein niedlich. Weißes Frettchen, das sieht halt aus wie ein bisschen wie Fuchur von die männliche Geschichte.
1: Ja, ja.
0: Weil die halt so einen langen Körper haben mit so einem langen Schwanz und so einem langen Kopf da, das ist halt wie Fuchur.
1: Aber auch so in dieser typischen Iltis-Färbung, wenn die diese Maske haben noch so auf dem Gesicht, so diese schwarze Maske über den Augen, die sind so niedlich, ich finde die super, ich mag die total gerne.
0: Okay, dann hab ich nur noch einen Platz 1.
1: Ja.

0: Da sitzt ein Kätzchen hinterm Monitor.
1: Ja. Leo!
0: Katzen Leo. Sind meine ja. Lieblingshaustiere. Katzen sind generell tolle Tiere. Ja. Und so wenig wie ich Hundemensch bin, bin ich hundertprozentig Katzenmensch. Und ich sage, dass jemand, der keine Katzen mag, kein guter Mensch sein kann. Ich kenne allerdings auch nur Nazis, die keine Katzen mögen. Von daher ist das in Ordnung.
1: So. Wer keine Katze mag, ist ein Nazi. Das ist hiermit bewiesen.
0: Das muss nicht so sein. Allerdings, jeder doch, Mensch, den ich kenne, der offen sagt, dass er keine Katzen mag, ist tatsächlich ein Nazi. Aus persönlicher Erfahrung.
1: Ja, das sind eher Hundemenschen dann, weil die wollen ja. Treue ja. und Unterwürfigkeit.
0: Ja. So, die so einen Schäferhund sich anschaffen und so.
1: Ja,
0: deutschen
1: ja.
0: Schäferhund. Und ähnliches.
1: Blondie.
0: Ja. Katzen sind toll. Ich liebe Katzen. Es sind die tollsten Tiere. Ja. Ich werde mir eventuell demnächst wieder ein Babykätzchen holen. Mir wurde eines angeboten.
2: Oh.
0: Wird sich zeigen. Vielleicht schon in der übernächsten Sendung habe ich ein Babykätzchen. Wir werden mal gucken. Ein Babykaterchen, um genau zu sein.
1: Jo. Du mal bist gucken. Ein bisschen scheiße, aber ich mache deine Art dafür nicht verantwortlich.
0: So. Und das waren...
1: Ja. ja.
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0: Da bin ich ja gespannt, was wir jetzt auslosen fürs nächste Mal, mein lieber Alex.
1: Oh, aber wie ein Flitzebogen. Warte mal, die Kamera ist ja auch... Warte mal, ich muss die Kamera erst richten. So.
0: Die 19.
1: Ja.
0: Oh, da freue ich mich drauf.
1: Oh.
0: Das ist eine Kategorie, auf die ich mich schon sehr lange gefreut habe.
1: Mhm.
0: Es sind Ärzte-Songs.
1: Ach so. Ja.
0: Lieder von Die Ärzte.
1: Mhm.
0: Dann reden wir beim nächsten Mal über Ärzte-Lieder. Da freue ich mich sehr drauf.
1: Fantastisch.
0: Aber jetzt freue ich mich drauf, ja. dich zu fragen, sag mal, Alex, wie hat dir denn dein Bierchen geschmeckt?
2: Das Monats.
1: Da kann ich mir es zum Glück ganz gemütlich machen und kann sagen, der Edelstoff, der hat edel geschmeckt. Und das exzellente Festbier hat exzellent geschmeckt.
0: Punkt. Ach, langweilig.
1: Nein, ich waren beides sehr leckere Bierchen, aber ich würde ein bisschen den Vorzug dem Augustiner Edelstoff geben. Beide lecker, auch das Irlbacher, da habe ich die familiäre Klosterbrauerei-Tradition wirklich sehr gut rausgeschmeckt, aber trotzdem... Das Augustiner Edelstoff, der Augustiner Edelstoff, der hat es mir angetan. Sehr schmackhaft.
0: Das freut mich. Das heißt, du bist für den Abend gewappnet jetzt.
1: Sehr wohl.
0: Das ist
1: ja,
0: gut.
1: Ja, und dann sind wir mit dem Abend ja eigentlich auch schon am Ende angekommen. Ich bin sehr glücklich, dass wir wieder diese Sendung famos absolviert haben. Es war mir eine Freude. Wir haben wieder viel schönen Dünnschiss gesprochen. André, es war mir ein wahres Fest innerlich, ein Festbier vielleicht auch. Nein, warum eigentlich Festbier? Ist auch flüssig. Egal. André, ich freue mich, dass wir hier zusammengekommen sind und wieder Scheiße reden konnten. Mach's gut. Bis zum nächsten Mal, nächsten Monat. Ciao.
0: Tschüss.
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1: Wir haben gar nicht in der Mitte flaschenpost@insel.wtf gesagt, deswegen sage ich es hier nochmal.
0: Hast du sehr schön gemacht. Ich habe nur darauf gewartet.
1: Ja, ne? Ja, ist schön, ne?

Es ist schon wieder Montag, hier ist das Daily Update, damit hallo zusammen. Heute vor 92 Jahren fiel der Startschuss für eine echte Autolegende. Am 22. Juni 1934 bekam der Konstrukteur Ferdinand Porsche den Auftrag, einen Volkswagen zu entwickeln, und zwar ein Auto für die breite Bevölkerung. Dafür erhielt er damals 20.000 Reichsmark Honorar. Das sind umgerechnet also knapp 98.000 Euro. Für damalige Verhältnisse also relativ viel Geld. Und aus dieser Idee entstand später der VW Käfer. Mit seiner markanten Form wurde er zu einem der erfolgreichsten Autos der Welt und fährt sich direkt in die Automobilgeschichte. Heute vor 18 Jahren eroberte ein Song die Spitze der Charts, der bis heute einfach sofort erkannt wird. Am 22. Juni 2008 stand Viva la Vida von Coldplay auf Platz 1.

0: Mit seinen markanten Streichern und auch dem treibenden Rhythmus wurde er einfach zum Welthit. Für viele ist es übrigens bis heute der Coldplay-Song schlechthin und einer der prägendsten Soundtracks der späten 2000er. Heute feiert eine mit der größten Schauspielerinnen unserer Zeit Geburtstag. Meryl Streep wird 77 Jahre alt. Geboren am 22. Juni 1949, begeistert sie seit Jahrzehnten mit Rollen in Filmen wie Jenseits von Afrika, Der Teufel trägt Prada oder auch Mamma Mia. Kaum jemand hat so viele Auszeichnungen zu Hause stehen wie sie. Und auch heute steht sie immer noch vor der Kamera. Aktuell ist die Hollywood-Legende wieder im Kino mit Der Teufel trägt Prada 2 zu sehen und beweist, warum sie für viele einfach als die beste Schauspielerin ihrer Generation ist. Happy Birthday! Und auch eine echte Punkrock-Ikone hat heute Geburtstag. Campino mit bürgerlichem Namen Andreas Frege wird 64 Jahre alt. Als Frontmann der Toten Hosen prägt er seit Jahrzehnten die deutsche Musikszene. Ob Hier kommt Alex, Tage wie diese oder Alles aus Liebe, seine Songs gehören längst einfach zum Soundtrack mehrerer Generationen.
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0: Und auch wenn aktuell mit Trink aus, wir müssen gehen, das angeblich letzte Tote-Hosen-Album erschienen ist, ich glaube, Campino wird so schnell von der Bildfläche nicht verschwinden. Und das war das Daily Update vom 22. Juni. Irgendwas habe ich noch vergessen? Ach ja, genau. Michael Wendler hat heute auch Geburtstag, aber das ist ja eigentlich auch...
2: Egal.
0: Exakt. Sven Weikamp, Daily Redaktion.

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1: So Leute, ich weiß, es ist verdammt spät, aber komm, lasst uns doch einfach noch ein kleines Spielchen spielen. Hier, passt auf. Wer zuerst gähnen muss, der verliert. Also, wer gähnt, verliert, ist raus, muss vielleicht einschlafen und ausschlaggebend ist einfach... Entschuldigung, der nächste Song, der jetzt kommt. Also, das zählt noch nicht, oder? Achtung, fertig, los.

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1: 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Ich habe letztens geträumt, ich werde Milliardär. Ja, gleich mal richtig groß denken, weißt du, nicht so eine Million, nee, gleich Milliarden. Lustig, oder? Also, manchmal, habe ich gelesen, werden Träume auch wahr. Ich drücke euch die Daumen, dass vielleicht einige Dinge, die ihr heute Nacht träumt, in Erfüllung gehen, aber ich würde mich auch freuen, wenn ihr mir die Daumen drückt. Also, Milliardär, das wäre schon cool, oder? Also, naja, zumindest für mich. Kommt gut durch die Nacht.

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Es ist schon wieder Montag, hier ist das Daily Update, damit hallo zusammen. Heute vor 92 Jahren fiel der Startschuss für eine echte Autolegende. Am 22. Juni 1934 bekam der Konstrukteur Ferdinand Porsche den Auftrag, einen Volkswagen zu entwickeln, und zwar ein Auto für die breite Bevölkerung. Dafür erhielt er damals 20.000 Reichsmark.

Reichsmark Honorar. Das sind umgerechnet also knapp 98.000 Euro. Für damalige Verhältnisse also relativ viel Geld. Und aus dieser Idee entstand später der VW Käfer. Mit seiner markanten Form wurde er zu einem der erfolgreichsten Autos der Welt und fährt sich direkt in die Automobilgeschichte. Heute vor 18 Jahren eroberte ein Song die Spitze der Charts, der bis heute einfach sofort erkannt wird. Am 22. Juni 2008 stand Viva la Vida von Coldplay auf Platz 1.

0: Mit seinen markanten Streichern und auch dem treibenden Rhythmus wurde er einfach zum Welthit. Für viele ist es übrigens bis heute der Coldplay-Song schlechthin und einer der prägendsten Soundtracks der späten 2000er. Heute feiert eine mit der größten Schauspielerinnen unserer Zeit Geburtstag. Meryl Streep wird 77 Jahre alt. Geboren am 22. Juni 1949, begeistert sie seit Jahrzehnten mit Rollen in Filmen wie Jenseits von Afrika, Der Teufel trägt Prada oder auch Mamma Mia. Kaum jemand hat so viele Auszeichnungen zu Hause stehen wie sie. Und auch heute steht sie immer noch vor der Kamera. Aktuell ist die Hollywood-Legende wieder im Kino mit Der Teufel trägt Prada 2 zu sehen und beweist, warum sie für viele einfach als die beste Schauspielerin ihrer Generation ist. Happy Birthday! Und auch eine echte Punkrock-Ikone hat heute Geburtstag. Campino mit bürgerlichem Namen Andreas Frege wird 64 Jahre alt. Als Frontmann der Toten Hosen prägt er seit Jahrzehnten die deutsche Musikszene. Ob Hier kommt Alex, Tage wie diese oder Alles aus Liebe, seine Songs gehören längst einfach zum Soundtrack mehrerer Generationen.
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0: Und auch wenn aktuell mit Trink aus, wir müssen gehen, das angeblich letzte Tote-Hosen-Album erschienen ist, ich glaube, Campino wird so schnell von der Bildfläche nicht verschwinden. Und das war das Daily Update vom 22. Juni. Irgendwas habe ich noch vergessen? Ach ja, genau. Michael Wendler hat heute auch Geburtstag, aber das ist ja eigentlich auch...
2: Egal.
0: Exakt. Sven Weikamp, Daily Redaktion.

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2: Na, bist du auch noch nachtaktiv oder sogar auf der Arbeit oder vielleicht sogar schon wieder auf der Arbeit? Also ich habe ja einen guten Freund, der ist Bäcker. Klar, der muss morgens immer ganz früh raus und die Brötchen müssen auch fertig sein, wenn die normalen Menschen aufstehen. Doch damit der auch wirklich mal so 8 Stunden durchpennen kann, ne, geht der abends immer echt um 18 Uhr ins Bett. Ganz ehrlich, so früh musste ich nicht mal als Kind schlafen gehen. Also, Erwachsensein ist doch nicht so toll, wie viele immer dachten. Aber vielleicht weckt der kommende Song ja irgendwie Kindheitserinnerungen in dir.

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